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1: Die Nachrichten von SRF um 3 Uhr mit Livia Schmid. In der Türkei hat das Parlament ein Gesetz verabschiedet, das den Friedensprozess zwischen der Regierung und der verbotenen kurdischen Arbeiterpartei PKK vorantreiben soll. Das Gesetz sieht unter anderem vor, dass ehemalige Kämpfer der PKK unter bestimmten Bedingungen vor Strafverfolgung geschützt und Haftstrafen für Verurteilte ausgesetzt werden. Tausende Mitglieder könnten demnach freigelassen werden. Ausgenommen von dem Amnestiegesetz sind etwa Personen, die vor Juni 2005 oder wegen Tötungsdelikten im Auftrag der PKK verurteilt wurden. Die Sicherheitsbehörden müssen erst aber noch bestätigen, dass die PKK definitiv aufgelöst wurde und deren Mitglieder ihre Waffen abgegeben haben. Diese Bestätigung muss vom Nationalen Sicherheitsrat gebilligt und im Amtsblatt veröffentlicht werden. Im Mai letztes Jahr hatte die PKK ihre Auflösung angekündigt. Sie folgte damit einem Aufruf ihres inhaftierten Gründers Abdullah Öcalan. Er ist seit 1999 in Haft. Zu 3 weiteren Meldungen in der Übersicht. Nach einem schweren Erdbeben in Kolumbien spricht Staatspräsident Abelardo de la Espriella mittlerweile von über 100 Todesopfern. Zudem gebe es Dutzende Verletzte und mehr als 60 Gebäude seien eingestürzt. Das Zentrum des Bebens mit einer Stärke von 7,4 lag im Westen des Landes. Espriella rief den nationalen Notstand aus. Bundespräsident Guy Parmelin hat sich zum Erdbeben in Kolumbien geäußert. Die Schweiz verfolge die Lage aufmerksam und sei bereit, Unterstützung zu leisten, sollte Hilfe erforderlich sein. Die Schweiz bekunde ihre Solidarität mit den Opfern, ihren Familien und den Rettungskräften vor Ort, schrieb Parmelin auf X. Auch die Präsidentin der EU-Kommission Ursula von der Leyen hat ihre Solidarität bekundet und angekündigt, dass die EU ihren Satellitendienst Copernicus zur Verfügung stelle, um bei den Rettungsmaßnahmen zu helfen. Auch sei die EU bereit, weitere Unterstützung zu leisten. In die Ukraine. Im Südosten des Landes, in der Stadt Saporischschja, wurden mindestens 5 Menschen bei russischen Luftangriffen getötet und 20 weitere verletzt. Das teilt die dortige Militärverwaltung mit. Es seien Industrieanlagen und Infrastruktur angegriffen worden. In der Hauptstadt Kiew gab es Luftalarm. Stadtpräsident Vitali Klitschko schrieb auf Telegram, es habe Explosionen gegeben. Das Wetter heute Dienstag, es wird meist sonnig und es gibt lokale Regenschauer in den Bergen. Das Ganze bei 33 Grad. Das waren Nachrichten von Radio SRF. Verantwortlich Livia Schmid. SRF Verkehrsinfo von 3.03 Uhr auf der A1 Lausanne Richtung Genf zwischen Roll und La Côte, Gefahr wegen eines Pannenfahrzeugs.

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1: Die Nachrichten von SRF um 4 Uhr mit Livia Schmidt. 111 Todesopfer, mehr als 80 Verletzte und 60 vollständig eingestürzte Gebäude. Das ist die vorläufige Bilanz nach dem schweren Erdbeben in Kolumbien. Das Zentrum des Bebens mit einer Stärke von 7,4 lag im Westen des Landes. Der Präsident Kolumbiens, Abelardo de la Espriella, rief den nationalen Notstand aus und sagte alle Termine ab, um sich ganz der Katastrophe zu widmen. An erster Stelle stehe nun, dass die Menschen, die unter den Trümmern begraben seien, gerettet werden. Dies habe oberste Priorität.
2: Lo primero es el rescate de las personas que se encuentran bajo los escombros. Esa es la prioridad, rescatar a las personas que todavía están bajo escombros.
1: Die Regierung mobilisiere alle Ressourcen, sagte der erst seit wenigen Tagen amtierende Staatschef. Derweil haben mehrere Länder ihre Unterstützung angeboten und ihre Solidarität bekundigt, so auch die Schweiz. Bundespräsident Guy Parmelin hat sich zum Erdbeben in Kolumbien geäußert, die Schweiz verfolge die Lage aufmerksam und sei bereit, Unterstützung zu leisten, sollte Hilfe erforderlich sein. Und die Präsidentin der EU-Kommission Ursula von der Leyen kündigte an, dass die EU ihren Satellitendienst Copernicus zur Verfügung stelle, um bei den Rettungsmaßnahmen zu helfen. Auch sei die EU bereit, weitere Unterstützung zu leisten. In die Türkei. Dort hat das Parlament ein Amnestiegesetz für Mitglieder der verbotenen kurdischen Arbeiterpartei PKK verabschiedet. Ehemalige Kämpfer der Partei können so unter bestimmten Umständen vor Strafverfolgung geschützt werden. Auch Haftstrafen für Verurteilte können ausgesetzt werden. Ausgenommen von diesem neuen Gesetz sind zum Beispiel Personen, die vor dem Juni 2005 verurteilt wurden. Hinter dieser Gesetzesverabschiedung stehe auch politisches Kalkül, sagt Thomas Seibert. Er ist freier Journalist in Istanbul.
3: Präsident Erdogan strebt eine neue Amtszeit an. Im Moment verbietet ihm die Verfassung eine neue Kandidatur. Er braucht zusätzliche Stimmen im Parlament, um dieses Verbot zu umgehen oder es ganz aufzuheben. Und da kommt die Kurdenpartei DEM ins Spiel. Sie könnte theoretisch zumindest Erdogan die nötige Mehrheit beschaffen. Wenn Erdogan jetzt hingeht und dieses Gesetz nicht anwendet, dann könnte er diese Unterstützung natürlich vergessen.
1: Das verabschiedete Amnestiegesetz soll erst in Kraft treten, wenn der Nationale Sicherheitsrat der Türkei bestätigt, dass sich die PKK aufgelöst und sämtliche Waffen abgegeben hat. Im Mai letztes Jahr hatte die PKK ihre Auflösung angekündigt. Sie folgte damit einem Aufruf ihres inhaftierten Gründers Abdullah Öcalan. Er ist seit 1999 in Haft. Das Wetter, es wird meist sonnig und es gibt lokale Regenschauer in den Bergen, das Ganze bei 33 Grad. Das waren Nachrichten von Radio SRF, verantwortlich Livia Schmidt.

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1: Die Nachrichten von SRF um 5 Uhr mit Livia Schmid. Guten Morgen. Schweres Erdbeben in Kolumbien. Mehr als 100 Personen sind ums Leben gekommen. Erste Priorität habe nun, die Menschen aus den Trümmern zu befreien, sagt der Präsident des Landes. In der Türkei verabschiedet das Parlament ein Amnestiegesetz. Für tausende inhaftierte Mitglieder der PKK könnte das die Freilassung bedeuten. Und das Wetter, meist sonnig und heiß heute. Regenschauer gibt's lokal in den Bergen. 111 Todesopfer, mehr als 80 Verletzte und rund 60 vollständig eingestürzte Gebäude. Das ist die vorläufige Bilanz nach dem schweren Erdbeben in Kolumbien. Ronja Bollinger.
2: An erster Stelle stehe nun, dass die Menschen, die unter den Trümmern begraben seien, gerettet werden, sagte Kolumbiens Präsident Abelardo de la Espriella. Dies habe oberste Priorität.
3: Lo primero es el rescate de las personas que se encuentran bajo los escombros. Esa es la prioridad, rescatar a las personas que todavía están bajo escombros.
2: Die Regierung mobilisiere alle Ressourcen, sagte der erst seit wenigen Tagen amtierende Staatschef. Derweil haben mehrere Länder ihre Unterstützung angeboten und ihre Solidarität bekundigt, so auch die Schweiz. Bundespräsident Guy Parmelin hat sich zum Erdbeben in Kolumbien geäußert. Die Schweiz verfolge die Lage aufmerksam und sei bereit, Unterstützung zu leisten, sollte Hilfe erforderlich sein. Und die Präsidentin der EU-Kommission Ursula von der Leyen kündigte an, dass die EU ihren Satellitendienst Copernicus zur Verfügung stelle, um bei den Rettungsmaßnahmen zu helfen. Auch sei die EU bereit, weitere Unterstützung zu leisten.
1: Das Zentrum des Bebens mit einer Stärke von 7,4 lag im Westen Kolumbiens. Der Präsident Abelardo de la Espriella rief den nationalen Notstand aus und sagte alle Termine ab, um sich ganz der Katastrophe zu widmen. In die Türkei. Dort hat das Parlament ein Amnestiegesetz für Mitglieder der verbotenen kurdischen Arbeiterpartei PKK verabschiedet. Ehemalige Kämpfer der Partei können so unter bestimmten Umständen vor Strafverfolgung geschützt werden. Auch Haftstrafen für Verurteilte können ausgesetzt werden. Das Gesetz soll erst in Kraft treten, wenn der Nationale Sicherheitsrat der Türkei bestätigt, dass sich die PKK aufgelöst und sämtliche Waffen abgegeben hat. Im Mai letztes Jahr hatte die PKK ihre Auflösung angekündigt. Sie folgte damit einem Aufruf ihres inhaftierten Gründers Abdullah Öcalan. Von dem Amnestiegesetz können aber nicht alle Mitglieder der PKK profitieren. Thomas Seibert ist freier Journalist in Istanbul. Gegenüber SRF erklärt er, für wen das Gesetz nicht gilt.
4: Die Beteiligung an Morden und tödlichen Anschlägen, Mitgliedschaft in der Führung der PKK und auch schwere Straftaten in den Jahren vor 2005, alle diese Sachen sind ausgenommen. Das heißt also auch, dass der PKK-Gründer Abdullah Öcalan, der seit dem Ende der 90er Jahre im Gefängnis sitzt, nicht freikommt.
1: Dennoch, die Rede ist von tausenden Mitgliedern, die freikommen könnten. Dahinter stehe auch politisches Kalkül seitens der Türkei.
4: Präsident Erdogan strebt eine neue Amtszeit an. Im Moment verbietet ihm die Verfassung eine neue Kandidatur. Er braucht zusätzliche Stimmen im Parlament, um dieses Verbot zu umgehen oder es ganz aufzuheben. Und da kommt die Kurdenpartei DEM ins Spiel. Sie könnte theoretisch zumindest Erdogan die nötige Mehrheit beschaffen. Wenn Erdogan jetzt hingeht und dieses Gesetz nicht anwendet, dann könnte er diese Unterstützung natürlich vergessen.
1: Sagt der freie Journalist Thomas Seibert. In die Ukraine. Im Südosten des Landes, in der Stadt Saporischschja, wurden mindestens 5 Menschen bei russischen Luftangriffen getötet und 20 weitere verletzt. Das teilt die dortige Militärverwaltung mit. Es seien Industrieanlagen und Infrastruktur angegriffen worden. In der Hauptstadt Kiew gab es Luftalarm. Stadtpräsident Vitali Klitschko schrieb auf Telegram, es habe Explosionen gegeben. US-Präsident Donald Trump stellt sich hin,

Frauen missbraucht. Gemeinsam fordern sie einen neuen Führungsstil bei der FIFA. Die FIFA hat Infantino am Wochenende den Rücken gestärkt. Sie schrieb, es werde immer deutlicher, dass es Bemühungen gebe, die FIFA und ihren Präsidenten zu untergraben. In der Stadt Schaffhausen ist am Abend ein Großbrand ausgebrochen. In Brand geraten war eine Scheune in der Nähe des Güterbahnhofs. Mittlerweile sei der Brand unter Kontrolle, sagte eine Sprecherin der Schaffhauser Kantonspolizei der Nachrichtenagentur Keystone SDA. 4 Feuerwehrleute wurden demnach verletzt. Die Brandursache ist noch unklar. Das Wetter, heute ist es meist sonnig und es wird rund 33 Grad heiß. In den Bergen gibt es am Nachmittag und Abend einzelne Schauer oder Gewitter. Das waren Nachrichten von Radio SRF, verantwortlich Livia Schmidt.

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1: Guten Morgen. Es ist Tag 1 nach dem Beben in Kolumbien. Die Zahl der Toten steigt. Die Zerstörung ist groß. Und zwei Explosionen und ein Großbrand. In Schaffhausen werden mehrere Feuerwehrleute bei einem Einsatz verletzt. Dazu gleich mehr nach einem ersten Ausblick aufs Wetter. Es bleibt auch heute heiß, Lukas Siegfried.
2: Ja, es gibt rund 33 Grad. Dazu ist es meist sonnig. Nur in den Bergen kann es kurz nass werden.
1: Am Montagnachmittag Schweizer Zeit hat ein starkes Beben mit einer Stärke von 7,4 Kolumbien erschüttert. Das Epizentrum lag im Westen des Landes. Die Zahl der Toten steigt weiter. Ich habe kurz vor der Sendung mit Südamerika-Korrespondentin Teresa Delgado gesprochen und wollte wissen, was aktuell bekannt ist über das Ausmaß des Bebens.
3: Die kolumbianische Regierung spricht von über 100 Toten und Hunderten Verletzten. Und es gibt zahlreiche Menschen, die unter den Trümmern vermutet werden. Betroffen sind mehrere Städte und Regionen, besonders schwer die Chocó-Region und die Städte Cali und Pereira. Vereinzelt sind Kirchen eingestürzt, das zeigen Videos online. Zum Teil wurden auch Universitäten und Spitäler beschädigt. Präsident Abelardo de la Espriella hat den nationalen Notstand ausgerufen. Er sagt, die oberste Priorität sei jetzt, Menschen unter den Trümmern zu retten. Gleichzeitig gibt es bereits Dutzende Nachbeben. Die Behörden warnen vor weiteren Erschütterungen. In mehreren Städten wurden für die Nacht Ausgangssperren verhängt, aus Angst vor Plünderungen und auch damit die Straßen frei bleiben, sodass die Rettungskräfte durchkommen. Polizei und Militär sind im Einsatz.
1: Das Beben hat sich ja gestern Nachmittag Schweizer Zeit ereignet. Wie sind die Rettungs- und Bergungsaktionen angelaufen?
3: Ja, die Rettungsarbeiten laufen weiter, teilweise unter sehr schwierigen Bedingungen. Auch Freiwillige helfen mit. Ein Problem ist die beschädigte Infrastruktur. 6 regionale Flughäfen wurden vorübergehend geschlossen, damit Ingenieure die Gebäude überprüfen können. Das erschwert es, Rettungsteams und Material in die betroffenen Gebiete zu fliegen. Und auch Straßen wurden beschädigt. Sich auf dem Landweg in Kolumbien zwischen verschiedenen Regionen und Städten zu bewegen, das war schon vor diesem schweren Erdbeben heikel. Es gibt in Kolumbien nach wie vor 8 verschiedene bewaffnete Rebellengruppen. In Teilen des Landes herrscht noch immer Krieg. Mancherorts werden die Straßen von Guerillas kontrolliert. Also da können Sicherheits- und Rettungskräfte auch nicht einfach so durchfahren.
1: Und ist Kolumbien dieser Situation gewachsen? Also kann das Land die Hilfe- und Rettungsaktionen aus eigener Kraft stemmen?
3: Kolumbien verfügt über ein nationales Erdbebenwarnsystem, einen funktionierenden Katastrophenschutz und eigene spezialisierte Rettungskräfte. Aber das ist jetzt schon eine sehr große Herausforderung für dieses Land, auch weil mehrere Regionen gleichzeitig betroffen sind und der Staat in Kolumbien nicht überall gleich stark präsent ist. Die Regierung hat deshalb auch internationale Hilfe angefordert. Die Zeit drängt jetzt sehr. Von anderen Erdbeben wissen wir, dass die ersten 72 Stunden besonders entscheidend sind, um Leben zu retten. Und dann kommt noch eine weitere Herausforderung hinzu, die Versorgung der Menschen, die ihre Häuser verloren haben. Präsident de la Espriella hat bereits angekündigt, dass der Staat sie finanziell unterstützen wird. Für de la Espriellas erst wenige Tage alte Regierung ist das eine enorme Bewährungsprobe, an der sich zeigen wird, wie handlungsfähig diese neue Regierung tatsächlich ist.
1: Sagt SRF Südamerika-Korrespondentin Teresa Delgado. Der Schweizer Bundespräsident Guy Parmelin hat sich zum Beben in Kolumbien geäußert. Die Schweiz verfolge die Lage aufmerksam und sei bereit, Unterstützung zu leisten, sollte Hilfe erforderlich sein. Das schrieb er auf dem Kurznachrichtendienst X. Und auch die Präsidentin der EU-Kommission Ursula von der Leyen hat ihre Solidarität bekundet und angekündigt, dass die EU bereit sei, Unterstützung zu leisten. Umgeknickte Kirchtürme also, Hochhäuser, über deren Fassade sich ein breiter Riss zieht, zerstörte Supermärkte. Wir haben Bilder von Nachrichtenagenturen in Kolumbien zusammengetragen, bei uns in der SRF News App. Und wir machen weiter in der Schweiz, denn in der Stadt Schaffhausen ist am Abend ein Großbrand ausgebrochen. Lukas Siegfried, was ist aktuell bekannt?
2: Eine Scheune etwas außerhalb der Schaffhauser Altstadt in der Nähe des Güterbahnhofs ist in Brand geraten. Die Scheune stand leer und war in Vollbrand, als die Feuerwehr dort ankam. Die Schaffhauser Behörden schreiben, die Einsatzkräfte hätten den Brand dann rasch unter Kontrolle gebracht und damit größtenteils verhindert, dass das Feuer auf umliegende Gebäude übergegangen ist.
1: Nun gab es ja auch Meldungen, dass es zu Explosionen gekommen ist. Was weiß man dazu?
2: Ja, als das Gebäude bereits in Brand stand, knallte es zweimal. Die Polizei schreibt von Detonationen, also Explosionen mit Stoßwellen. Woher diese kamen, ist unklar. Ermittlungen dazu laufen. 4 Feuerwehrleute wurden während des Einsatzes verletzt. Sie wurden ins Spital gebracht. Und auch noch nicht klar ist, warum das Haus ursprünglich in Brand geraten ist.
1: Zu einem anderen Schweizer Thema. Wir sprechen über die Wahl für das Stadtpräsidium von Gräbern.

0: Seit Anfang Jahr Stadtpräsidentin. Nach dem Bundesgerichtsentscheid Mitte Juni musste sie ihr Amt dann per sofort abgeben.
1: Wir wechseln ins Ausland, in die Türkei, denn dort hat das Parlament Ja gesagt zu einem sogenannten Amnestiegesetz. Es soll den Friedensprozess zwischen der Regierung und der verbotenen kurdischen Arbeiterpartei PKK vorantreiben.
0: Das Gesetz könnte dazu führen, dass Mitglieder der PKK freikommen und vor Strafverfolgung geschützt werden. Auch Haftstrafen für bereits Verurteilte könnten ausgesetzt werden. Vom Gesetz können allerdings nicht alle Inhaftierten profitieren, denn es gilt nicht für Personen, die vor Juni 2005 oder wegen Tötungsdelikten im Auftrag der PKK verurteilt wurden. Damit das Gesetz in Kraft treten kann, muss der Nationale Sicherheitsrat der Türkei bestätigen, dass sich die PKK aufgelöst und all ihre Waffen abgegeben hat. Im Mai letztes Jahr hatte die PKK ihre Auflösung angekündigt. Sie folgte damit einem Aufruf ihres inhaftierten Gründers, Abdullah Öcalan. Dann noch zum Sport und zur Leichtathletik-Europameisterschaft in Birmingham. Geraldine Di Tizio Frey ist über 100 Meter Vierte geworden. Die Bronzemedaille hat sie um eine Hundertstel Sekunde verpasst. Gold gewann die Britin Amy Hunt. Und der Schweizer Dominik Lobalu wurde über 5000 Meter Siebter. Den Titel dort holte sich der Norweger Jakob Ingebrigtsen. Dann noch die Börsendaten von SIX. Der Dow Jones Index in New York hat 0,1% verloren. Der Euro wird zu 93,52 gehandelt, der Dollar zu 81,03.
1: Das sind die Informationen von heute Morgen. 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Verantwortlich ist Peter Hanselmann. Die Zeit gleich 6:08.
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3: Ich wünsche einen guten Morgen allen, jung und alt, noch im Arbeitsprozess oder schon im Unruhezustand. Über die gibt es jetzt ein klares Lied von Toni Marshall, seit ich Rentner bin. Am Mikrofon, hoffentlich noch ein paar Jahre im Dienst, Frenzi Haller.

Oh, sei aus dem Appenzellerland. Streichmusik Alpenrösli Wiesbad mit dem Stück Sommer im Wiesbad. Es ist 14 Minuten ab 6 Uhr, Zeit für den ersten Wunsch vom Tag. Der Morgenwunsch? Wollen Sie etwas? Ein Plätzchen habe ich jetzt. Läuten Sie ein Studio 0848 531 531. Telefonnummer. Unterdessen singt Roberto Blanco von der Liebe Tres Palabras.

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0: Sputniks mit Cape Kennedy am 19 Minuten ab 6.
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0: Ich bin ein Glückskind heute. Ich habe gerade die richtige Person abgenommen. Oder er ist ein Glückskind. Der Kurt von Ax von Önsingen, der heute Geburtstag hat. Happy Birthday!
2: Ja, danke vielmals, Frau Wahrheit.
0: Dürfen wir sagen am Sender, wie alt das Sie werden?
2: Ja, das dürfen Sie schon.
0: Der 71. Ganz herzliche Gratulation.
2: Ja, das freut mich. Danke sehr.
0: Jetzt schenke ich Ihnen natürlich ein Lied, das Sie gewünscht haben. Atlantis mit Tanzbaby und sonst. Haben Sie sonst noch Wünsche so im Leben?
2: Ja, also nein, grosse Wünsche nicht. Ich will einfach alle grüssen. Ich kenne eine Familie Jäger bei uns im Block, eine Familie Achenmann. Und nachher noch im Strösschen, da wo wir wohnen, ist noch eine Familie Urs und Christina Zeltner, oder? Und die tun ich eigentlich alle grüssen und wünsche noch alles Gute.
0: Hoffen wir, Sie gehören zu
2: uns.
0: Ja, danke vielmals.
2: Und sowieso für euch, dass wir fast vier Dinge gemacht haben, die Freude und abgenommen haben.
0: Ja, haben wir jetzt Glück gehabt, beide miteinander.
2: Ja.
0: Jetzt haben die natürlich, wenn die hören oder schon wach sind, haben die gehört, dass sie Geburtstag haben. Wissen die das schon, oder dass sie Geburtstag haben heute, oder?
2: Sie sollten es eigentlich wissen, okay. Aber ich lasse mich jetzt überraschen. Vielleicht kommt von denen jemand vorbei und mir gratulieren.
0: Ja.
2: Weiß nicht. Also die Nachbarsleute, die neben mir sind, die haben mich am Sonntag eingeladen zum Essen. Also letzten Sonntag.
0: Letzten Sonntag, ja, gut.
2: Ja, und heute können sie dann gratulieren, wo sie eben noch vorgehen. Und die anderen, die sollten es wissen, aber ich lasse mich überraschen.
0: Und sonst haben Sie noch so Pläne an Ihrem Geburtstag heute?
2: Nein, eben nicht gross. Ein bisschen, vielleicht Kommissionen machen, mit dem Hund spazieren. Vielleicht gehe ich zu oben etwas auswärts nehmen, gehen essen, das weiss ich noch nicht. Ich nehme einfach den Tag, wie er kommt.
0: Sehr gut. Ja, und dann wünsche ich Ihnen in dem Fall ganz einen gemütlichen Geburtstag und alles Gute fürs neue Lebensjahr.
2: Das ist sehr nett, danke Frau Hall.
0: Und jetzt,
2: ich danke Ihnen, dass Sie mich abgenommen haben.
0: Ja.
2: Und
0: jetzt,
2: dass ich noch Freude hatte,
0: ja, viel Freude mit dem Lied.
2: Ja, es freut mich jetzt auch. Ja, es stört mich gerade ein bisschen auf.
0: Gut, sehr gut. Einen ganz guten Tag, auf Wiederhören, Herr von Ax.
2: Wiederhören, Frau Hall, merci vielmals. Danke.

Atlantis mit Tanz, Baby. Das war der Morgenwunsch von Kurt von Arx von Önsigen, der heute Geburtstag hat. Ja, Happy Birthday nochmal. Ich wollte nicht singen, ich mache das eigentlich nicht am Radio. Aber er denkt, wir können ja noch den Geburtstagsmarsch spielen. Also den Ernst Mosch und Egerländer Musikanten spielen lassen.

De Claude François, le lundi au soleil. Ja, wir haben le mardi au soleil. Nicht, dass Sie da noch verwirrt sind, wenn der Herr François vom Montag singt. Wir haben Dienstag au soleil, so wie es aussieht. Ich sehe es unten zwar noch nicht, aber sie sollte aufgegangen sein nach der 6. Ob es noch ein paar Wölkchen gibt heute oder Tag oder sogar ein paar Regentropfen, das hören wir in ein paar Minuten da von der Meteorologin.

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0: Das Wetter, Sina Lenker-Hager, du hast es vorher selber gesagt, jetzt glaube ich nicht so gesagt, aber es ist ein bisschen langweilig, Anführungs- und Schlusszeichen. Gibt es nichts Neues?
2: Ja, es gibt wenig Neues. Also wenn man so ein bisschen Einschränkungen suchen will, vielleicht im Moment haben wir gerade noch Nebelfelder im Engadin, die lösen sich dann aber rasch auf. Wir haben auch noch so ein Wolkenband, das irgendwie quer über der Schweiz liegt. Auch das löst sich wahrscheinlich dann relativ schnell auf und dann wird es einfach mal größtenteils sonnig. Am Nachmittag entstehen dann vor allem über den Alpen wieder grössere Quellwolken und auch einzelne Regengüsse und Gewitter. Heute ist das eher so eine Sache von den Alpen, also wirklich innerhalb bin, zum Beispiel im Wallis, da kann es ein oder andere Regenguss geben. Vielleicht dann auch am Alpen-Südhang, also und auch in Südbünden, aber wahrscheinlich so Voralpen und Flachland. Und wahrscheinlich auch größtenteils der Jura, da bleibt es einfach den ganzen Tag trocken. Es ist auch heute wieder heiss. Momentan haben wir noch so 15 bis 20 Grad im Flachland. Am Nachmittag gibt es dann wieder 30 bis 34 Grad. Was noch ein bisschen kühlt heute, ist eine schwache Brise, die weht.
0: So langweilig hat jetzt das gar nicht tönt. Und spannend ist ja dann eben einmal gut, jetzt scheint es eben eher in den Alpen, wo die Regentropfen runterkommen. Jetzt, wie sieht es morgen aus?
2: Auch auf morgen ändert sich eigentlich wenig. In der Nacht ist es ein bisschen kühler als letzte Nacht. Da kann man vielleicht ein bisschen besser durchlüften. Die Tiefste so zwischen 14 und 18 Grad. Sonst auch morgen wieder meistens sonnig. Vielleicht noch mal ein bisschen wärmer als heute. So 31 bis 35 Grad. Im Süden wird es ein bisschen weniger heiß. Da gehen die Temperaturen bisschen zurück. Es gibt auch morgen wieder einzelne Schauer und Gewitter. Vielleicht ist das Ganze noch ein bisschen weiter südlich. Also da trifft es dann wahrscheinlich in der Nordschweiz nur noch die wenigsten mit den Regengüssen und Gewitter. Aber morgen können wir uns vielleicht freuen, wenn es eben nicht so viel Wolken rum hat, weil am Abend ist ja dann noch die Sonnenfinsternis. Also da im Flachland sicher ideale Bedingungen, um das zu beobachten.
0: Merci, Sina.

Schabernack mit dem schottischen Sonnenschein. Ja, etwas, wo man genug haben davon in diesen Tagen. Heute mit bis zu 34 Grad, wie Sina Lenkenhagen vorhin erzählt hat. So geniessen wir den frischen Morgen noch. Ich wünsche ganz einen guten Tag. Einen guten Morgen. Jetzt kommt die junge Paola, die über die grosse Liebe singt, die sie ja in ihrem Leben gefunden hat. Und auch heute im Interview noch von ihrem Kurt schwärmt und sagt, sie seien Seelenverwandte gewesen. Übrigens, das habe ich gerade vorhin gesehen, es gibt sogar immer noch eine Homepage, die heisst Paola und Kurt Felix. Obwohl er ja doch schon seit 14 Jahren nicht mehr unter uns ist. Also, bitte, Paola, so wie du.

0: So kannst du Bert Kämpfer mit dem Stück Sambesi. Das ist SRF Musikwelle. Jetzt ist es 7 Uhr. Da kommt es heute Morgen mit dem Salvador Atassoy.
1: Guten Morgen. Nach einem schweren Erdbeben in Kolumbien hat der Präsident den Notstand ausgerufen. Das Update zur Situation vor Ort gibt's gleich als erstes. Und bei einem Brand in Schaffhausen sind mehrere Feuerwehrleute verletzt worden. Über die Brandursache ist noch nichts bekannt. Zum Wetter heute. Es wird einmal mehr heiß, Lukas Siegfried.
2: Es gibt bis zu 33 Grad, dazu ist es meist sonnig. Nur in den Bergen kann es kurz auch nass werden.
1: Am Montagnachmittag Schweizer Zeit hat ein Beben mit der Stärke 7,4 Kolumbien erschüttert. Das Epizentrum lag im Westen. Nun steigt die Zahl der Toten weiter. Ich habe heute früh mit SRF Südamerika-Korrespondentin Teresa Delgado gesprochen und wollte wissen, was bekannt ist über das Ausmaß des Bebens.
3: Die kolumbianische Regierung spricht von über 100 Toten und hunderten Verletzten. Und es gibt zahlreiche Menschen, die unter den Trümmern vermutet werden. Betroffen sind mehrere Städte und Regionen, besonders schwer die Chocó-Region und die Städte Cali und Pereira. Vereinzelt sind Kirchen eingestürzt, das zeigen Videos online. Zum Teil wurden auch Universitäten und Spitäler beschädigt. Präsident Abelardo de la Espriella hat den nationalen Notstand ausgerufen. Er sagt, die oberste Priorität sei jetzt, Menschen unter den Trümmern zu retten. Gleichzeitig gibt es bereits Dutzende Nachbeben. Die Behörden warnen vor weiteren Erschütterungen. In mehreren Städten wurden für die Nacht Ausgangssperren verhängt, aus Angst vor Plünderungen und auch damit die Straßen frei bleiben, sodass die Rettungskräfte durchkommen. Polizei und Militär sind im Einsatz.
1: Das Beben hat sich ja gestern Nachmittag Schweizer Zeit ereignet. Wie sind die Rettungs- und Bergungsaktionen angelaufen?
3: Ja, die Rettungsarbeiten laufen weiter, teilweise unter sehr schwierigen Bedingungen. Auch Freiwillige helfen mit. Ein Problem ist die beschädigte Infrastruktur. 6 regionale Flughäfen wurden vorübergehend geschlossen, damit Ingenieure die Gebäude überprüfen können. Das erschwert es, Rettungsteams und Material in die betroffenen Gebiete zu fliegen. Und auch Straßen wurden beschädigt. Sich auf dem Landweg in Kolumbien zwischen verschiedenen Regionen und Städten zu bewegen, das war schon vor diesem schweren Erdbeben heikel. Es gibt in Kolumbien nach wie vor 8 verschiedene bewaffnete Rebellengruppen. In Teilen des Landes herrscht noch immer Krieg. Mancherorts werden die Straßen von Guerillas kontrolliert. Also da können Sicherheits- und Rettungskräfte auch nicht einfach so durchfahren.
1: Und ist Kolumbien dieser Situation gewachsen? Also kann das Land die Hilfe- und Rettungsaktionen aus eigener Kraft stemmen?
3: Kolumbien verfügt über ein nationales Erdbebenwarnsystem, einen funktionierenden Katastrophenschutz und eigene spezialisierte Rettungskräfte. Aber das ist jetzt schon eine sehr große Herausforderung für dieses Land, auch weil mehrere Regionen gleichzeitig betroffen sind und der Staat in Kolumbien nicht überall gleich stark präsent ist. Die Regierung hat deshalb auch internationale Hilfe angefordert. Die Zeit drängt jetzt sehr. Von anderen Erdbeben wissen wir, dass die ersten 72 Stunden besonders entscheidend sind, um Leben zu retten. Und dann kommt noch eine weitere Herausforderung hinzu, die Versorgung der Menschen, die ihre Häuser verloren haben. Präsident de la Espriella hat bereits angekündigt, dass der Staat sie finanziell unterstützen wird. Für de la Espriellas erst wenige Tage alte Regierung ist das eine enorme Bewährungsprobe, an der sich zeigen wird, wie handlungsfähig diese neue Regierung tatsächlich ist.
1: Sagt SRF Südamerika-Korrespondentin Teresa Delgado. Auch der Schweizer Bundespräsident Guy Parmelin hat sich zum Erdbeben geäußert. Die Schweiz verfolge die Lage aufmerksam und sei bereit, Unterstützung zu leisten, sollte Hilfe erforderlich sein, schrieb er auf X. Und auch die Präsidentin der EU-Kommission Ursula von der Leyen hat die Solidarität bekundet und angekündigt, dass die EU bereit sei, Unterstützung zu leisten. Wir haben es gehört, umgeknickte Kirchtürme, Hochhäuser, über deren Fassade sich ein breiter Riss zieht, zerstörte Supermärkte. Wir haben Bilder von Nachrichtenagenturen in Kolumbien zusammengetragen zu sehen bei uns in der SRF News App. Wir machen weiter in der Schweiz, denn in der Stadt Schaffhausen ist am Abend ein großer Brand ausgebrochen. Lukas Siegfried, was ist aktuell bekannt?
2: Eine Scheune etwas außerhalb der Schaffhauser Altstadt in der Nähe des Güterbahnhofs ist in Brand geraten. Diese Scheune stand leer und war schon in Vollbrand, als die Feuerwehr dort ankam. Die Schaffhauser Behörden schreiben, dass die Einsatzkräfte den Brand dann rasch unter Kontrolle gebracht hätten und damit größtenteils verhindert haben, dass das Feuer auf umliegende Gebäude übergeht.
1: Ganz so problemlos verlief der Einsatz aber offenbar nicht. Es gab Explosionen. Was weiß man?
2: Ja, als das Gebäude bereits in Brand stand, knallte es zweimal. Die Polizei schreibt von Detonationen, also Explosionen mit Stoßwellen. Woher diese kamen, ist unklar. Ermittlungen dazu laufen. Klar ist, dass 4 Feuerwehrleute während des Einsatzes verletzt wurden. Sie wurden ins Spital gebracht. Und warum das Haus überhaupt in Brand geraten ist, ist auch noch nicht bekannt.
1: Zu einem anderen Thema. Es geht um die Wahl für das Stadtpräsidium von Grenchen. Das ist im Kanton Solothurn. Das Bundesgericht hat die Wahl annulliert, weil es bei der Auszählung der Stimmen Fehler gegeben hatte. Jetzt ist klar, dass die Bevölkerung von Grenchen noch einmal die Wahl hat zwischen 2 Kandidierenden.
2: Ja, nicht nur die Siegerin der ersten Wahl, Susanne Sali von der FDP, tritt an, sondern auch der parteilose Elias Vogt. Vogt war es, der gegen die erste Wahl Beschwerde eingereicht hatte und eben vor Bundesgericht Recht bekam. Jetzt tritt er also selbst an. Susanne Sali hatte die Wahl im letzten September mit nur wenigen Stimmen Vorsprung gewonnen. Später wurde bekannt, dass die

0: Strafen gegen sie könnten ausgesetzt werden. Allerdings, vom Gesetz können nicht alle Inhaftierten profitieren, denn es gibt Einschränkungen. Es gilt nicht für Personen, die vor Juni 2005 oder wegen Tötungsdelikten im Auftrag der PKK verurteilt wurden. Damit dieses Gesetz in Kraft treten kann, muss der Nationale Sicherheitsrat der Türkei noch bestätigen, dass sich die PKK aufgelöst und all ihre Waffen abgegeben hat. Im Mai letztes Jahr hatte die PKK ihre Auflösung angekündigt. Sie folgte damit einem Aufruf ihres inhaftierten Gründers Abdullah Öcalan. Dann zum Sport und zur Leichtathletik-Europameisterschaft in Birmingham in England. Geraldine Di Tizio Frey ist über 100 Meter Vierte geworden. Die Schweizerin hat die Bronzemedaille nur um eine Hundertstelsekunde verpasst. Gold über 100 Meter gewann die Britin Amy Hunt. Und der Schweizer Dominic Lobalu wurde über 5000 Meter Siebter. Den Titel dort holte sich der Norweger Jakob Ingebrigtsen. Die Börsendaten von SIX. Der Dow Jones Index in New York hat 0,1% verloren. Der Euro wird zu 93,54 Rappen gehandelt und der Dollar zu 81,02 Rappen.
1: Das sind die Informationen von heute Morgen. 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Verantwortlich Peter Hanselmann, die Zeit gleich 7:08.
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3: «Erhegen Schatz am schönen Zürichsee» singt jetzt Claudio De Bartolo. Müsste er nicht singen? «Erhegen Schatz am warmen Zürichsee». Wassertemperatur aktuell um die 26 Grad. Am Mikrofon ist Franzi Haller. Ich wünsche einen schönen, frischen Morgen.

0: Så här står Ray Conniff, The Shake of Araby. Jetzt gibt's eine Morgengeschichte von Ferruccio Gainero. Die heisst «Ich meine es ernst».
1: Als ich jung war, mussten die Komiker und die Kabarettisten viel Fantasie haben. Sie mussten sich immer neue, überraschende Dinge ausdenken. Sie mussten die starre Denklogik der Zeit in Frage stellen. Die Kultur, die Wissenschaft, die Politik, alle sagten damals mehr oder weniger dasselbe. Der Fortschritt lässt sich nicht aufhalten. Der Mensch wird die Natur eines Tages vollkommen beherrschen. Der einzige Streitpunkt war, ob das dem Kapitalismus oder dem Sozialismus zu verdanken war. Die Welt bestand aus festen Überzeugungen und die Komiker suchten in dieser Welt nach Widersprüchen und Absurditäten. Es gab viele davon, aber sie konnten den Glauben an eine bessere Zukunft nicht erschüttern. Heute sagen die Wirtschaft und die Politik, man müsse den Konsum ankurbeln. Man müsse die Produktion und das Wachstum erhöhen, sonst drohe eine ökonomische Katastrophe. Auf der anderen Seite sagen die Kultur und die Wissenschaft, das Wachstum muss gebremst werden, sonst werden wir uns selber zerstören und es kommt zu einer ökologischen Katastrophe. Diese Situation ist völlig verrückt, aber sie ist zum Normalzustand geworden. Wir haben uns arrangiert mit einer Welt, die keine Zukunft hat. Wenn ich heute das Publikum überraschen will, brauche ich nur ein paar alte Volksweisheiten zu zitieren. Hey, non si può avere la botte piena e la moglie ubriaca. Man kann nicht gleichzeitig ein volles Fass und eine betrunkene Frau haben und alle lachen. Mentre il dottore studia, l'ammalato muore. Während der Doktor noch forscht, stirbt der Patient und alle lachen. Zwei und zwei sind vier und alle lachen.
0: Es ist 20 auf 7, ich wünsche ganz einen guten Morgen. Da kommt die Wiggertaler Blaskapelle mit Musik und Fröhlichkeit.

Sally Carter, das Herz einer Löwin. Die deutsche Schlagersängerin ist das mit ihrem neuen Lied. Sie lässt das SRF Musikwelle. Es ist jetzt gerade 7:30. Ich wünsche einen guten Morgen. Ja, sind schön die Morgen, oder? Trotz der schwierigen Trockenheits- und Hitze-Thematik. Ich geniesse die Morgen, wo man keine Jacken anlegen muss. Und auch die Übung, wo man noch lange draussen sitzen kann. Die Hitze hat ja den Glaub. Bald sind. Die Wetteraussichten, die gibt's in ein paar Minuten. Vorne noch ein bisschen Musik. Jetzt geht's Dame Sanoche, Stabella Donna mit dem Stück Spitzbub.

0: Steve Malmquist mit Crazy Boy.
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0: Ist auch ein bisschen crazy heiß in der linken Hagen von SRF Meteo. Ich frage jetzt, wo gibt es am meisten Sonne? Wobei die meisten wollen ja eigentlich am liebsten ein bisschen Wölkchen vor der Sonne. Aber wie sieht das aus heute so?
2: Wir können es auch umkehren. Im Moment haben wir noch so ein paar Wolkenfelder rum. Das zum Beispiel in der Region Bern oder auch am Bodensee. Im Engadin hat es noch so ein Nebelfeld, das rumliegt. Also da kann man jetzt gerade noch ein bisschen grau tanken. Aber sonst ist es heute eigentlich meistens sonnig. Das zumindest im Flachland. Über den Bergen gibt es dann am Nachmittag schon wieder grössere Quellwolken. Und die geben auch wieder lokal Regengüsse oder Gewitter, das am ehesten so über den Walliser Alpen, im Wallis, im Tessin oder auch Südbünden. Sonst an vielen Orten bleibt es auch einfach trocken und es ist eben wieder heiss mit 30 bis 34 Grad.
0: Und wie sieht es morgen aus?
2: Morgen ist eigentlich nochmal genau das Gleiche. Ich sage, es ist wieder meistens sonnig, Quellwolken über den Bergen. Vielleicht sind dann die Regengüsse ein bisschen weiter im Süden. Also da trifft es wahrscheinlich dann wirklich vor allem Tessiner Berge und vielleicht Walliser Berge noch. Sonst meistens doch. Und nochmal ein, zwei Grad wärmer als heute.
0: Und irgendwann wird es ja dann kühler, hat man gehört. Wie sieht das aus?
2: Ja, zuerst gehen die Temperaturen noch mal ein bisschen mehr drauf. Der heißeste Tag ist dann der Freitag, dort wieder um die 36 Grad, also wirklich Wahnsinn. Sehr heiß und auch kaum Wolken am Himmel. Dann aber so aufs Wochenende, Sonntag oder spätestens Montag, gehen die Temperaturen doch ein bisschen durchab. Da gibt es wahrscheinlich nicht mehr ganz 30 Grad. Und auch die Wahrscheinlichkeit auf Regen, die steigt dann doch ein bisschen an.
0: Freuen wir uns drauf. Danke vielmals, Sina. Und da kommen die Lake City Stompers. Should I reveal?

Philipp Mettler mit dem Rudi sein Fax. Ja, nicht nur dem Rudi sein Fax, auch dem Heidi sein Walzer oder der Erika ihren Schlager könnten heute am Nachmittag hier am Radio kommen, wenn sie es wünschen. Wir haben ja fast alltag Wunschkonzert, so auch heute am Nachmittag. Unser dreistündiges Wünscht ihr was, wo sie jetzt noch Telefonwünsche aufgeben können, wenn sie mögen. 0848 086 086 ist unsere Wunschtelefonnummer. 0848 086 086. Anrufen und nach dem Piepston sagen, wer sie grüßt und was sie wünschen. Und dann, mit ein bisschen Glück, kommt ihr ein Musikstück heute am Nachmittag hier bei uns auf der SRF Musikwelle ab der 2. 0848 086 086. So, und jetzt kommt hier der Semino Rossi. Kann nicht leben ohne dich.

0: du bei der Freitagsmusik. Wir sind wir, hier bei uns auf der SRF Musikwelle. Jetzt ist 7 Uhr, da kommt es heute Morgen mit dem Salvador Atasoy.
1: Guten Morgen. In Kolumbien hat sich das schwerste Erdbeben seit Jahrzehnten ereignet. Rund 60 Gebäude sind komplett eingestürzt. Wir klären gleich, wie die Bergungsarbeiten angelaufen sind. Und ein Brand, mehrere Explosionen. Bei einem Einsatz in Schaffhausen sind 4 Feuerwehrleute verletzt worden. Mehr dazu gleich nach dem Blick aufs Wetter. Lukas Siegfried.
2: Es wird auch heute meist sonnig und heiß bei 33 Grad. In den Bergen kann es kurz nass werden.
1: Am Montagnachmittag Schweizer Zeit hat ein Beben mit der Stärke von 7,4 Kolumbien erschüttert. Das Epizentrum lag im Westen des Landes. Die Zahl der Toten, die steigt weiter. Ich habe heute früh mit SRF Südamerika-Korrespondentin Teresa Delgado gesprochen und wollte wissen, was aktuell bekannt ist über das Ausmaß des Bebens.
3: Die kolumbianische Regierung spricht von über 100 Toten und Hunderten Verletzten. Und es gibt zahlreiche Menschen, die unter den Trümmern vermutet werden. Betroffen sind mehrere Städte und Regionen, besonders schwer die Chocó-Region und die Städte Cali und Pereira. Vereinzelt sind Kirchen eingestürzt, das zeigen Videos online. Zum Teil wurden auch Universitäten und Spitäler beschädigt. Präsident Abelardo de la Espriella hat den nationalen Notstand ausgerufen. Er sagt, die oberste Priorität sei jetzt, Menschen unter den Trümmern zu retten. Gleichzeitig gibt es bereits Dutzende Nachbeben. Die Behörden warnen vor weiteren Erschütterungen. In mehreren Städten wurden für die Nacht Ausgangssperren verhängt, aus Angst vor Plünderungen und auch damit die Straßen frei bleiben, sodass die Rettungskräfte durchkommen. Polizei und Militär sind im Einsatz.
1: Das Beben hat sich ja gestern Nachmittag Schweizer Zeit ereignet. Wie sind die Rettungs- und Bergungsaktionen angelaufen?
3: Ja, die Rettungsarbeiten laufen weiter, teilweise unter sehr schwierigen Bedingungen. Auch Freiwillige helfen mit. Ein Problem ist die beschädigte Infrastruktur. 6 regionale Flughäfen wurden vorübergehend geschlossen, damit Ingenieure die Gebäude überprüfen können. Das erschwert es, Rettungsteams und Material in die betroffenen Gebiete zu fliegen. Und auch Straßen wurden beschädigt. Sich auf dem Landweg in Kolumbien zwischen verschiedenen Regionen und Städten zu bewegen, das war schon vor diesem schweren Erdbeben heikel. Es gibt in Kolumbien nach wie vor 8 verschiedene bewaffnete Rebellengruppen. In Teilen des Landes herrscht noch immer Krieg. Mancherorts werden die Straßen von Guerillas kontrolliert. Also da können Sicherheits- und Rettungskräfte auch nicht einfach so durchfahren.
1: Und ist Kolumbien dieser Situation denn gewachsen? Also kann das Land die Hilfe- und Rettungsaktionen aus eigener Kraft stemmen?
3: Kolumbien verfügt über ein nationales Erdbebenwarnsystem, einen funktionierenden Katastrophenschutz und eigene spezialisierte Rettungskräfte. Aber das ist jetzt schon eine sehr große Herausforderung für dieses Land, auch weil mehrere Regionen gleichzeitig betroffen sind und der Staat in Kolumbien nicht überall gleich stark präsent ist. Die Regierung hat deshalb auch internationale Hilfe angefordert. Die Zeit drängt jetzt sehr. Von anderen Erdbeben wissen wir, dass die ersten 72 Stunden besonders entscheidend sind, um Leben zu retten. Und dann kommt noch eine weitere Herausforderung hinzu, die Versorgung der Menschen, die ihre Häuser verloren haben. Präsident de la Espriella hat bereits angekündigt, dass der Staat sie finanziell unterstützen wird. Für de la Espriellas erst wenige Tage alte Regierung ist das eine enorme Bewährungsprobe, an der sich zeigen wird, wie handlungsfähig diese neue Regierung tatsächlich ist.
1: Sagt SRF Südamerika-Korrespondentin Teresa Delgado. Auch der Schweizer Bundespräsident Guy Parmelin hat sich zum Erdbeben geäußert. Die Schweiz verfolge die Lage aufmerksam und sei bereit, Unterstützung zu leisten, sollte Hilfe erforderlich sein. Und auch die Präsidentin der EU-Kommission Ursula von der Leyen hat ihre Solidarität bekundet und angekündigt, dass die EU bereit sei, Unterstützung zu leisten. Wir machen nun weiter in der Schweiz. In der Stadt Schaffhausen ist am Abend ein großer Brand ausgebrochen. Lukas Siegfried, was ist aktuell dazu bekannt?
2: Eine Scheune etwas außerhalb der Schaffhauser Altstadt in der Nähe des Güterbahnhofs ist in Brand geraten. Diese Scheune stand leer und war schon in Vollbrand, als die Feuerwehr dort ankam. Die Schaffhauser Behörden schreiben, dass die Einsatzkräfte den Brand dann rasch unter Kontrolle gebracht hätten und damit größtenteils verhindert hätten, dass das Feuer auf umliegende Gebäude übergeht.
1: Ganz so problemlos verlief der Einsatz offenbar nicht. Es gab Explosionen, was weiß man?
2: Ja, als das Gebäude bereits in Brand stand, knallte es 2-mal. Die Polizei schreibt davon Detonationen, also Explosionen mit Stosswellen. Woher diese kamen, ist allerdings unklar. Ermittlungen dazu laufen. Klar ist, dass 4 Feuerwehrleute während des Einsatzes verletzt wurden. Sie mussten ins Spital gebracht werden. Und warum dieses Haus, diese Scheune überhaupt in Brand geraten ist, ist auch noch unklar.
4: Zu einem anderen Thema sprechen wir über die Wahl für das Stadtpräsidium in Grenchen, im Kanton Solothurn. Das Bundesgericht hat diese Wahl annulliert, weil es bei der Auszählung der Stimmen Fehler gegeben hatte. Jetzt ist klar, dass die Bevölkerung von Grenchen nochmal die Wahl hat zwischen 2 Kandidierenden.
2: Ja, nicht nur die Siegerin der ersten Wahl, Susanne Sali von der FDP, tritt an, sondern auch der parteilose Elias Vogt, das ist jetzt bekannt geworden. Elias Vogt war es, der gegen die erste Wahl Beschwerde eingereicht hatte und schließlich vor Bundesgericht Recht bekam. Jetzt tritt er also selbst zur Wahl an. Susanne Sali hatte die Wahl im letzten September mit nur wenigen Stimmen Vorsprung gewonnen. Später wurde dann bekannt, dass die Chefin des Wahlbüros die abgegebenen Stimmen zu spät aus dem Wahlbriefkasten geholt hatte. Das knappe Resultat hätte so beeinflusst werden können, urteilte das Bundesgericht.
4: Ins Ausland, in die Türkei. Dort hat das Parlament Ja gesagt zu einem sogenannten Amnestiegesetz. Es soll den Friedensprozess zwischen der Regierung und der verbotenen kurdischen Arbeiterpartei PKK vorantreiben.
2: Das Gesetz könnte dazu führen, dass Mitglieder der PKK freikommen und vor Strafverfolgung geschützt werden. Auch Haftstrafen für bereits Verurteilte können ausgesetzt werden. Allerdings können nicht alle vom Gesetz, nicht alle Inhaftierten profitieren, denn es gilt nicht für Personen, die vor Juni 2005 oder wegen Tötungsdelikten im Auftrag der PKK

0: 2,4 Milliarden Franken Umsatz gemacht. Unter dem Strich blieb ein Gewinn von gut 55 Millionen Franken und das ist ein Plus von mehr als 20% gegenüber dem ersten Semester im letzten Jahr. Bell spricht vom besten Ergebnis seiner Geschichte, besonders das Geflügelgeschäft sei stark gewachsen, aber alle Geschäftsbereiche hätten nachhaltige Fortschritte erzielt. Die Bell-Gruppe gehört mehrheitlich dem Grossverteiler Coop. Dann noch zum Sport und zur Leichtathletik-Europameisterschaft in Birmingham in England. Die Schweizerin Geraldine Di Tizio Frey ist über 100 Meter Vierte geworden. Sie hat die Bronzemedaille nur um eine Hundertstelsekunde verpasst. Gold gewann die Britin Amy Hunt. Und der Schweizer Dominik Lobalu wurde über 5000 Meter Siebter. Den Titel dort holt sich der Norweger Jakob Ingebrigtsen. Die Börsendaten von SIX noch. Der Dow Jones Index in New York hat 0,1% verloren. Der Euro wird zu 93,54 gehandelt und der Dollar zu 81,05.
1: Das sind die Informationen von heute Morgen. 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Verantwortlich Peter Handelmann, die Zeit 8:08.
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3: Musik aus dem Norden gibt es jetzt von der Nordsee und dort nimmt uns mit de Marco Sommer jetzt mit auf ein Pferdli. Manövrieren Sie gut durch den Ziehstieg, liebe Hörerinnen und Hörer. Am Mikrofon ist Frenzi Haller.

Krüger Brothers, Maya Brunner und der Gallo Brunner sind das gewesen mit ihrer Version vom Träumli. Ich muss mich noch schnell entschuldigen. Mir hat eine Hörerin geschrieben, sie hat vor der 8. gesagt, es sei 7. Sie sei ein bisschen verwirrt. Aber sie hat eben am 9. einen Termin. Nicht, dass sie dann spät käme. Aber merci fürs Melden auf alle Fälle. Und ich hoffe, Ihnen sei klar, dass es jetzt Viertel ab 8. ist. Ja, ich und Zahlen. Oder vielleicht ist es auch, weil ich am Morgen früh schon dehydriert bin. Tipps für den Umgang mit dem Trinken. Gebt diese auf srfmusikwelle.ch. Ist noch spannend, wenn Sie es noch nicht gesehen haben. Trinken bei hohen Temperaturen. Im Studio ist zwar kalt und ich habe einen Tee, der da steht. Selbst sollte eigentlich nicht das Problem sein. So, jetzt konzentriere ich mich, weil jetzt wollte ich unbedingt sagen, wenn Sie mitspielen wollen bei unserem Morgenquiz, rufen Sie jetzt den an. Ein kleiner Hinweis habe ich noch, um was es geht. Es geht ums Wasser, wo wir ja, uns so sehnlich wünschen, dass das endlich vom Himmel runterkommt. Wir machen keinen Regentanz, das kennen wir da nicht. Wir machen jetzt ein Quiz zum Thema und wer weiss, vielleicht kommt es dann bald einmal. Wenn Sie mitspielen wollen, 0848 531 531 ist die Nummer im Studio. 0848 531 531. Die Zahlen, die haben jetzt gestimmt.

0: Das Orchester Reto Parolari mit dem Sommertraum.
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0: Einspielen mit der Alice Raschle von Bächli im Kanton St. Gallen. Guten Morgen, Frau Raschle.
3: Guten Morgen, Frau Haller.
0: Sie hat mir erzählt, sie sind pensioniert, täglich gerne wandern und Grosskind hüten und gerne helfen, wo sie können. Und eben das Grosskind hüten, das sie heute auch noch machen, das ist ja auch eine riesengroße Hilfe. Jetzt haben sie mir gesagt, sie gehen dann auf St. Gallen und zu 4 Grosskind. Das ist ja doch noch eine rechte Vor.
3: Ja, mal, aber schön. Ja,
0: sind sie brave?
3: Ja, meistens.
0: Meistens.
3: So.
0: Sie können ja jetzt sagen.
3: Wie? Das wäre ja nicht normal.
0: Wenn sie immer brav wären, gell? Sie, das stimmt.
3: Genau.
0: Und Sie können ja jetzt eigentlich auch sagen, was Sie wollen. Die sind ja jetzt, Sie haben gesagt, im zweiten Kind und in der zweiten Klasse, die sind ja jetzt dort, die gehören da nicht, oder?
3: Ja, nein, sie sind brav.
0: Sind sie brav. Jetzt ist ja auch Ihr Einsatz, geht jetzt wieder los. Die Schule hat angefangen und dann gehen Sie auf den Mittag zu diesen Grosskindern. Was gibt es denn?
3: Also, heute gibt es Dampfnudeln mache ich mit Vanillesoße.
0: Oh, da freut sie sich sicher drauf, oder?
3: Oh ja, sie haben es gewünscht.
0: Haben es gewünscht? Das ist so gut, kann man sogar noch wünschen. So fein, ja, gute Idee. Ja. Muss ich auch wieder mal machen. Mach mich da. So gut. Fangen wir, spielen wir noch. Dann hoffe ich natürlich, Sie können da ein bisschen etwas mitnehmen. Es gibt ja Tageskarten für die Schifffahrt unter See und Rhein, wo man dann, glaube ich, ich weiss nicht, wie es jetzt dort gerade läuft mit dem Wasser. Aber die sind ja dann langgültig. Können Sie irgendwann mal gehen, wenn Sie Zeit haben. Pro richtige Behauptung gibt es 1 Punkt und ab 3 Punkte gibt es 1 Tageskarte. Aber ich glaube, wir machen einfach eins ums andere, oder, Frau Raschle?
3: Genau, ja.
0: So machen wir das. Ich habe vorhin gesagt, für alle, die es nicht gehört haben, es geht so ein bisschen ums Wasser, wo wir uns alle ja wünschen, dass es endlich wieder einmal richtig regnet. Sie wohnen dort, wo das Bächli heisst. Und wie ist das Bächli?
3: Ja, ist auch trocken.
0: Okay. Dann hoffen wir, es gäbe auch bei Ihnen bald wieder Wasser. Also, erste Behauptung. Wir fangen mit Chemie an. Ich behaupte, Wasser ist schwerer als Öl oder anders gesagt, Öl schwimmt auf Wasser. Ja oder nein?
3: Selbst schwimmt auf Wasser, ja.
0: Dann die zweite Behauptung zum Wasserverbrauch pro Kopf in der Schweiz. Ich behaupte, wir verbrauchen heute in den Privathaushalten mehr Wasser als noch vor 30 Jahren.
3: Ja.
0: Dann die dritte Behauptung, da gibt es Musik zum Thema Wasser auf Französisch. Sie müssen nicht übersetzen. Es geht mehr um den Sänger. 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
1: Ich behaupte, der Herr, der hier von einer Frau singt, die nackt in einem Brunnen badet, ich behaupte, der Sänger war Schweizer.
2: Ich sag mal ja.
1: Sie sagen ja. Dann die vierte Behauptung. Es gibt einen Ausdruck, der heisst, das ist ein Sturm im Wasserglas. Ich behaupte, das sagt man, wenn es eine grosse Aufregung gibt, wegen einer kleinen Sache. Ein Sturm im Wasserglas. Ja. Jetzt haben Sie viermal ja gesagt. Und jetzt kommt die fünfte Behauptung. Noch eine Behauptung zu der Wassertemperatur. Ich behaupte, der Wallensee ist aktuell wärmer als der Luganersee.
2: Nein.
1: Nein. Der eine ist ja in Ihrem Kanton, dann könnte es ja sein, dass Sie das wissen. Jetzt müssen Sie sich einschätzen. Wenn Sie richtig schätzen, können wir verdoppeln. Was denken Sie? Wie viel haben Sie recht?
2: Ja, ich sage vier.
1: Sie sagen vier. Wenn das stimmt, können wir verdoppeln. Eine Tageskarte für die Schifffahrt gibt es ab 3 Punkten. Also, lösen wir auf. Ich habe behauptet, Wasser ist schwerer als Öl. Sie haben ja auch gesagt, und das stimmt. Wasser hat die grössere Dichte, wie man so in der Chemiesprache das sagen wird. Ein Punkt haben wir auf sicher. Dann zum Wasserverbrauch. Ich habe behauptet, dass man heute in den Privathaushalt mehr Wasser verbraucht als noch vor 30 Jahren pro Kopf. Sie haben ja auch gesagt, aber das stimmt nicht. Das hat mich auch erstaunt. Man verbraucht zu Hause etwa 140 Liter pro Kopf, wenn man so das Geschäft oder wo man unterwegs ist, mit einrechnet da 163. Und das sind rund 100 Liter weniger als noch vor 30 Jahren. Und zwar, weil einfach die Maschine, die Wäschmaschine und all das weniger Wasser braucht vor allem. Effizienter geworden sind. Genau. So. Weiter. Dann habe ich behauptet, er da.
0: Dans l'eau de la claire fontaine.
1: Er sei Schweizer gsi. Sie haben ja auch gesagt, und das ist leider nicht richtig, das ist der Georges Brassens. Er war Franzos gsi. So, ja. Dele. Verdoppeln können wir nicht mehr, weil sie haben einen Punkt. Ja, jetzt schauen wir, hoffen wir, es gäbe noch eine Tageskarte. Es ist spannend. Jetzt müssen Sie einfach beide richtig haben. Ich habe behauptet, ein Sturm im Wasserglas, das bedeutet, wenn es eine grosse Aufregung gibt wegen einer kleinen Sache. Sie haben ja auch gesagt, und das ist richtig. So, Frau Raschle, haben Sie gern Spannung?
2: Ja, also, Spannung ist eigentlich vorbei, oder?
1: Spannung ist vorbei? Ah, wieso? Weil Sie so sicher sind, dass der Wallensee kühler ist. So gut.
2: Ja, weil wir nicht mehr verdoppeln können.
1: Verdoppeln? Nicht, aber Sie könnten, wenn Sie das letzte falsch hätten, dann nachher gäbe es gar nichts. Darum ist es doch noch ein bisschen spannend. Ja, aber Sie haben schon recht. Ich habe ja behauptet, der Wallensee sei aktuell wärmer als der Luganersee. Okay, das ist für Sie so unklar. Sie haben Nein gesagt und das stimmt natürlich. Also, eine Tageskarte dürfen wir Ihnen auf die Bächle schicken.
2: Alles, danke. Gehen wir mal schiffeln, wenn es wieder Wasser hat.
1: Genau, machen Sie das und nehmen Ihren Mann wahrscheinlich mit, so wie es tönt.
2: Ja, sicher, ja.
1: Genau. Können Sie noch eine Tageskarte dazu kaufen? Ja.
2: Ja.
1: Hat mich sehr gefreut, mit Ihnen zu spielen. Ich muss noch schnell wegen der Wassertemperaturen hier auflösen. Der Wallensee, ja, er ist ja bekannt, dass er einer von den kühleren Seen ist. Es ist bei der Wassertemperatur ein bisschen schwierig, kommt darauf an, wo gemessen wird. 21 bis 24 Grad ist der aktuell. Der Luganersee 26 bis 29 Grad, je nachdem wo.
2: Ja,
1: wahnsinnige Zahlen sind das. Also, Gratulation. Und,
2: danke vielmals.
1: Danke Ihnen fürs Mitspielen und den ganzen schönen Mittag oder Nachmittag bei Ihrem Kind, Grosskind.
2: Ja. Ja, danke vielmals.
1: Danke. Auf Wiederhören, Frau Raschle.
2: Schönen Tag.
1: Wünsche Ihnen auch. Ade.
3: Ja oder nein? Das Spiel um 5 Behauptungen.
1: Ja, genau so geht's. Gewisse Sachen muss man vielleicht röteln und gewisse weiss man. So läuft das Spiel. Ja oder nein, wo man morgen um die gleiche Zeit wieder spielt. Wer weiss? Vielleicht mit Ihnen. Heute habe ich mit der Alice Raschle von Bächli im Kanton St. Gallen gespielt. Und jetzt spiele ich noch den Georges Brassens in voller Länge dans l'eau de la Fontaine.

0: Melanie Payer, Sommerfeuerwerk.
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0: Mit Sina Lenkenhagen von SRF Meteo. Sina, ein paar Glückliche gibt es in diesem Land, wo Regen überkommen, da sind es noch ein paar Tropfen.
2: Also ein paar, zumindest ein paar Kühe, die noch auf der Alp sind, können wahrscheinlich ein bisschen Regen über. Okay. Nein, es gibt schon ein paar Regengüsse und Gewitter, aber es ist eben meistens auf die Alpen beschränkt. Am ehesten ist es wahrscheinlich zuerst so im Wallis, vielleicht in auch Berner Oberland, Zentralschweiz. Aber es ist wirklich eine Sache von den Alpen, also Voralpen und Flachland, da bleibt es größtenteils trocken. Heute ist auch meistens sonnig dort und heiß mit 30 bis 34 Grad. Über den Alpen sind natürlich mit den Quellwolken, kannst du am Nachmittag doch einmal ein bisschen abschätzen. Schatten.
0: Wie sieht es morgen aus?
2: Morgen haben wir grundsätzlich einfach noch das Gleiche, in noch mal ein bisschen wärmer. Es ist auch morgen wieder meistens sonnig, Quellwolken über den Bergen. Dort sind die Schauer wahrscheinlich vor allem am Alpen-Südhang, also noch ein bisschen weiter südlich. Und eben, wie gesagt, Temperaturen tagsüber vielleicht 1-2 Grad mehr als heute. Dafür ist die Nacht auf morgen vielleicht 1 Grad kälter als die Nacht.
0: Da ist man ja froh. Und morgen sind wir ja auch froh, wenn dann nicht irgendwie noch grosse Wolken aufkommen. Morgen Abend ist ja noch die Sonnenfinsternis, die man noch beobachten kann. Jetzt der Ausblick. Man hört, irgendwann wird es kühler. Wie sieht das aktuell aus?
2: Irgendwann wird es kühler. Zuerst wird es aber noch mal ein bisschen heißer. Der heißeste Tag ist wahrscheinlich der Freitag mit etwa 36 Grad. Wirklich sehr heiß. Dann geht es aber wieder ein bisschen durchab. So ab dem Sonntag und am Montag sind wir wahrscheinlich dann knapp unter 30 Grad. Und dazu steigt auch die Chance auf ein bisschen Regen an.
0: Sind wir gespannt. Merci vielmals, Sina.

0: Haldauer, immer nur du. Gehen Sie jemanden auf unsere Homepage srfmusikwelle.ch. Sollten Sie, es hat spannende Sachen drauf. Aktuell geht ein Porträt von einem 98-jährigen Mann, der auch in diesem Alter immer noch auf die Alp geht, über den Sommer. Den Oldi Zurkinden. Allerdings darf er nicht mehr allein auf die Alp seit dem Jahr. Seine Kinder haben es ihm verboten. Sie haben zu fest Angst, dass etwas passiert. Er findet das nicht les, aber er versteht es schon.
1: Ich möchte es selber. Wenn sie noch ein paar Stunden im Stau sind, geht es noch gut. Aber wenn sie morgen hätten, sie kommen, immer nicht mehr machen. Am Anfang hören wir.
0: Gern alles mag er nicht mehr allein machen. Darum ist er eigentlich auch froh um die Hilfe und Gesellschaft. Gesellschaft hat er allerdings auch vorne schon gehabt, von seinem Hund Juno. Er kommt auch immer mit auf die Alp und die Handorgel, die darf auch nicht fehlen. Meine Kollegin Pia Käser hat den Oldi Zurkinden auf der Alp Weichler besucht und er hat ihr auch noch ein Stück gespielt auf der Handorgel. Wie das tönt hat und wie es aussieht dort auf der Alp im Oldi Zurkinden, das sehen Sie und hören Sie auf srfmusikwelle.ch.

0: Danny Bult Band mit Grüße von Django, der SRF Musikwelle.
1: Die Nachrichten von SRF um 9 mit Corinna Heinzmann. Nachbeben, kaputte Straßen und geschlossene Flughäfen. Nach dem Erdbeben in Kolumbien sind die Rettungsarbeiten schwierig. Und laute Explosionen in der Stadt Schaffhausen. Nach einem Großbrand müssten mehrere Feuerwehrleute ins Spital. Das Wetter, meist sonnig und um 33 Grad heiß, dazu in den Alpen lokale Regenschauer. Nach dem schweren Erdbeben in Kolumbien hat die Schweiz dem südamerikanischen Land Hilfe zugesichert, falls diese gebraucht werde. Bundespräsident Guy Parmelin schrieb, die Schweiz stehe solidarisch an der Seite der Opfer und Rettungskräfte. Aktuell sprechen die kolumbianischen Behörden von über 100 Toten und mehr als 80 Verletzten nach dem Erdbeben gestern. Die Rettungsarbeiten sind schwierig. Straßen sind beschädigt, mehrere Flughäfen sind geschlossen und die Rettungskräfte haben Mühe, Hilfsmaterial in die betroffenen Gebiete zu bringen. Außerdem gibt es in Kolumbien nach wie vor mehrere bewaffnete Rebellengruppen und in Teilen des Landes herrscht Krieg. Das erschwere die Rettungsarbeiten nach dem gestrigen Beben zusätzlich, sagt SRF Südamerika-Korrespondentin Teresa Delgado.
2: Kolumbien verfügt über ein nationales Erdbebenwarnsystem, einen funktionierenden Katastrophenschutz und eigene spezialisierte Rettungskräfte. Aber das ist jetzt schon eine sehr große Herausforderung für dieses Land, auch weil mehrere Regionen gleichzeitig betroffen sind und der Staat in Kolumbien nicht überall gleich stark präsent ist. Die Regierung hat deshalb auch internationale Hilfe angefordert. Die Zeit drängt jetzt sehr. Von anderen Erdbeben wissen wir, dass die ersten 72 Stunden besonders entscheidend sind, um Leben zu retten. Und dann kommt noch eine weitere Herausforderung hinzu, die Versorgung der Menschen, die ihre Häuser verloren haben. Präsident de la Espriella hat bereits angekündigt, dass der Staat sie finanziell unterstützen wird. Für de la Espriellas erst wenige Tage alte Regierung ist das eine enorme Bewährungsprobe, an der sich zeigen wird, wie handlungsfähig diese neue Regierung tatsächlich ist.
1: Sagt Südamerika-Korrespondentin Teresa Delgado. In der Stadt Schaffhausen ist am Abend ein Großbrand ausgebrochen. Das Feuer führte zu zwei Detonationen, die weit herum spür- und hörbar waren. Vier Feuerwehrleute wurden laut Polizei verletzt. SRF-Korrespondentin Andrea Thurnherr sagt,
3: diese Explosionen, die ereigneten sich in einem leerstehenden Gebäude, in einer Scheune, die etwas abseits der Altstadt in der Nähe eines Güterbahnhofes steht. Wieso es zur Explosion kam, das ist laut der Kantonspolizei noch unklar, auch ob darin etwa hochexplosive Materialien gelagert wurden.
1: Die Feuerwehr konnte den Brand in der Stadt Schaffhausen unter Kontrolle bringen. Es gibt Anzeichen, dass sich die Korallen am Great Barrier Reef in Australien von der Bleiche erholen, und zwar, weil sich das Meer wegen einem Monsunregen abgekühlt hat. Das zeigt ein Bericht des Australischen Meeresforschungsinstituts. Das Riff bleibe aber unter Druck, schreibt das Institut. Hitzeempfindliche Korallen könnten sich zwar schnell erholen, doch diese Erholung könnte innerhalb eines Jahres zunichte gemacht werden, nämlich dann, wenn es zu einer schweren Bleiche kommt. Bei einer Korallenbleiche stoßen Korallen wegen heißer Wassertemperaturen Algen ab, die auf ihnen leben. Diese Algen sind unter anderem für die Farbe verantwortlich. Zurück bleiben weiße Korallen. Die Schweizer Firma Bell ist vor allem für Fleischprodukte bekannt. Und das Geschäft läuft offenbar gut. Bell teilt mit, das erste Halbjahr dieses Jahres sei so erfolgreich gewesen wie noch nie. Die Bell-Gruppe machte 2,4 Milliarden Franken Umsatz. Unter dem Strich blieb ein Gewinn von gut 55 Millionen Franken. Das ist ein Plus von mehr als 20% im Vergleich zum Vorjahreszeitraum. Besonders das Geflügelgeschäft sei stark gewachsen, schreibt das Unternehmen. Aber alle Geschäftsbereiche hätten Fortschritte gemacht. Die Bell-Gruppe gehört mehrheitlich dem Großverteiler Coop. Dann die Börsendaten von SIX. Der Euro wird zu 93,53 gehandelt, der Dollar zu 81,07. Und noch der Blick aufs Wetter. Heute ist es meist sonnig und es wird rund 33 Grad heiß. In den Bergen gibt es am Nachmittag und Abend einzelne Schauer oder Gewitter. Das waren Nachrichten von Radio SRF, verantwortlich Juliette Schild.
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0: Wir haben klare Spielregeln, auch hier in der Gratulationssendung. 95 muss man sein, dass man in dieser Sendung eine Rolle spielt. Aber heute haben wir zwei 85-Jährige und Jährige. Und wissen Sie warum? Weil es Zwillinge sind. Auch das sieht das Gratulationsreglement vor. Wenn es Zwillinge sind, sind sie früher noch mit dabei. Ich habe das nicht erfunden, aber es ist so. Wer die Zwillinge sind, die heute Geburtstag haben, das hören wir jetzt gerade nach der Musik von Franz Löffler. Am Mikrofon ist Franzi Haller.

Basel-Land. Dort wohnen die Zwillinge Werner und Hans-Rudi Steiner, die heute am 11. August den 85. Geburtstag feiern. Der Werner ist das Gelterkinder zuhause, der Hans-Rudi in Oberwil im Kanton Basel-Land beide. Und wir haben hier einen Brief bekommen von der Schwägerin vom Werner. Sie schreibt, ich wünsche meinem Schwager Werner Steiner und seinem Zwillingsbruder Hans-Rudi Steiner zum 85. Geburtstag alles Gute, gute Gesundheit und noch viele schöne Momente. Mit lieben Grüßen von Obersachsen, Bea. Und dann schreibt die Bea, ich klammere noch seine Frau Margrit und ich, Bea, sind auch Zwillinge, wir sind dann nächstes Jahr dran. Also, viel Zwilling da in dieser Familie Steiner. Alles Liebe und Gute dem Werner und dem Hans-Rudi Steiner, auch von uns, vom Team von der SRF Musikwelle. Wer weiss, vielleicht feiern sie ja zusammen, ich weiss nicht, wie man das macht als Zwilling.

Bumerang mit guten Freunden. Wir sind mitten in der Gratulationssendung vom 11. August und dürfen jetzt zu meinem 97. Geburtstag gratulieren. Der feiert heute der Franz Mattmann von Eschenbach im Kanton Luzern. Das hat uns die Gemeinde Eschenbach geschrieben. Und da kommen die lieben Wünsche. Es steht im Mail, wir wünschen ihm alles Gute, beste Gesundheit, Wohlergehen und viele schöne Stunden im neuen Lebensjahr. Ja, lieber Herr Mattmann, das wünsche ich mir Ihnen auch. Alles, alles Gute zum 97. Geburtstag, auch von der

Orchester Hans Konzelmann mit dem Stück «Die Mühle im Schwarzwald». Wir sind in der Gratulationssendung vom 11. August und kommen, ich würde sagen, zu einem Höhepunkt, zu einem 100. Geburtstag, wo wir gratulieren dürfen. Und ich bin froh, ist der die Gratulationen noch bis zu mir gekommen. Es hat da noch ein paar Umwege gegeben und kurzfristig ist die jetzt noch reingeflattert. Zum Glück, die Jubilarin ist Berta Benz von Ilnau-Effretiken im Kanton Zürich. Und da steht im Brief, unser Berti im Alterszentrum Bruckwiese zu Effretiken wird heute 100. Das Berti ist offen, neugierig und dankbar und sie hat immer schon wollen, 100 werden. Ja, Ziel erreicht, würde ich sagen. Von Herzen wünsche ich mir alles Gute, Gesundheit, Kraft und viel Besucher. Deine drei Kolleginnen, Sophie, Yvonne und Danita. Ja, und das Team von der Musikwelle wünscht Ihnen natürlich auch alles, alles Gute. Liebe Frau Benz, ganz einen schönen Tag und ja, hoffentlich viele Besucherinnen und Besucher.

So kann Ensemble Voices von Münchenstein ist das gewesen, mit dem schönen Lied «Schaut von Bergen und Tal». Und die Gratulationssendung, die ist noch nicht fertig. Wir dürfen noch zu zwei Hochzeitsjubiläen gratulieren. Der 60. Hochzeitstag feiert heute Paul und Ruth König Flückiger, die zu Madiswil im Kanton Bern zuhause sind. Die Gemeinde Madiswil hat uns geschrieben, der Gemeindeschreiber, der Herr Hassler. Er schreibt, die Gemeindebehörden gratulieren Ihnen ganz herzlich zum 60. Hochzeitstag. Wir wünschen dem Ehepaar König Flückiger alles Liebe und Gute, vor allem gute Gesundheit, Glück und Zufriedenheit auf dem weiteren gemeinsamen Lebensweg. Ja, nur die besten Wünsche auch noch von uns, vom Team von der SRF Musikwelle. Und ganz einen schönen, speziellen Hochzeitstag, liebe Ehepaar König Flückiger.

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Angèle Durand mit «Ich weiss nicht, wie du bist». Wir sind immer noch in dieser langen, langen Gratulationssendung und dürfen jetzt noch zu einem 65. Hochzeitstag gratulieren. Der feiert den Adolf und Lilian Burkhardt von Bremgarten im Aargau heute. Die lieben Wünsche, die kommen vom Stadtrat von Bremgarten. Der Stadtrat gratuliert Ihnen ganz herzlich zu Ihrem 65. Hochzeitstag und wünscht Ihnen auf dem weiteren gemeinsamen Lebensweg gute Gesundheit und viel Glück für die Zukunft. Das wünscht das Team von der Musikwelle Ihnen auch. Alles Gute und hoffentlich ganz einen schönen Hochzeitstag heute, lieber Herr, liebe Frau Burkhardt.

0: Willi Silberkapelle ist das mit dem schottischen Abschied vom Wasserfall. Und wir verabschieden uns von den Jubilarinnen und Jubilaren, oder sagen wir, von dieser Sendung abstellen. Möchten sie nicht, aber vielleicht haben sie besser zu tun, am Geburtstag als Radio zu hören. Auf alle Fälle allen, die heute am 11. August Geburtstag haben, jung und alt, alles Gute.
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0: Wenn Sie auch jemanden kennen, der bald einen hohen Geburtstag feiert, den 95. oder noch einen höheren, schreiben Sie uns doch auf srfmusikwelle.ch. Gibt es ein Formular für die Gratulationen, wo Sie ausführen können, wer Geburtstag hat, wer grüßt und was Sie dieser Person wünschen. Und wir können da nach den 9 Ihre lieben Wünsche durchgeben. srfmusikwelle.ch.

Da spielt die Opernregerin mit dem Marsch Bellinzona. Nicht Bellinzona, sondern Interlaken ist jetzt das Thema. Das Unspunnenfest. Das ist in 3 Jahren wieder, 2029. Und am Unspunnenfest gibt es den Unspunnenstein. 83,55 Kilo schwer. Muss der sein oder ist der? Und der grosse Unspunnenstein wird dort einmal gestossen. Vor 25 Jahren ist er weiter vorgekommen, nachdem er 17 Jahre erfahren gestohlen worden ist, der Unspunnenstein. Wir hören jetzt in ein paar Minuten, wie das zu und her gegangen ist und wer ihn dann übergeben hat, den Unspunnenstein, wo er endlich wieder vorgekommen ist, wer ihn geklaut hat, wer ihn übergeben hat und dass er dann wieder weg ist, das kann ich jetzt schon sagen. Alles chronologisch gehören Sie in ein paar Minuten hier bei uns im Sinnerzeit auf der SRF Musikwelle. Vorhin noch der Tino Rossi.

0: Toi Jessler mit dem Ländler, einem Vater Riederer seine. Vor 25 Jahren da haben viele Leute in der Schweiz aufgeschnauft. Am 12. August 2001 da ist nämlich der Unspunnenstein wieder auftaucht. 17 Jahre lang war der grosse, schwere Stein vor, gestohlen oder besser gesagt entführt von jurassischen Separatisten. In dieser Zeit hat man ein paar Mal Gerüchte gehört, der Stein sei in einem Keller gelagert, irgendwo im Kanton Jura. Und er sei bearbeitet worden. Und tatsächlich, wo der Unspunnenstein 2001 wieder auftaucht ist, da hat er nicht mehr so ausgesehen wie vorne. Es hat neue Symbole reingemeisselt gehabt. Zum Beispiel die Jura-Flagge und 12 Europasterne. Darum war er dann auch nicht mehr ganz so schwer gewesen. Am Abend vom 14. August 2001 ist das aber alles nicht mehr so wichtig gewesen. Dann ist nämlich der Unspunnenstein ganz offiziell wieder in Berner Hände gekommen. An der Übergabe 4 zu Interlaken.
1: Herzlich willkommen. Entschuldigt, wenn ich jetzt Hochdeutsch rede, weil wir sehr viele Gäste, die unser Deutschwitz weniger gut verstehen. Meine sehr verehrten Damen und Herren, mein Name ist Urs Zaug, Tourismusdirektor von Interlaken. Wir wollen miteinander das freudige Ereignis der Rückkehr unseres Unspunnensteins feiern.
0: Unter den illustren Gästen war auch eine Frau, die man so spontan nicht mit dem Unspunnenstein in Verbindung gebracht hätte.
1: Ganz speziell zu diesem Festakt möchte ich Frau Joan Fielding begrüßen. Mrs. Fielding, everybody knows you very well from all the good news in the media.
0: Joan Fielding ist hier mit dem Thomas Bohrer verheiratet. Vielleicht erinnern Sie sich noch. Er ist Schweizer Botschafter zu Deutschland und sie ist offizielle Botschafterin für die Expo 02. Joan Fielding ist Amerikanerin, eine Society Lady, wenn man so will, und viel in der Klatschpresse. Am Abend vom Rückgabefest ist sie dann ans Mikrofon.
2: Grüß Gott, bitte noch. Das ist schön, in Interlaken zu sein. Ich bin sehr glücklich, Ihnen den Unspunnenstein zurückzugeben. Also, vielen Dank.
0: Die Übergabe vom Unspunnenstein und eine kurze Ansprache von der berühmten Botschaftergattin. Den Unspunnenstein hat man dann zum Steinstossen eben nicht mehr brauchen, weil er zu leicht war, weil die Sachen rausgemeißelt worden sind. Und er ist dann 2005 wieder gestohlen worden und bis jetzt nicht mehr vorgekommen. Das nächste Unspunnenfest, das ist dann übrigens in 3 Jahren wieder, 2029 in Interlaken.

Die Wengerbach-Musi mit dem Walzer, der Häcksler. Ja, was ist echt mit dem gemeint? Wenn ich sage, der Häcksler, dann meine ich da den für Zweig im Garten, Vieh zu häckseln. Aber über den macht man ja nicht unbedingt ein Musikstück. Auch wenn der noch recht praktisch ist. Egal. Hauptsache, die Musi ist schön und sie sind da. Ja, freut, haben sie ein Stückchen von dem Dienstag mit mir geteilt. Jetzt mache ich meinem Kollegen Erik Dauer Platz. Er begleitet sie dann, wenn sie mögen, durch den Rest vom Morgen. Ich wünsche ganz einen guten, einen friedlichen Tag. Es verabschiedet sich Frenzi Haller.

0: Adamo, der Hund, hier auf der SRF Musikwelle.
1: Die Nachrichten von SRF um 10 Uhr mit Lara Christen. Wegen der anhaltenden Trockenheit und Hitze wird es in der Emme im Kanton Bern immer schwieriger, Fische zu retten. Das Fischereiinspektorat schreibt, man habe die Notabfischungen im Fluss auf ein Minimum beschränkt. Es gebe fast keine Möglichkeit mehr, gerettete Fische in Abschnitte mit genügend Wasser umzusiedeln. Zudem würden die personellen Ressourcen der aufsehenden und der freiwilligen Helferinnen und Helfer an ihre Grenzen stoßen. Der Kanton schreibt, dass Fischereivereine und Mitarbeitende des Fischereiinspektorats in den letzten Wochen Zehntausende Fische aus ausgetrockneten Abschnitten des Flusses gerettet hätten. Weitere Meldungen des Morgens in Kürze. Nach dem schweren Erdbeben in Kolumbien sind die Rettungsarbeiten schwierig. Straßen sind beschädigt, Flughäfen geschlossen und die Rettungskräfte haben Mühe, Hilfsmaterial in die betroffenen Gebiete zu bringen. Der Schweizer Bundespräsident Guy Parmelin hat Kolumbien Hilfe angeboten und seine Solidarität ausgedrückt. Aktuell sprechen die kolumbianischen Behörden von über 100 Toten und mehr als 80 Verletzten nach dem gestrigen Erdbeben. Der Schweizer Fleischverarbeiter Bell hat in den letzten Monaten mehr Geld verdient. Die Bell-Gruppe steigerte den Gewinn im ersten Halbjahr um mehr als 20% verglichen mit dem Vorjahr auf gut 55 Millionen Franken. Das Unternehmen spricht vom besten Ergebnis seiner Geschichte. Besonders das Geschäft mit Geflügel sei gewachsen. Nach Australien. Zum Great Barrier Reef, dem größten Korallenriff der Welt. Die Korallen dort leiden unter warmen Wassertemperaturen und sind deswegen teils ausgebleicht. Nun gibt es aber Anzeichen, dass sich die Korallen am Great Barrier Reef erholen. Und zwar, weil sich das Meer wegen eines Monsunregens abgekühlt hat. Das zeigt ein Bericht des Australischen Meeresforschungsinstituts. Darin steht aber auch, dass Korallenriff bleibe unter Druck. Hitzeempfindliche Korallen könnten sich zwar schnell erholen, doch diese Erholung könne rasch wieder zunichte gemacht werden. Bei einer Korallenbleiche stoßen Korallen wegen heißer Wassertemperaturen Algen ab, die auf ihnen leben. Diese Algen sind unter anderem für die Farbe verantwortlich. Zurück bleiben weiße Korallen. Die Börsendaten von SIX. Der Swiss Market Index liegt im Moment bei 14.597 Punkten, minus 0,3%. Der Euro wird zu 93,56 gehandelt, der Dollar zu 81,12. Und das Wetter? Es ist heute meist sonnig und die Temperatur erreicht 33 Grad. Dazu gibt es in den Alpen lokale Regenschauer. Das waren Nachrichten von Radio SRF. Verantwortlich Juliet Schild.
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3: Wäre zu blöd. Gibt's nebst Sonnencreme nicht auch noch so einen Hitzeschutz, wo man sich eincremen könnte? Ja, das wäre noch praktisch. Es wird heute wieder zum Schwitzen heiß, also machen Sie sich keinen Stress. Das würde dann nur noch zu mehr Hitzewallungen führen und das wollen wir definitiv nicht. Sonst wird es am Ende noch gefährlich. Ja? Wobei, Alexandra Hofmann, über das auch noch locker wegstecken. Am Mikrofon, Erik Dauer. Herzlich willkommen.

Ein nostalgischer Blick in die Jugendzeit zurück. Ein bisschen melancholisch auch. Der Henry Salvador ist das, der Uli Martin. Er bietet da jetzt sozusagen das Kontrastprogramm.

0: Ein verliebter Tango, Lover's Tango, das Orchester Alfred Hauser hat gespielt.
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0: Ja, und Tütingen ist ganz schön etwas los, und zwar auf der Stinlerer Ranch. Dort findet ab dem Freitag das Stinler Festival statt, wo Liebesbriefe verfasst werden.
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0: Ja, die Schlagerpiloten, he? Nach alter Schule, aber mit viel Charme. Und der Sven Tangel, er gibt Gas.
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0: Und auch Schweizer Mix. Das darf nicht fehlen, wo es hier anscheinend ganz easy nimmt. Nur nicht juflen. Aber eben ganz schön viel los zu Tüdingen, wie ich schon gesagt habe. Auch Christine Stark oder Xenodu sind da mit dabei, vom Freitag weg, das Wochenende über im Restaurant Stinlerer Ranch zu Tüdingen.
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Manchmal hat man einfach das Gefühl, es passt nicht, oder? Aber man soll halt nicht so wählerisch sein, heisst. Ein kleines bisschen fehlt. Leonard ist das gewesen. Aber SRF Musikwähler.

0: Bei Carmela Corren wird eine Rose zur Rose, hat aber SRF Musik. Wenn man jetzt gilt, nicht immer steckt drin, was draufsteht.
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0: Und so geht es jetzt um den Nachnamen von unserem SRF-Hörer Fabio Helfefinger. Und da denkst du natürlich ganz spontan an helfende Finger, oder? Vielleicht auch so eine paar gebotene Hand, auf jeden Fall. Ja, tönt das Ganze schon eines wie exotisch, dies Fetzer vom Schweizer Idiotikum. Was meinst du dazu?
2: Ja, das wäre wirklich exotisch als Namenmotiv. Aber der Name ist einfach nur in seiner Schreibweise so entstellt, dass man heute nicht mehr erkennt, wenn er entstanden ist. Das vermutet übrigens auch der Jürgen Udolf, der in Deutschland für seine Erklärungen von Familiennamen am Radio berühmt ist und sich auch mal Gedanken zum Namen Helfefinger gemacht hat. Er sagt, da ist klar, dass der Finger hineingedeutet wurde. Der war ursprünglich nicht drin. Aber woher denn bitte?
0: Ja, woher denn?
2: Ja, wenn man gar keine Ahnung hat, woher ein Name kommt, ist es sicher einmal nicht verkehrt, wenn man schaut, wo er einheimisch ist. Zulwil im Schwarzbubenland ist der einzig traditionelle Heimatort von allen Helfefingern. Allerdings sind die dort erst im Jahr 1830 eingebürgert worden. Und das Familiennamenbuch von Schweiz gibt aber leider nicht an, woher sie gekommen sind, sondern es sagt einfach nur, sie seien aufgrund von besonderen Umständen eingebürgert worden.
0: Und die könnten was genau sein?
2: Ja, mit der modernen Gesetzgebung im 19. Jahrhundert sind zum Beispiel Heimatlose vom Kanton zum Teil zwangseinbürgert worden, damit die Gemeinden die nicht von einem Ort zum anderen vertrieben haben, weil sie ihren Unterhalt nicht finanzieren haben wollen, wenn die Leute arm gewesen sind.
0: Und so eine Zwangseinbürgerung, die hat es jetzt 1830 im Kanton Solothurn gegeben?
2: Also das Staatsarchiv Solothurn kann jedenfalls nachweisen, dass die Helfefingers im frühen 19. Jahrhundert als Heimatlose in Zulwil eingebürgert worden sind. Zusammen mit einer Familie weiter weg. Und das Staatsarchiv vermutet, das könnten alles Reformierte gewesen sein, die zum katholischen Glauben konvertiert haben und darum ausgewandert sind. Interessant ist aber vor allem, dass es der Familienname Helfefinger den offenbar auch in einer Schreibvariante mit E statt E gegeben hat, die heute allerdings nicht mehr vorkommt.
0: Und was kannst du jetzt daraus ziehen oder schliessen?
2: Ja, die Schreibweise mit E statt E, die stützt die Vermutung, die ich von Anfang an ein bisschen im Hinterkopf hatte, dass nämlich Helfefinger nur eine Variante vom Familiennamen Hefelfinger sein könnte, die sich mit E schreibt und im Oberbaselbiet in verschiedenen Gemeinden einheimisch ist. Hefelfinger als Name ist ursprünglich jemandem gegeben worden, der aus dem Dorf Hefelfinger gekommen ist.
0: Aber warum haben sich als Helfefinger jetzt Einbürger und nicht als Hefelfinger? Das wäre jetzt ja eigentlich der eigentliche Name, oder?
2: Ja, zu dieser Zeit ist halt noch nicht alles immer aufgeschrieben worden. Und so sind die Namen auch nicht so fix gewesen wie heute. Ob man jetzt Helfefinger oder Hefelfinger sagt, das tönt ja fast gleich. Das sieht man übrigens auch an einem anderen Beispiel, wo wir da schon mal drüber geredet haben am Radio. Aus einem Ort namens Helfliga im Emmental, wo ursprünglich Helfiger geheissen hat, stammt eine Familie, wo aber nicht etwa Helfiger heisst oder Helfliger, sondern Hefliger. Vielleicht haben die Helfefinger sich selber sogar Hefelfinger gesagt und der Name bei der Einbürgerung ins Register eingetragen hat, hat ihn einfach nur falsch geschrieben. Und weil im modernen Staaten die schriftliche Namenform immer wichtiger geworden ist, haben eine Haufen Familien angefangen, ihren Namen so auszusprechen, wie er geschrieben ist und nicht so, wie er traditionell war. So sind aus einer Haufen Familien, die Schneider geheissen haben, Schneider geworden und vielleicht haben die Helfefinger auch erst mit der Zeit angefangen, sich selber so vorzustellen.
0: Okay, also dann fassen wir nochmal zusammen. Die ersten Helfefinger sind aus Hefelfinger gekommen im Baselbiet und man hat sie darum Hefelfinger genannt und später hat sich die Familie zu Zulwil einbürgern lassen und aus unbekannten Gründen und dann aus ebenfalls unbekannten Gründen nicht als Hefelfinger, sondern als Helfefinger. Also, da muss man extrem gut aufpassen, dass es auf drei gehört. Merci vielmals, dein Fetzer vom Schweizer Idiotikon.
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Lachen oder weinen, ja, etwas geht immer daneben. Etwas geht auch immer wieder mal gut. He? Freude und Lachen sind eben noch verwandt. Paula ist das gewesen.

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0: Tiroler Sonnenwendmusik bei der SRF Musikwelle.
1: Die Nachrichten von SRF um 11 Uhr mit Lara Christen. Der Fall hat in den letzten Wochen für große Aufmerksamkeit gesorgt. Ein ehemaliger Kantonsparlamentarier aus dem Kanton Aargau wurde wegen schwerster Sexualstraftaten an zwei ehemaligen Partnerinnen und einer Minderjährigen angeklagt. Er soll seine Opfer teils über Jahre betäubt, misshandelt und vergewaltigt haben. Nun hat der Kanton Aargau eine externe Untersuchung angeordnet. Unter anderem soll geprüft werden, ob zwei der Opfer genügend geschützt wurden und ob die Behörden Fehler gemacht haben. Zwei der Opfer stammen aus dem Ausland. Nach der Festnahme des mutmaßlichen Täters drohte ihnen die Wegweisung aus der Schweiz. Die zuständige Gemeinde Untersiegenthal schreibt nun, die externe Untersuchung soll unter anderem klären, ob es beim Opferschutz rechtliche Anpassungen brauche. Wegen der anhaltenden Trockenheit und Hitze wird es in der Emme im Kanton Bern immer schwieriger, Fische zu retten. Das Fischereiinspektorat schreibt, man habe die Notabfischungen im Fluss auf ein Minimum beschränkt. Es gebe fast keine Möglichkeiten mehr, gerettete Fische in Abschnitte mit genügend Wasser umzusiedeln. Zudem würden die personellen Ressourcen der Aufsehenden und der freiwilligen Helferinnen und Helfer an ihre Grenzen stoßen. Der Kanton schreibt, dass Fischereivereine und Mitarbeitende des Fischereiinspektorats in den letzten Wochen zehntausende Fische aus ausgetrockneten Abschnitten des Flusses gerettet hätten. Nach Südkorea. Dort sind zwei chinesische Staatsbürger festgenommen worden, wegen Verdachts auf Spionage. Bei den Festgenommenen handelt es sich um zwei ehemalige Offiziere des chinesischen Militärs, wie die südkoreanische Nachrichtenagentur Yonhap berichtet. Die südkoreanische Justiz wirft den zwei Chinesen unter anderem vor, sie hätten den Funkverkehr von südkoreanischen und US-amerikanischen Kampfjets belauscht, in der Nähe eines südkoreanischen Militärstützpunkts. Bei einer Verurteilung drohen den beiden Verdächtigen mehrjährige Haftstrafen. Das US-Militär hat in Südkorea fast 30.000 Soldaten und Soldatinnen stationiert. Die zwei Länder führen regelmäßig gemeinsame Militärübungen durch. Die nächste beginnt nächste Woche. Das Wetter, heute ist es meist sonnig und heiß bei 33 Grad. Dazu gibt es in den Alpen lokale Regenschauer. Das waren Nachrichten von Radio SRF. Verantwortlich Adrian Huber.
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0: Da spielt die Musik und zudem bleiben wir nicht nur, was die News anbelangt, immer auf dem Laufenden, sondern auch was Tratsch und Klatsch anbelangt. Gell, Hansi Osterwald? Mein

Scharf wie ein ungarisches Gulasch hat die Czardasch-Fantasie da vom Chororchester Mario Weber. Und jetzt stellen Sie sich vor, Sie könnten so ein paar Jahre auf einer tropischen Insel wohnen. Sonne, Sand, Meer, schon das ganze Jahr über paradiesische Zustände. Also da werden dann Sorgen zu Sörgeli. Der Peter Reber sieht das ein bisschen anders. Und zwar redet er aus Erfahrung, gerade in ein paar wenigen Minuten.

0: Die schönsten Abenteuer erlebt man nur zu zweiter Karriere, sind das gsi. So mit dem Boot einfach drauf los über den Atlantik schippern, das ist für die meisten von uns sicher auch ein abenteuerlicher Gedanke. Und der Peter Reber hat das seinerzeit ja umgesetzt und dabei Land und Leute kennengelernt. Und eine Destination hat ihn aber ganz besonders in seinen Band oder ihren Band gezogen. Und zwar die Bahamas. Und auf den Bahamas ist er dann sogar mehrere Jahre wohnen geblieben. Und das hat sich dann auch musikalisch wie ihm bemerkbar gemacht.
1: 7 Jahre lang bin ich auf den Bahamas daheim gewesen. Nina ist in dieser Zeit auf die Welt gekommen, der Simon dort in die Schule gegangen. Es war eine schöne Zeit gewesen und spannend, nicht nur als Tourist ein paar Wochen dort zu verbringen, sondern in eine andere Kultur einzutauchen und die Leute und ihr Leben richtig lernen zu kennen. Ich habe die sonnige Seite, aber auch die Schattenseite gesehen. Und von dem erzähle ich in meinem Lied «Bahama Mama». Die Leute sind mir in ihrer herzlichen und sehr lässigen Art fest ans Herz gewachsen. Ich hatte das Gefühl, sie lassen sich nicht stressen und kommen auf Fall wegen dem Stress keinen Herzschlag über. Dann schon eher Touristen, wenn sie etwas länger warten mussten. Es gibt einen Witz, den die Bahamesen selber über sich erzählen. Wenn sie so richtig in Fahrt und auf den Sack kommen wollen, dann nehmen sie Valium. Bahama Mama, ich hoffe, es geht dir gut und du schläfst dich durch.

7 Jahre im Ausland und dann auch noch auf einer tropischen Insel hat. Tönt exotisch, fast schon paradiesisch. Auf der Peter Reber hat aber auch der Inselblues ein bisschen eingewirkt.

0: Er will nicht, dass so viel Grün auf der Erde stirbt, dass Flüsse austrocknen und Fisch sterben, hat er damit unter auch gesungen. Der Roberto Carlos bei El Progresso. Und ja, das trifft eigentlich auch gerade auf den Punkt, was die Natur bei der aktuellen Hitzewelle da durchmacht bei uns, gerade was die Fische anbelangt in unseren Flüssen und Seen. Betroffen davon ganz besonders auch der Bodensee und der Rhein.
1: Das tut einem natürlich schon weh.
0: Bedauert da der Patrick Wasemer, ist Leiter für Jagd- und Fischereiverwaltung im Kanton Schaffhausen. Und warum er trotzdem den Kopf nicht hängen lässt, gerade in ein paar Minuten.

0: Déjame tranquilo. Der Manuel ist das gewesen und heuer haben wir einen extrem heissen Sommer. Also ich glaube, das haben wir alle bemerkt mittlerweile und es zeigt sich auch direkt in der Natur. Diverse Flüsse in der Schweiz sind fast austrocknet und die Wasserpegel in der See, die schwinden. Besonders davon betroffen auch der Rhein in der Gegend Schaffhausen.
1: Aber wenn man den Rhein so sieht, da tut einem natürlich schon weh, wie sich die Verhältnisse schon recht verändern mittlerweile.
0: Das ist der Patrick Wasem, Leiter der Jagd- und Fischereiverwaltung im Kanton Schaffhausen. Und er hat im Rhein seine Zeit gelernt schwimmen. Und seine heutige Arbeit ist eng mit dem Rhein verknüpft. Und so sieht die Situation momentan aus.
1: Ja, wir haben sicher Temperaturspitzen erreicht, die für kälteliebende Arten wie Äsch und Forelle auf alle Fälle ganz schlecht sind, die auch letal können sein. Wir haben gesehen, wie die kälteliebenden Arten die ausbaggerten Zuflüsse und die Nischen mit kühlem Wasser, die der Kanton Thurgau, Schaffhausen und Zürich denen zur Verfügung gestellt, auch sehr gut annehmen. Also wir sehen, dass dort die Äsche und Forellen sich in die Kaltwasserzone zurückgezogen haben. Und somit kann man eigentlich davon ausgehen, dass alles, was außerhalb von diesen Kaltwasserzonen noch war, wahrscheinlich leider verstorben ist mittlerweile.
0: Der Patrick Wasem und sein Team, die schaffen daran, dass die heiklen, seltenen Fischarten eine Zukunft haben.
1: Im Rhein ist sicher so, dass wir das Überleben von Äschen und Forellen müssen und können auch sicherstellen. Wir machen das. Das ist eigentlich die Hauptarbeit von uns jetzt im Moment. Das haben wir auch schon sichergestellt, insbesondere bei den Äschen, indem wir Laichfischfang gemacht haben im Frühling und eigentlich jetzt eine Generation Äschen bei uns in der Fischzucht haben können sichern, wo wir dann auch wieder aussetzen im Herbst, wenn es dann wieder kühler wird im Rhein. Das Zweite ist jetzt nebst dem Rhein, wo wir die ganzen kleineren Gewässer, die einfach austrocknen, dort tun wir die Fische selbstverständlich, wir fischen die ab und die evakuieren und bringen die eigentlich in die Oberläufe, dort wo die Quellen eigentlich noch stabil sind und uns genug Wasser für die Fische hat.
0: Ein Teil von diesen Fischen im Kanton Schaffhausen kann also gerettet werden, unter anderem dank der Arbeit von Patrick Wasem. In anderen Kantonen sind die Herausforderungen und Massnahmen für die Fische ähnlich. Der Patrick Wasem freut sich jedenfalls, dass schon August ist und die Nächte ein bisschen kühler werden. Aber
1: mir macht einfach Sorge, dass sich die Trockenheit über die nächsten Wochen noch mehr wird verschärfen und dass wir eigentlich auch in den Kleingewässern noch weniger Wasser würden haben als jetzt und eigentlich die weiterhin müssen die Fische evakuieren dort.

0: so ein bisschen mexikanisch angekocht habe. Eine von diesen ABBA-Perlen, die es erst mit 14 Jahren Verspätung geschafft hat, dass sie auf Platte rausgekommen ist damals.
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1: Die Nachrichten von SRF um 12 Uhr mit Lara Christen. Ein ehemaliger SVP-Politiker, der Frauen und eine Minderjährige betäubt, misshandelt und vergewaltigt haben soll. Und das teils über Jahre. Dieser Fall aus dem Kanton Aargau hat in den letzten Wochen für große Aufmerksamkeit gesorgt. Aber nicht nur die mutmaßlichen Straftaten, auch das Verhalten der Behörden im Umgang mit den Opfern war Teil der Diskussion. Nun hat der Kanton Aargau eine externe Untersuchung angeordnet. Corinna Heinzmann.
2: Unter anderem soll die Untersuchung klären, ob die Aargauer Behörden im Umgang mit den zwei ausländischen Opfern Fehler gemacht haben. Damit reagieren die Behörden auf Kritik, die nach dem Bekanntwerden des Falls in den Medien erhoben wurde. Die beiden Opfer aus Polen hatten nach der Festnahme des mutmaßlichen Täters Sozialhilfe beantragt. Die Gemeinde meldete die beiden daraufhin bei der Migrationsbehörde, welche die beiden Opfer aus der Schweiz wegweisen wollte. Unter anderem wurde kritisiert, dass die Behörden den Schwerpunkt nicht bei der Opferhilfe legte, sondern bei Migrationsfragen. Die nun angekündigte Untersuchung soll das Verhalten der Behörden prüfen und auch aufzeigen, was künftig besser gemacht werden könnte, schreibt die zuständige Gemeinde Untersiggenthal. Außerdem soll geklärt werden, ob es beim Opferschutz rechtliche Anpassungen brauche.
1: Der Bundesrat hat heute seine Argumente präsentiert, warum er die Neutralitätsinitiative ablehnt. Die bisherige, in der Verfassung festgeschriebene Neutralität habe sich bewährt. Sie erlaube bewusst Flexibilität und Handlungsspielraum, um auf Krisen angemessen reagieren zu können, so der Bundesrat. Dieser Handlungsspielraum würde mit der Initiative eingeschränkt. Diese wolle die Neutralität starrer in der Verfassung verankern. Die Schweizer Stimmbevölkerung entscheidet am 27. September über die Neutralitätsinitiative. Neben dem Bundesrat ist auch das Parlament gegen die Initiative. Von den grossen Parteien unterstützt sie einzig die SVP. Unter anderem steht der ehemalige SVP-Bundesrat Christoph Blocher hinter der Initiative. Der ehemalige Diktator Syriens, Bashar al-Assad, ist von einem syrischen Gericht in Abwesenheit zum Tod verurteilt worden. Dies wegen mehrerer Verbrechen während des Kriegs in Syrien. Vorgeworfen wurden Assad unter anderem mehrfacher Mord, Folter, willkürliche Inhaftierungen und Verbrechen gegen die Menschlichkeit. In Syrien hatte Anfang 2011 ein Bürgerkrieg begonnen, der sich zu einem internationalen Konflikt ausweitete. Er endete nach fast 14 Jahren mit dem Sturz des Assad-Regimes. In der Folge flüchtete der gestürzte Diktator nach Russland. Es wird vermutet, dass sich Assad immer noch dort aufhält. Die Börsendaten von SIX, der Swiss Market Index, liegt im Moment bei 14.604 Punkten, minus 0,2%. Der Euro wird zu 93,58 gehandelt, der Dollar zu 81,12. Und das Wetter? Heute und morgen ist es meist sonnig und 33 Grad heiß. In den Alpen gibt es lokale Platzregen oder Gewitter. Das waren Nachrichten von Radio SRF. Verantwortlich Adrian Huber.
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0: Ich freue mich, dass Sie mit dabei sind zur besten Mittagszeit. Es ist noch so viel vom Tag übrig und der Camilo Felgen überlässt nichts dem Zufall. Am Mikrofon der Erik Dauer.

0: So fühlt sich Freiheit an, so ein jugendlicher Tatendrang. Da Patricia Larras ist das Liebe anbelangt auf der Überholspur auf dem Love Highway.
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fühlen sich fest verbunden, Cindy und Bert. Das ist dessen auf Musikwelle und ja, der Wasserpegel. Ja. Der Wasserpegel von den Seen und auch von den Flüssen. Grosse Flüsse wie der Rhein beispielsweise, die machen uns Sorgen momentan wegen der Trockenheit. Und was bedeutet das auch für die Wirtschaft beispielsweise? Für die Lieferkette zwischen Basel und Rotterdam, ganz wichtig. Dieser Frage geht man nach im Rendezvous am Mittag nach der halben. Da bin ich.

0: 12.30 Uhr Rendezvous. Die Mittagsinformation des Schweizer Radios. Der Abstimmungskampf zur Neutralitätsinitiative ist lanciert. Der Bundesrat lehnt sie ab. Wir zeigen die Argumente dafür und dagegen. Das Erdbeben in Kolumbien hat Regionen erschüttert, in denen Rebellen aktiv sind. Das erschwert die Hilfsmaßnahmen der Behörden, sagt Experte Günther Mayhold.
1: Insgesamt ist der Staat mit seinen Leistungen kaum präsent, aber es gibt natürlich auch lokale Organisationen, die da sehr aktiv sind und Unterstützung leisten können.
0: Der tiefe Pegelstand des Rheins hat Folgen für die Lieferketten. Das spüren wir im Portemonnaie. Und Swissmade ist für die Schweizer Wirtschaft ein wichtiger Wettbewerbsfaktor. Das Label dürfe nicht verwässert werden, sagt Urs Vorer, Direktor des Gewerbeverbands.
2: Schweizer Kreuz ist das stärkste Symbol für die Marke Schweiz. Mit dieser Marke sind auch sehr viele Emotionen und zu Recht auch sehr viel Stolz verbunden.
0: Vorher ist Gast im Tagesgespräch um 1. Für die Sendung verantwortlich Franco Arnold. Im Studio heute Mittag ist Daniel Hofer. Die Schweiz ist ein neutrales Land. Immer wieder wird das in der Politik betont. Nur was genau neutral sein im Einzelfall konkret bedeutet, das ist nicht genau festgehalten. Die sogenannte Neutralitätsinitiative, die aus dem Umfeld der SVP stammt, will dies nun ändern und den Begriff der Neutralität enger definieren. Am 27. September stimmt die Schweizer Stimmbevölkerung über diese Initiative ab. Heute hat der für das Dossier zuständige Bundesrat Ignazio Cassis über die Haltung des Bundesrates zur Initiative informiert. Inlandredaktor Philipp Schremli.
3: Die Neutralitätsinitiative verfolge ein Anliegen, das im Kern überhaupt nicht umstritten sei, sagt Bundesrat Ignazio Cassis, denn
4: die Schweiz war neutral, die Schweiz ist neutral und sie wird neutral bleiben.
3: Was sich mit der Annahme der Initiative allerdings ändern würde, sei, dass man die Schweizer Neutralität künftig deutlich enger interpretieren müsste. So dürfte der Bundesrat beispielsweise keine Wirtschaftssanktionen gegen andere Staaten mehr mittragen, außer wenn diese von der UNO beschlossen würden, und eine Zusammenarbeit mit Militär- und Verteidigungsbündnissen wie beispielsweise der NATO wäre nur noch sehr eingeschränkt möglich. Diese strikte Auslegung der Neutralität widerspreche der Schweizer Tradition, sagt Cassis.
4: Unsere Neutralität hat sich bewährt. Nicht, weil sie starr war, sondern weil sie klug und verantwortungsvoll angewendet wurde.
3: Ein restriktives Neutralitätsverständnis würde die Schweiz international isolieren. Gerade im Ukraine-Krieg hätten es die europäischen Partner nicht verstanden, wenn die Schweiz die Sanktionen gegen den Aggressor Russland nicht übernommen hätte. Die Initianten sehen dies aber gänzlich anders. Die Möglichkeit, die Neutralität auszulegen, von Fall zu Fall unterschiedlich entscheiden zu können, schwäche die Schweiz, sagt Stefan Rietiker, Präsident der Vereinigung Pro Schweiz und Mitglied des Initiativkomitees.
5: Man ist entweder neutral oder man ist nicht neutral. Es gibt nichts, was wischiwaschi ist. Und darum muss man sich entscheiden. Entweder will man keine Neutralität, das ist ein legitimer Standpunkt, nicht den, den ich vertrete, oder man ist eben neutral und da muss man die Neutralität absolut einhalten.
3: Und das bedeutet, die Schweiz müsse sich künftig auch wirtschaftlich aus allen Konflikten heraushalten und auch die militärische Zusammenarbeit mit anderen Staaten oder Militärbündnissen, etwa bei gemeinsamen Übungen, soll auf wenige Ausnahmefälle beschränkt werden, sagt Walter Wobmann, Präsident des Initiativkomitees.
6: Keine weitere Annäherung an die NATO, das ist ganz klar, und an die EU-Sicherheitsprojekte, die da geplant sind. Weil wir sind ein eigenständiges Land und wenn wir neutral sind, haben wir nicht auf anderen Kriegsschauplätzen mitzuwirken.
3: Dies alles in der Verfassung festzuschreiben, wäre ein Fehler, sagt Ignazio Cassis. Die Initiative würde die Handlungsoptionen des Bundesrates zu stark beschneiden.
4: Tatsächlich würde es die Fähigkeit der Schweiz einschränken, auf künftige Krisen angemessen zu reagieren.
3: Der Bundesrat lehnt die Initiative deshalb ab, genauso wie das Parlament und alle etablierten Parteien, außer die SVP.
0: Philipp Schremli. Und damit zu den weiteren Nachrichten des Vormittags mit Lara Christen.
7: Die Der Missbrauchsfall von Untersiggenthal im Kanton Aargau hat in den letzten Wochen für große Aufmerksamkeit gesorgt. Nun hat der Kanton eine externe Untersuchung angeordnet. In dem Fall geht es um einen ehemaligen Aargauer SVP-Kantonsparlamentarier. Er ist angeklagt wegen schwerster Sexualstraftaten an zwei ehemaligen Partnerinnen und einer Minderjährigen. Er soll seine Opfer teils über Jahre betäubt, misshandelt und vergewaltigt haben. Nun soll die externe Untersuchung im Auftrag des Kantons unter anderem zeigen, ob zwei der Opfer genügend geschützt worden sind und ob die Behörden Fehler gemacht haben. Denn die zwei Opfer stammen aus dem Ausland und nach der Festnahme des mutmaßlichen Täters hat ihnen die Wegweisung aus der Schweiz gedroht. Wegen der anhaltenden Trockenheit und Hitze wird es in der Emme im Kanton Bern immer schwieriger, Fische zu retten. Das Fischereiinspektorat schreibt, man habe die Notabfischungen im Fluss auf ein Minimum beschränkt. Es gebe fast keine Möglichkeiten mehr, gerettete Fische in Abschnitte mit genügend Wasser umzusiedeln. Zudem kämen das Personal und die freiwilligen Helferinnen und Helfer an ihre Grenzen. Der Kanton Bern schreibt, Fischereivereine und Mitarbeitende des Fischereiinspektorats hätten in den letzten Wochen Zehntausende Fische aus Flussabschnitten gerettet, die am Austrocknen seien. Der ehemalige Diktator Syriens, Bashar al-Assad, ist von einem syrischen Gericht in Abwesenheit zum Tod verurteilt worden. Dies wegen mehrerer Verbrechen während des Kriegs in Syrien. Vorgeworfen wurden Assad unter anderem mehrfacher Mord, Folter, willkürliche Inhaftierungen und Verbrechen gegen die Menschlichkeit. In Syrien hatte Anfang 2011 ein Bürgerkrieg begonnen, der sich zu einem internationalen Konflikt ausweitete. Er endete nach fast 14 Jahren mit dem Sturz des Assad-Regimes. In der Folge flüchtete der gestürzte Diktator nach Russland. Es wird vermutet, dass sich Assad immer noch dort aufhält. In Südkorea sind zwei chinesische Staatsbürger festgenommen worden wegen Verdachts auf Spionage. Bei den Festgenommenen handelt es sich um zwei ehemalige Offiziere des chinesischen Militärs, wie die südkoreanische Nachrichtenagentur Yonhap berichtet. Die südkoreanische Justiz wirft den zwei Chinesen unter anderem vor, sie hätten den Funkverkehr von südkoreanischen und US-amerikanischen Kampfjets belauscht in der Nähe eines südkoreanischen Militärstützpunkts. Bei einer Verurteilung drohen den beiden Verdächtigen mehrjährige Haftstrafen. Das US-Militär hat in Südkorea fast 30.000 Soldaten und Soldatinnen stationiert. Die zwei Länder führen regelmäßig gemeinsame Militärübungen durch. Die nächste beginnt nächste Woche. Nach Australien, zum Great Barrier Reef, dem größten Korallenriff der Welt. Die Korallen dort leiden unter warmen Wassertemperaturen und sind deswegen teils ausgebleicht. Dadurch könnten sie absterben. Nun gibt es Anzeichen, dass sich die Korallen am Great Barrier Reef erholen, und zwar weil sich das Meer wegen eines Monsunregens abgekühlt hat. Das zeigt ein Bericht des Australischen Meeresforschungsinstituts. Darin steht aber auch, dass Korallenriff bleibe unter Druck. Hitzeempfindliche Korallen könnten sich zwar schnell erholen, doch diese Erholung könne auch rasch wieder zunichte gemacht werden. Und das Wetter? Heute Nachmittag und morgen scheint meist die Sonne und es wird rund 33 Grad heiß. In den Alpen gibt es jeweils am Nachmittag und Abend einzelne Platzregen oder Gewitter.
0: Nach dem gestrigen heftigen Erdbeben in Kolumbien sind Rettungsmannschaften damit beschäftigt, nach Überlebenden zu suchen und diese aus den Trümmern zu befreien. Nach letzten Behördenangaben starben mindestens 164 Menschen. Unzählige wurden verletzt. Die Behörden gehen davon aus, dass die Opferzahlen noch deutlich steigen werden, da hunderte Menschen vermisst werden. Günter Mayhold ist Lateinamerika-Experte der Freien Universität Berlin. Kurz vor der Sendung habe ich ihn gefragt, vor nicht einmal zwei Monaten wurde Kolumbiens Nachbarland Venezuela von einem heftigen Beben erschüttert. Die dortigen Behörden waren von den Folgen des Bebens überfordert und wurden von der Bevölkerung heftig dafür kritisiert. Ist Kolumbien besser aufgestellt, um zu retten und zu helfen?
1: Es ist sicherlich besser aufgestellt, da wir in Kolumbien nicht so eine lang andauernde humanitäre und staatliche Krise haben, wie das in Venezuela über die vergangenen 10 Jahre sich ausgebildet hat. Insofern können wir davon ausgehen, dass die grundlegenden Versorgungsmöglichkeiten für die Bevölkerung gegeben sind und dass damit auf einem höheren Niveau der Hilfeleistungen angesetzt werden kann, als das für Venezuela gegolten hat.
0: Das Beben in Kolumbien hat vor allem Regionen im Westen des Landes getroffen, wo noch immer marxistische Rebellen aktiv sind. Werden die Rettungsarbeiten beeinträchtigt, wenn Gebiete betroffen sind, wo noch immer Rebellengruppen gegen Regierungstruppen kämpfen?
1: Das ist sicherlich der Fall, weil wir einfach in Rechnung stellen müssen, dass der kolumbianische Staat diesen Regionen bisher keine hinreichende Präsenz erhalten konnte, dass die ELN-Guerilla und andere kriminelle Gruppen dort die Gebietsherrschaft ausüben. Und das macht es natürlich schwierig, hier mit Hilfeleistungen vor Ort zu sein. Und zum anderen sind natürlich auch gerade im Chocó, also dem Gebiet, was in den Pazifik und die Atlantikregion erschließt, auch die Verbindungswege nur mit Booten und so weiter sicherzustellen, sodass die Hilfe lange braucht, bis sie bei der Bevölkerung ankommt.
0: Kommen also angesichts der angespannten Sicherheitslage genügend Hilfs- und Rettungsorganisationen ins Gebiet?
1: Man wird zunächst auf die nationale Dimension setzen müssen. Hier hat der Präsident schon das Militär mobilisiert. Aber es ist natürlich ein Grundproblem, dass die Region von Afro-Kolumbianern, indigenen Gruppen vor allem besiedelt wird. Dort viele Personen, auch interne Vertriebene sind. Also eine sehr schwierige Konstellation. Insgesamt ist der Staat mit seinen Leistungen kaum präsent, auch nach dem Friedensschluss. All dies sind Faktoren, die natürlich die aktuelle Situation der Rettung und der Unterstützung beeinträchtigen. Aber es gibt natürlich auch lokale Organisationen, die da sehr aktiv sind und Unterstützung leisten können.
0: Legen angesichts des Bebens die Rebellen die Waffen nieder und beteiligen sich in irgendeiner Form an den Rettungs- und Bergungsmaßnahmen?
1: Wir haben immer wieder gesehen, dass die Rebellenorganisationen, auch die kriminellen Akteure, dann versuchen, Staatsersatz darzustellen, indem sie eben Hilfsleistungen über ihre Kanäle vor Ort anbieten und damit natürlich auch ihre Präsenz und ihre Anerkennung durch die lokalen Bevölkerungsgruppen sicherstellen wollen. Das ist immer wieder vorhanden und man wird sehen, inwieweit gerade die vom neuen Präsidenten angekündigten militärischen Maßnahmen hier vermischt werden mit diesen Bemühungen um Unterstützung und Rettung.
0: Was heißt das für das Vertrauen der Bevölkerung? Vertraut die Bevölkerung in die Hilfe der Regierung?
1: Nur sehr beschränkt, weil man natürlich schlechte Erfahrungen gemacht hat mit Regierungshandeln. Die Erwartungen nach dem Friedensschluss waren sehr groß, dass die FARC dann die Waffen niedergelegt hat und nun der Staat die Aufgaben der Entwicklung dieser zurückgebliebenen Landesteile übernehmen würde. Doch stattdessen sind andere Gewaltakteure eingerückt und der Staat hat es nicht geschafft, hier seine Präsenz wirklich zu konsolidieren und sich als Akteur für die Entwicklung dieser Regionen zu etablieren.
0: Einschätzungen von Günther Mild. So geht es weiter bei uns. Russische Internet-Trolle verbreiten Fake News über französische Politiker. Können die Behörden das verhindern, fragen wir in Paris nach. Ungarn bekommt einen neuen Präsidenten. Wer ist András Bocskor? Und bei den Zürcher Regierungsratswahlen kommt es im nächsten Jahr zu großen Rochaden. Wir stellen die aussichtsreichsten Kandidatinnen und Kandidaten vor. Die Hitze hat Westeuropa weiterhin fest im Griff. Der Kontinent trocknet aus. Wir sehen es an den Wiesen, den Bächen und Flüssen. Der Pegelstand des Rheins etwa ist dermaßen tief, dass das zu Problemen führt. Frachtschiffe können kaum noch fahren. Da schauen wir uns an mit Wirtschaftsredaktor Dario Pelusia. Was heißt das für die Lieferketten zwischen Rotterdam und Basel?
8: Die geraten durcheinander. Wenn ich jetzt eine Ladung Getreide zum Beispiel bestellt habe, ein Tankschiff mit Diesel oder einen Container mit Kaffee, dann habe ich die Lieferzeit per Schiff nach Rotterdam gerechnet und von da nach Basel. Ich habe geplant, weil ich die Waren ja brauche, und ich habe eine Preisvorstellung. Wenn das Rheinschiff nun nur einen Bruchteil laden kann, da bleiben viele Container, vielleicht auch meine, zurück oder ein großer Teil meiner Getreide- oder Diesellieferung. Ich muss also zum Beispiel mehrere Fuhren machen und somit auf die Waren warten, und gleichzeitig steigen die Transportkosten, weil ich eben für die gleiche Ladung statt einmal mehrere Male von Rotterdam nach Basel fahren muss. Und das Gleiche gilt für Exporte, also für die Waren, die aus der Schweiz via Nordseehäfen Rotterdam oder Antwerpen in die ganze Schweiz, in die ganze Welt verschifft werden. Das ist aufwendiger und teurer und unzuverlässiger. Die Logistikbranche, die ist zwar sehr fix, wenn es darum geht, schnelle Lösungen zu finden. Fakt aber bleibt, ich erhalte meine Ware später und zahle deutlich mehr dafür. Und sollte tatsächlich die Durchfahrt am Rhein nicht mehr möglich sein, das ist eine Befürchtung, die dieses Wochenende in Deutschland geäußert wurde, dann wird es nochmals teurer, weil umgeladen werden muss.
9: Ja, was bedeutet das für uns Konsumentinnen und Konsumenten?
8: Wir spüren das direkt durch Preisaufschläge auf Importprodukten. Ein gutes Beispiel dafür sind Treibstoffe. Nach Berechnungen des TCS kostet der Transport von Treibstoff 240 Franken pro Tonne derzeit. Das ist rund 10-mal mehr als bei Normalpegeln auf dem Rhein. Rechnet man diesen Aufschlag auf den Liter Treibstoff um, dann kommt der TCS zum Schluss, das Benzin ist wegen des Niedrigwassers derzeit rund 16 Rappen pro Liter teurer. Eine ähnliche Situation beim Heizöl. Das war im März teuer, wegen des Kriegs im Nahen Osten. Viele haben gewartet mit dem Füllen des heimischen Tanks. Und derzeit, gerade eben auch wegen der niedrigen Pegelstände, ist der Heizölpreis wieder ähnlich hoch wie im März.
9: Wenn der Güterverkehr auf dem Rhein so schwierig geworden ist, was gäbe es für Alternativen?
8: Es gibt Alternativen, allerdings gibt es da auch Einschränkungen. Schwierig ist es zum Beispiel, große Ladungen wie Maschinenteile zu transportieren. Wenn man diese nicht per Schiff transportieren kann, sondern auf die Straße muss, dann braucht es Schwertransporte, Spezialtransporte. Das bedeutet Verkehrsbehinderungen und ist teuer. Heikel sind Gefahrengüter, wie zum Beispiel Chemikalien. Die dürfen nicht auf die Straße und da muss man auf die Bahn ausweichen. Die Güterzüge, die können eine Alternative sein. Allerdings ist der Güterverkehr vom Norden in die Schweiz derzeit wegen Ausbauarbeiten in Deutschland deutlich eingeschränkt. Und das noch gut 5 bis 10 Jahre. Container zum Beispiel, die kann ich gut auf die Straße verlagern. Aber wenn ich da eine Rechnung mache, ein Containerschiff, das in Basel die Rheinhäfen anläuft, hat vielleicht noch maximal 90 Container geladen. Dafür bräuchte man also 90 Lastwagen. Und auch wenn jetzt diese Lastwagen sonntags fahren dürfen, wie derzeit diskutiert wird, oder länger sein dürfen, ich brauche die Fahrzeuge und ich brauche vor allem Chauffeurinnen und Chauffeure. Es ist allerdings sehr schwierig, genügend Chauffeurinnen und Chauffeure zu finden. Also Verlagerung ist möglich, aber sehr oft viel aufwendiger und teurer.
9: Zum Schluss müssen wir jetzt mit Lieferengpässen rechnen deshalb.
8: Also, wenn ich jetzt in den letzten Monaten und Jahren etwas in Sachen Lieferketten gelernt habe, dann wohl das, dass Prognosen unglaublich schwierig sind, weil immer wieder neue Herausforderungen kommen. Aber Stand jetzt, wir sind nicht von der Versorgung abgeschnitten. Es gibt Alternativen, gerade bei Treibstoffen oder Lebensmitteln. Wir müssen einfach mehr dafür bezahlen. Sollte sich diese Situation aber deutlich zuspitzen, dann müsste der Bund diskutieren, Teile von Pflichtlagern freizugeben. Aber dies scheint derzeit noch kein Thema zu sein. Das Leben wird also teurer, aber diese Preisanstiege dürften jene Länder, die finanziell weniger gut dastehen als die Schweiz, empfindlich schwerer treffen.
9: Information von Wirtschaftsredaktor Dario Pelosi. Vielen Dank. Rendezvous 12 vor 1. In Frankreich läuft zurzeit im Netz eine Desinformationskampagne gegen einige Politiker. Es sind Politiker, die sehr wahrscheinlich für die Präsidentschaftswahlen im nächsten Jahr kandidieren werden. Unter ihnen sind etwa die ehemaligen Premierminister Gabriel Attal oder Edouard Philippe. Die Behörden vermuten, dass russische Netzwerke hinter dieser Fake-News-Kampagne stecken. Frage an Frankreich-Korrespondentin Zoe Geissel in Paris. Warum machen die Behörden russische Internet-Trolle für diese Desinformation verantwortlich?
10: Ja, Vichy Nîmes, das ist die Behörde der französischen Regierung, die für die Bekämpfung vor ausländischer digitaler Einmischung zuständig ist. Und sie schreibt die Attacken pro-russischen Akteuren zu. Bei Edouard Philippe beispielsweise geht die Behörde davon aus, dass die Propagandagruppe Storm 1516 dahinter steckt. Diese Gruppe ist Vichy Nîmes schon länger bekannt. Und bei Gabriel Attal führt die Spur mit hoher Wahrscheinlichkeit zum pro-russischen Netzwerk Matrioschka. Auch dieses Netzwerk beobachtet Vichy Nîmes schon seit längerem.
9: Was weiß man über die Urheber der Fake News?
10: Sowohl bei Matrioschka als auch bei Storm 1516 geht man eben, wie gesagt, von pro-russischen Netzwerken aus. Sie haben mehrere Ziele, so Vichy Nîmes. Etwa geht es darum, die Ukraine zu diskreditieren, aber auch darum, gegen europäische Politiker oder westliche Politiker und Politikerinnen vorzugehen. Storm 1516 geht bei der Verbreitung von Falschinformationen ziemlich raffiniert vor. Laut Vichy Nîmes nutzen die Betreiber nämlich eine breite Palette an Mitteln, etwa Foto- und Videomontagen oder gefälschte Reportagen oder Audiodateien, die wahrscheinlich mit Hilfe von KI erstellt würden, aber auch Videos, wo Laien als Darsteller auftreten würden. Und auch bei Matrioschka hat Vichy Nîmes die Vorgehensweise analysiert. Der Name passt hier ziemlich gut. Es handelt sich nämlich um eine Verschachtelungstaktik, wie bei der russischen Holzpuppe. Und zunächst verbreiten sogenannte Seeder, also Säher, auf Plattformen irreführende Inhalte und anschließend teilt eine zweite Gruppe die sogenannten Quoters diese Beiträge und posten sie gezielt als Antwort auf Beiträge von Medien oder Faktenchecker. Und Matrioschka gehe es auch darum, so Vichy Nîmes, Journalistinnen und Faktenchecker zu diskreditieren, aber eben auch Inhalte zu fördern, die russischen Interessen dienen würden. Und dazu kommt, jede Publicity ist schlussendlich einfach eine Publicity.
9: Warum richtet sich die Fake-News-Kampagne gegen Politiker wie Gabriel Attal oder Edouard Philippe?
10: Das dürfte an mehreren Faktoren liegen, vermute ich. Beide Politiker sind in der politischen Mitte zu verorten. Edouard Philippe ist ein Mitte-Rechts-Politiker, Gabriel Attal ein Zentrist. Und darüber hinaus könnten sie bei den Präsidentschaftswahlen im nächsten Frühling eine wichtige Rolle spielen. Sie haben es gesagt, beide wollen kandidieren. Und ein dritter Punkt dürfte sein, beide vertreten die Position zur Unterstützung der Ukraine.
9: Jetzt weiß man ja, dass Russland das rechtsnationale Rassemblement National finanziell unterstützt hat. Äußert sich Marine Le Pen zur mutmaßlich russischen Desinformationskampagne?
10: Bisher nicht, und das ist französischen Medien aufgefallen. Marine Le Pen hat sich also nicht, ist auch die Präsidentschaftskandidatin des Rassemblement National, und sie hat sich eben nicht öffentlich zu den Attacken gegen ihre möglichen Konkurrenten bei den Wahlen geäußert. Aus dem RN, aus dem Rassemblement National, gab es aber Reaktionen. Der Politiker Jean-Philippe Tanguy schrieb etwa auf X, dass das RN ausländische Einmischungen in Frankreich verurteilen würde, und in einem weiteren Post ließ er verlauten, dass russische Einmischungen in Frankreich systematisch vereitelt würden und keinen Einfluss auf Wahlen hätten. Ob sich Le Pen noch zu diesen Attacken äußern wird, werden wir sehen. Für sie ist aber diese frühere Nähe zu Moskau ein politisch heikles Thema.
9: Wie wollen die Behörden grundsätzlich solche Fake-News-Attacken für die kommenden Wahlen unterbinden?
10: Ja, man muss hier sagen, diese aktuellen Desinformationskampagnen gegen die Politiker haben zwischen Waldbränden und Sommerferien bislang nur eine begrenzte Reichweite erzielt. Aber eben, stellt man sich dies kurz vor den Wahlen vor, könnte das dann schon ein anderer Tobak sein. Die Regierung befürchtet, dass solche Attacken in den nächsten Monaten zunehmen könnten und hat einen Gesetzesentwurf zur Bekämpfung der Desinformation vorgelegt. Damit sollen etwa die Strafen für digitale politische Einmischung aus dem Ausland während des Wahlkampfes erhöht werden. Die entscheidende Frage ist aber, ob ein solches Gesetz wirklich wirksam sein kann.
9: Information direkt aus Paris von Frankreich, Korrespondentin Zoe Geisler waren das. Vielen Dank. Ungarn erhält ein neues Staatsoberhaupt. Das Parlament wählt heute den 73-jährigen András Bogo zum Präsidenten. Der international renommierte Jurist ist ein Mann mit Prinzipien und ein scharfer Kritiker des Systems des abgewählten Viktor Orban. Osteuropa-Korrespondentin Julie Tuber.
11: Peter Modjor wird erleichtert sein. Mit der Wahl des 73-jährigen András Bokor hat der neue ungarische Premier ein zentrales Wahlversprechen eingelöst, das zur ersten Belastungsprobe seiner noch jungen Amtszeit geworden ist. Denn nachdem er den bisherigen Präsidenten aus dem Amt gedrängt hatte, weil dieser ein Symbol der verhassten Ära Orbán war, gestaltete sich die Suche nach der Nachfolge schwieriger als erwartet. Magyar hatte ein transparentes Verfahren versprochen. Dieses mündete in eine schlecht vorbereitete Kandidatur der ungarischen Schachgroßmeisterin Judith Polgár. Als diese dann absagte, stand Magyar vor einem Scherbenhaufen. Mit dem international renommierten Juristen hat er nun eine geeignete Persönlichkeit gefunden. Bakker war bis 2011 Präsident des Obersten Gerichtshofs, bis er von Premier Orbán per Verfassungsänderung abgesetzt wurde. Er hatte die Justizreform scharf kritisiert, mit der Orbán den ungarischen Staat nach der Machtübernahme im Jahr 2011 komplett umbaute. Bakker gilt deshalb als früher Kritiker von Orbán und kehrt nun, 15 Jahre später, ins Zentrum der Macht zurück. Die Regierung begründete ihren Entscheid für Bakker mit dessen juristischer Autorität und dessen Werdegang. Er sei die stärkste Garantie dafür, dass das Amt des Staatspräsidenten seine Würde zurückgewinne und das Land vereine. Tatsächlich hatte das Amt in der 16-jährigen Regierungszeit von Viktor Orbán an Ansehen verloren. Eine Präsidentin musste nach einem Skandal zurücktreten und der kürzlich abgesetzte Tomasz Sulyok galt als reine Erfüllungsgehilfe des Premiers. Orbáns Fidesz-Partei jedoch hält die Absetzung von Sulyok für illegitim. Die Fidesz-Parlamentarier boykottierten die heutige Wahl und sprachen von einer Farce. Tatsächlich hat das Vorgehen von Premier Magyar unschöne Seiten. Es war eine Verfassungsänderung nötig, um den bisherigen Präsidenten aus dem Amt zu drängen. Und die Berufung des neuen Präsidenten war nicht so transparent, wie er es versprochen hatte. Insgesamt aber ist die Wahl von András Bakker ein positives Signal. Er ist politisch unabhängig, gilt als unbestechlicher Jurist, der kein Erfüllungsgehilfe der Regierung sein wird. Im Gegenteil, er hält nicht mit Kritik zurück, auch nicht an Magyar. Und so könnte er das Präsidentenamt nicht nur wieder mit Inhalt füllen, sondern es zu einem echten Gegengewicht zur Regierung und Parlament machen. Das wäre ein wichtiger Schritt im Bemühen, in Ungarn wieder eine echte Gewaltenteilung einzuführen und die Mechanismen der Orbán-Zeit endgültig hinter sich zu lassen.
9: Judith Huber. Zurück in die Schweiz. Im Kanton Zürich kommt es nächsten Frühling in der Regierung zu einer großen Rochade. Denn bereits heute ist klar, dass bei den Wahlen im April mehr als die Hälfte der Sitze im Regierungsrat frei werden. Ebenfalls klar ist, welche Kandidatinnen und Kandidaten für die Parteien antreten. Eine große Frage bleibt allerdings offen. Zürich-Korrespondentin Katrin Oyer.
12: Vier der sieben Zürcher Regierungsrätinnen und Regierungsräte treten nächstes Jahr nicht mehr an. Im Vorteil sind die Parteien, die ihren Sitz verteidigen wollen. Wer also kandidiert neu für die SVP, die SP, die FDP und die Mitte? Die SVP hat Martin Hübscher nominiert. Der Landwirt saß lange im Kantonsparlament und seit 2023 im Nationalrat. Und er sei eine geschickte Wahl, sagt die Zürcher Politologin Sarah Bütikofer.
13: Sie haben ihn über lange Jahre aufgebaut und er tritt mit wirklich sehr guten Chancen an für einen neuen Kandidaten. Und natürlich, er ist extrem im Vorteil, weil die SVP diesen Sitz mit sehr großer Wahrscheinlichkeit auch verteidigen wird.
12: Schließlich ist die SVP die stärkste Partei im Kanton. Die SP will ihren Sitz mit einem gemischten Doppel verteidigen, mit der Nationalrätin Priska Seiler-Graf und dem Winterthurer Stadtrat Nicola Galladay. Bütikofer geht davon aus, dass der SP-Sitz in weiblicher Hand bleibt.
13: Ich persönlich würde eher davon ausgehen, dass Priska Seiler-Graf hier die besseren Chancen hat. Sie ist bekannter als Nicola Galladay. Sie ist halt auch nationale Politikerin, das ist nicht zu unterschätzen, gerade im Kanton Zürich.
12: Seine Bekanntheit zeichne auch den Kandidaten der Mitte aus, Nationalrat Philipp Kutter.
13: Sicherlich ist Philipp Kutter extrem gut qualifiziert, auch weil er langjährige Exekutiverfahrung mitbringt und eigentlich das ideale Profil für einen Regierungsrat aufweist. Bei ihm ist der große Nachteil, dass er aus der Mitte kommt und die Mitte im Kanton Zürich einfach nicht über die gleiche Hausmacht verfügt, wie das halt in sehr vielen anderen Kantonen der Schweiz der Fall ist.
12: In Zürich hat die Mittepartei einen Wähleranteil von lediglich 6%. Daher ist der Mittesitz der umstrittenste. Auch weil eine andere Zentrumspartei Anspruch darauf erhebt, die GLP. Sie schickt die Winterthurer Stadtparlamentarierin Nora Ernst ins Rennen. Sie habe Chancen, obwohl sie wenig politische Erfahrung mitbringe.
13: Aber natürlich aus einer progressiven, neueren, moderneren Partei stammt. Und dann ist sie auch noch eine Frau, auch eine jüngere Frau, die bei einem gewissen Wählersegment, und dieses Wählersegment ist eben im Kanton Zürich nicht zu vernachlässigen, sie wird dort sicherlich auch sehr gut abschneiden können.
12: Der Faktor Frau sei grundsätzlich nicht zu unterschätzen, sagt Politologin Bütikofer, die an Hochschulen doziert und beim Forschungsinstitut Sotomo arbeitet.
13: Der Kanton Zürich hat als einer der wenigen Kantone in der Schweiz eine Frauenmehrheit aktuell in der Regierung. Diese Mehrheit wird nicht mehr weiter bestehen nach den Wahlen 27, das steht wohl schon fest.
12: Schuld daran ist die FDP. Sie will ihren Sitz mit zwei Männern verteidigen und vergrämt damit die Wählerschaft, der das Geschlechtsverhältnis in der Regierung wichtig wäre. Ursprünglich wollte die FDP-Parteileitung nur einen Kandidaten aufstellen, Nationalrat André Silberschmidt. Auf Drängen der Partei wurde noch Kantonsparlamentarier Martin Huber nominiert. Doch Silberschmidt sei im Vorteil.
13: Weil man ja auch die Vorgeschichte der Nomination kennt, rechnet die FDP sehr wahrscheinlich vor allem mit einem Sitzgewinn. Und für diesen einen Sitzgewinn haben sie André Silberschmidt, der extrem gut abgestützt ist in der Partei und auch über die eigene Parteigrenze hinaus nominiert.
12: So viel zu den Neuen, denn die Kandidierenden der AL und EVP treten ohne große Chancen an. Von den amtierenden Regierungsmitgliedern wollen zwei im Amt bleiben, Nathalie Rickli von der SVP und Martin Neukomm von den Grünen. Beide soweit unbestritten, beide jung und erst in der zweiten Amtszeit. Doch diese Ausgangslage könnte sich noch fundamental ändern, denn in der Zürcher Regierung sitzt seit 15 Jahren auch Mario Fehr. Der parteilose Sicherheitsdirektor hat noch nicht gesagt, ob er wieder antreten will oder nicht. Sarah Bütikofer rechnet damit, dass er bleibt.
13: Die Chancen, dass er noch einmal antritt, sind völlig intakt, würde ich sagen. Er ist ein sehr profilierter Politiker. Er hat, soweit ich es beurteilen kann, überhaupt keine Anzeichen von Amtsmüdigkeit erscheinen lassen über die letzten Monate.
12: Deshalb geht die Politologin nicht davon aus, dass sich parteipolitisch viel verändern wird in der Zürcher Regierung. Sollte sich Mario Fehr allerdings zurückziehen, müssten die Parteien über die Bücher. Entscheiden muss er sich spätestens Ende Jahr.
9: Eins nach eins und gleich im ersten und vierten. Das Schweizer Kreuz steht auch für Qualität und Swissmade. Doch neue Regeln sorgen für Streit in der Wirtschaft. Seit Frühling gelten gelockerte Vorgaben für die Verwendung des Schweizer Kreuzes. Gewerbeverbandsdirektor Urs Furrer kritisiert die Änderungen. Er warnt vor einer Verwässerung von Swissmade. Furrer ist Gast im Tagesgespräch nach den Schlagzeilen des Mittags mit Lara Christen.
14: Der Missbrauchsfall im Kanton Aargau rund um einen ehemaligen Aargauer SVP-Kantonsparlamentarier hat in den letzten Wochen für große Aufmerksamkeit gesorgt. Nun hat der Kanton eine externe Untersuchung angeordnet. Diese soll unter anderem klären, ob zwei der Opfer genügend geschützt worden sind und ob die Behörden Fehler gemacht haben. Der Bundesrat hat seine Argumente präsentiert für die Ablehnung der Neutralitätsinitiative. Er befürchtet einen Verlust von Flexibilität durch die Initiative. Es brauche den bisherigen Handlungsspielraum, um angemessen auf Krisen reagieren zu können. Abgestimmt wird am 27. September. Von den großen Parteien unterstützt sie einzig die SVP. Der ehemalige Diktator Syriens, Bashar al-Assad, ist von einem syrischen Gericht in Abwesenheit zum Tod verurteilt worden. Vorgeworfen wurden Assad unter anderem mehrfacher Mord, Folter und Verbrechen gegen die Menschlichkeit. Es wird vermutet, dass sich Assad derzeit in Russland aufhält.
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16: Wenn schon Sommer, dann schon Sommer, sagen wir uns da in dieser Stunde. Zillert alle Schürzen, eigentlich spürend den Sommer in den Bergen.
17: Denn es wird Sommer in den Bergen, in meinem Herzen ewig.
16: Und Peggy March kann auch ein Lied davon singen.
18: Der Sommerwind, er hat gespielt mit meinem Haar.
16: Wunderbar, und beim Ralf Pausen weckt die Sommerzeit schöne Erinnerungen. Schön genießen Sie diesen Sommertag mit uns zusammen. Am Mikrofon der Erik Dauer.

Ja, die beiden habe ich noch ganz vergessen. Auch Steffi und Bert sind da ganz auf Sommerzeit drauf eingestellt. Ja, und das Heuer, das wird ein Sommer, wo wir uns gewiss noch lange daran zurückbesinnen werden. Vor allem, weil er so außergewöhnlich heiß ist.

0: Wunderbare Melodie aus Dr. Chivago, wohl bekannt vom Richard Kleidermann gespielt.
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0: Tüdingen, da ist ganz schön etwas los, und zwar auf der Stinglera Ranch. Dort findet ab dem Freitag das Stinglera Festival statt, wo Liebesbriefe verfasst werden.
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0: Ja, die Schlagerpiloten, noch ganz alte Schule, aber mit viel Charme. Das Sven Tangel, der ist auch mit dabei und gibt Vollgas.
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0: Und auch Schweizer Mix darf da nicht fehlen, was ganz easy nimmt.

0: Ja, ganz schön viel los, auch wenn er da singt, nur wenn ich die Jubel habe. Auch Christine Stark oder Xanadu sind mit dabei, vom Freitag weg, suchen ihn über im Restaurant Stinglerer Ranch zu Tüdingen.
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Dr. Ray Peterson, The Wonder of You. Ja, und es war schon ein bisschen fast, wenn es ein Wunder ist, wenn eine totale Sonnenfinsternis miterlebst. Gut, es ist jetzt nicht so eine seltene Angelegenheit, eine Sonnenfinsternis kommt in. Es wird auf der Welt immer mal wieder vor. Was sie speziell macht, so eine totale Sonnenfinsternis ist, dass man zum richtigen Zeitpunkt am richtigen Ort sein muss, um sie erleben, mit voller Intensität. Und bei uns in Mitteleuropa ist das 1999 das letzte Mal der Fall gewesen. Vielleicht haben Sie das auch noch in Erinnerung. Jetzt der nächste Mittwoch, das heisst, ja, morgen ist es so weit wieder, also nicht eine totale Sonnenfinsternis, sondern eine partielle kann man da in der Schweiz bei uns beobachten. Das heisst, sie ist zum Teil sichtbar und dann auch noch zu einem gewissen Zeitpunkt. Und ja, wie sie das Beste daraus machen, wenn wir ihnen gerade in ein paar Minuten besser erklären.

0: Der Sommer in den Bergen, Zillertaler Schürzenjäger. Und im Sommer 1999 war es gewesen, dass ganz Mitteleuropa gebannt, gen Himmel aufgestarrt, totale Sonne, Finsternis, ein Spektakel, dunkel, kühl. Für ein bisschen wie Endzeitstimmung hat sich das damals angefühlt. Und morgen Mittwoch gibt es in der Schweiz fast ein Revival, eben aber nur fast. Weil zu einer totalen Sonnenfinsternis wird es zu uns nicht kommen. Immerhin zu einer partiellen, also zu einer teilweisen Sonnenfinsternis. Bei 90% Abdeckung ist es ja, trotzdem ein eindrückliches Naturschauspiel. Wie sie möglichst viel davon mitkriegen, das wird uns der Piero Indelicato von Sternwarte Luzern jetzt gerade erklären. Vorweg noch, die Sonnenfinsternis, die fährt erst am Abend an und es ist mitunter auch wichtig, wo man die Sonnenfinsternis zum Zeitpunkt, wo sie dann stattfindet, aussteht.
1: Wenn man sie jetzt beobachten möchte, dann müsste man auf eine Anhöhe gehen oder mindestens an einen Ort, wo man einen tiefen West-Nord-West-Horizont hat. Und der darf nicht durch einen Berg oder durch irgendwelche Gebäude versperrt sein.
0: Also am besten ganz flach und am besten überlegen Sie sich jetzt schon einen Ort in der Umgebung und probieren Sie es aus, ob die Sicht dort wirklich gut ist. Je nach Wohnort braucht es dann vielleicht auch ein bisschen, dann müssen Sie vielleicht ein bisschen weiter weg reisen, um die Sonnenfinsternis zu sehen.
1: Inneralpin wird schwierig. Im Mittelland kann das sehr viele Orte geben, wo das ganz toll ist. Dann gibt es natürlich die Möglichkeit, auf berühmte Aussichtsberge zu gehen. Und dort muss man dann einfach bedenken, es gibt viele Leute, die auf die gleiche Idee kommen. Und wenn man mit einer Bahn rauffahren müsste, könnte es dort vielleicht ein bisschen Engpass geben.
0: Und dann kommt es dann auf die richtige Ausrüstung drauf an. Auch wenn es nur Abendsonne ist, jetzt in dem Fall, die Augen schützen ist Pflicht. Es braucht passende Schutzbrille. Also mit Betonung auf Schutzbrille. Keine handelsübliche Sonnenbrille, betont der Piero Indelicato.
1: Sonnenbrille reicht nicht. Das Licht ist immer noch sehr stark. Wenn es durch atmosphärische Bedingungen oder durch ganz feine Wolken vielleicht ein bisschen abgedeckt wird, dann kann man reinschauen. Und sonst gibt es die speziellen Sonnenfinsternisbrille. Das ist eine Folie, die den grössten Teil vom Sonnenlicht rausfiltert. Und mit so einer kann man völlig gefahrlos dann in die Sonne schauen.
0: Und jetzt brauchst du noch ein bisschen Glück, was das Wetter anbelangt.
1: Feine Bewölkung am Himmel macht nicht so viel, aber wenn es dann halt bewölkt ist, dann nachher kann man das nicht sehen. Also wir sind dort halt einfach auf ein gutes Wetter und eine klare Sicht angewiesen.
0: Also laut SRF Meteo soll es gutes Wetter sein. Bis aufs Wetter kann man also schon einiges vorbereiten und sich auf die Sonnenfinsternis darauf einstellen. Und es soll sogar Leute geben, die extra an bestimmte Orte Spanien reisen, wo man die Sonnenfinsternis dann total erleben kann. Und für die daheim mitfiebernd auf dem Bürgerstock soll da die Sicht optimal sein, beispielsweise. Aber auf unserer Homepage gibt es zudem noch eine interaktive Karte, wo man weitere perfekte Orte vielleicht auch gerade in ihrer Umgebung finden kann.

Ein Spiegelbild aus der Vergangenheit zeichnen hier Xanadu und gerade in ein paar wenigen Minuten lädt Crispin Zimmermann dann bei uns wieder los da mit ihren Musikwünschen und Grüßen. Und darum sage ich schon mal voraussichtlich viel Freude und bis bald. Am Mikrofon war der Erik Dauer.

0: Mit dem Rolf-Weg Kunz haben wir hier können. Bei der SRF Musikwelle.
1: Die Nachrichten von SRF um 2 mit Simon Richle, das sind die Themen. Unser Schwerpunkt im Zusammenhang mit dem mutmaßlichen Missbrauchsfall im aargauischen Untersiggental gibt es eine externe Untersuchung. Es geht darum, ob die Behörden Fehler gemacht haben. Dann Lettland hat einen Schleppertunnel an der Grenze zu Belarus entdeckt und spricht von hybrider Kriegsführung gegen die EU. Und der ehemalige syrische Diktator Assad ist zum Tod verurteilt worden. Allerdings ist er seit dem Sturz seines Regimes in Russland. Das Wetter heute und morgen ist es an den meisten Orten sonnig und heiß. Der Fall hat in den letzten Wochen für große Aufmerksamkeit gesorgt. Ein ehemaliger Kantonsparlamentarier aus dem Kanton Aargau wurde wegen schwerster Sexualstraftaten an zwei ehemaligen Partnerinnen und einer Minderjährigen angeklagt. Er soll seine Opfer teils über Jahre betäubt, misshandelt und vergewaltigt haben. Zwei der Opfer stammen aus dem Ausland. Nach der Festnahme des mutmaßlichen Täters drohte ihnen die Wegweisung aus der Schweiz. Nun hat der Kanton Aargau eine externe Untersuchung angeordnet. Außenstehende Fachpersonen sollen unter anderem prüfen, ob die Behörden die Opfer nicht genügend geschützt hätten, sagt der zuständige Regierungsrat Dieter Egli.
2: Es sind Vorwürfe im Raum, aus dem Nachhinein betrachtet, dass Fehlentscheidungen gefällt worden sind. Das ist etwas, was wir werden prüfen, insbesondere aber auch zusammen mit der Frage, wann sind denn welche Informationen vorgelegen und wie ist der Informationsaustausch zwischen den verschiedenen Behörden gewesen.
1: Wichtig sei, dass alle beteiligten Behörden einbezogen werden, auch die Gemeinde. Schon jetzt habe der Fall etwas in Bewegung gebracht, sagt Dieter Egli.
2: Die Sensibilisierung für Problematiken, die wir jetzt in diesem Fall gesehen haben, die ist auf jeden Fall bei allen beteiligten Behörden gestiegen.
1: Die zuständige Gemeinde Untersiggental schreibt nun, die externe Untersuchung soll unter anderem klären, wie der Opferschutz von Personen ohne eigenständiges Aufenthaltsrecht verbessert werden könne und ob es rechtliche Anpassungen brauche. Die Behörden gehen davon aus, dass im nächsten Frühling Ergebnisse vorliegen dürften. Im EU-Land Lettland haben die Behörden einen geheimen Tunnel entdeckt unter der Grenze zu Belarus. Durch diesen Tunnel konnten Migrantinnen und Migranten in die EU gelangen. Das meldet die Regierung. Und sie wirft Russland und Belarus vor, gezielt Migranten über die Grenze zu schleusen, um die EU und die NATO zu destabilisieren. Das sei hybride Kriegsführung. Lettland will nun stärker gegen Schleusernetzwerke vorgehen und die Grenzen zu Belarus und Russland besser schützen. Dafür will die Regierung auch mit den Nachbarländern zusammenarbeiten, etwa mit Litauen, wo auch schon ein Tunnel an der Grenze zu Belarus gefunden wurde. Der ehemalige Diktator Syriens, Bashar al-Assad, ist von einem syrischen Gericht in Abwesenheit zum Tod verurteilt worden. Dies wegen mehreren Verbrechen während des Krieges in Syrien. Vorgeworfen wurden Assad unter anderem mehrfacher Mord, Folter, willkürliche Inhaftierungen und Verbrechen gegen die Menschlichkeit. In Syrien hatte Anfang 2011 ein Bürgerkrieg begonnen, der sich zu einem internationalen Konflikt ausweitete. Er endete nach fast 14 Jahren mit dem Sturz des Assad-Regimes. In der Folge flüchtete der gestürzte Diktator nach Russland. Es wird vermutet, dass sich Assad noch immer dort aufhält. Und nun nochmal in die Schweiz mit dem Blick in die Regionen. Im Dorf Tomils in der Bündnergemeinde Domleschg ist das Trinkwasser verunreinigt. Aus Sicherheitsgründen müsse man das Wasser abkochen, bevor man es zum Beispiel trinke oder zum Kochen brauche. Grund für die Verunreinigung seien Bauarbeiten, teilen der Kanton und die Gemeinde mit. Eine Leitung sei beschädigt worden. Bis das Wasser wieder getrunken werden könne, dürfte es einige Tage dauern, sagt die Gemeinde gegenüber SRF. Und aufgrund der anhaltenden Trockenheit verbietet der Kanton Solothurn Landwirtinnen und Landwirten, Wasser aus dem Fluss Dünnan und den damit verbundenen Bächen zu entnehmen. Bereits seit einem Monat durfte im Kanton kein Wasser mehr für nicht landwirtschaftliche Zwecke entnommen werden, mit Ausnahme der Aare. Die Börsendaten von SIX. Der Swiss Market Index liegt im Moment bei 14.616 Punkten. Das ist ein Minus von 0,1%. Der Euro wird zu 93,55 Rappen gehandelt und der Dollar kostet 81,08 Rappen. Und noch die Wetteraussichten. Heute Nachmittag und auch morgen scheint meist die Sonne und es wird rund 33 Grad heiß jeweils. In den Alpen gibt es am Nachmittag heute und morgen und auch am Abend einzelne Platzregen oder Gewitter. Das waren Nachrichten von Radio SRF. Verantwortlich war Patrick Walter.
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4: Willkommen am Dienstag Nachmittag mit Ihren Grüßen und Wünschen und ein ganzes Beigeli haben wir da, wo dann für schöne 3 Stunden mit ganz viel abwechslungsreicher Musik langt. Wir haben von Kriens, gerade am Anfang, Grüße von der Elisabeth Dinkel und die gehen auf Mellingen und dort zu der Maria Busslinger. Einen ganzen lieben Gruß mit dem Stefan Ross.

0: Lieber zu spät als nie. Die Rennstucki von Kilberg hat gestern am 10. August Geburtstag gehabt. Sie ist 4x20 plus noch 5 Jahre alt geworden. Liebe Irene, jetzt singt gerade der Rocco Granata für dich das Lied Irena. Irene, hab alle einisch einen Glücksmoment, gute Gesundheit und ein schattiges Plätzli. Das wünscht dir alles Stucki Vreni von Gauss.
1: Sie war sehr schön und auch erst 18 Jahre und fuhr im Sommer nach Italien. Sie hatte lange leuchtend blonde Haare

Irina mit dem Rocco Granata haben wir gehört. Und der bringt uns jetzt in Thurgau auf Frauenfeld und dort zum Geburtstag vom Ernst. Die Ursula Scheidecker, die schreibt, dass ihre liebe Ernst heute feiern und sie möchten auf diesem Weg einfach die besten Glückwünsche zum Geburtstag schicken. Er sei immer an ihrer Seite. Er tut sie auch immer sehr gut unterstützen in jeder Lebenssituation. Und für das möchte ich ihm einfach Danke sagen. Merci vielmals. Lieben Ernst. Und ausgesucht hat die Ursula ein Leben lang mit den Kastelrouter Spatzen.

0: Kasteldruth. Der Spatzen haben wir gehört mit «Ein Leben lang». Und weil es immer noch so gut Wetter ist und weil ganz viele zuhause sind und sagen, bei dieser Hitze, da gehe ich einfach schlicht nicht raus, gibt es zwei spontane Wünsche. Jeder Stunde. Der erste jetzt auf 0848 531 531. Gehen Sie mir das Telefon, da ist Studio.
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2: Da ist Story Lütti. Verena Hoffmann von Münsingen hat kürzlich ihren 90. Geburtstag feiern. Leider hat sie starke Rückenschmerzen. Ich wünsche ihr alles Gute und dann möchte ich noch ein Grüßli schicken zum Kätti Schöni mit dem Lied «Ein kleiner Stern» vom Rimo Quintett. Ich danke euch vielmals. Auf Wiederhören!

0: Das Rimo-Quintett haben wir gehört bei der SRF Musikwelle, wo wir den spontanen Wunsch dürfen in der Stadt Zürich auf Worishofen schicken, zu der Agnes Berchtold. Und sie möchte ganz vielen Danken sagen. Sie haben eine OP gehabt, eine Operation. Was war denn los, Frau Berchtold?
1: Ja, ich mit dem Rücken hatte ich Probleme gehabt. Und es war sehr, sehr schwierig zu operieren, aber es ist alles gut gekommen. Und ich denke, dank den vielen, vielen guten Wünschen, die ich bekommen habe, ist es auch gut gegangen. Und für das möchte ich allen herzlich Danke sagen, auch meiner Familie und meinen Geschwistern und eben Freunden rundum, die an mich gedacht haben in dieser Zeit. Und ich möchte eben gerne einen allerletzten Sonnenstrahl leuchten von den Mieten, wünsche ich mir, weil mein Erwin, der leider seit 14 Jahren auch schon nicht mehr da ist, das immer wieder so gern gehört hat. Und das möchte ich jetzt ganz gern hören. Und möchte Musikwelle herzlich danken für die schönen Beiträge, die ihr immer bringt. Alles Gute und auch nochmal vielen Dank.
0: Danke Ihnen, dass Sie da wie gedruckt das nochmal können abliefern. Es ist noch interessant, oder? Man redet ja miteinander einmal, wenn die Musik noch läuft. Und dann haben Sie gesagt, jetzt muss ich das alles nochmal sagen. Sie haben das eins angemacht. Also wirklich, können wir sagen, super, Frau Berchtold.
1: Danke viel mal für alles. Und auch euch alles Gute.
0: Einen guten Nachmittag wünsche ich Ihnen und jetzt viel Vergnügen und alles Gute mit Ihrem Rücken. Ade, Frau Berchtold.
1: Herzlichen Dank. Ade.

Von der Mieterregion und Julia Steiner gehen wir jetzt ins Zillertal und das geht doppelt. Zum einen musikalisch und zum anderen geografisch. Gehören wir die Schürzenjäger aus dem Zillertal mit Sierra Madre und im Zillertal in den Ferien sind Stefan und Bernadette Sutter. Die sind sonst im Kanton St. Gallen zu Gommiswald, die Heime. Und sie schreiben, dass sie ganz einen Haufen vom Zillertal aus grüssen wollen, die heim geblieben sind. Zum ersten Mal Flavio und Sonja, die schauen nämlich zum Garten. Dann der Armin Schmucki von Gommiswald, der ist noch umgekehrt, hat müssen den Ellenbogen operieren, ihm gute Besserung. Und Werni und Rita, die sind auf der Alp Allmend zu Goldingen, der Walti auf den Gibbel und die Rosi auf Eschenbach. Dort gehen auch noch weitere Grüße hin.

Stutzi reinholen. Ich möchte alle grüssen, die diesen Samstag und Sonntag bei uns hier in Appenzell das 30-jährige Appenzeller Lindlerfest gekommen sind. Ein grosser Dank geht an alle Helfer. Es war eine wahre Freude, um zu schauen, wie die geschafft haben. Ich hoffe, seid alle vom Jura, Luzern, Bern, Obwalden, Nidwalden, Innerspitz, Thurgau wieder gut hinkommen. Ich freue mich jetzt schon wieder aufs nächste Jahr. Mein Wunsch, der Hulala-Schottisch von den Waldhöckeln, der gerade auch dieses Jahr im Wiesbad am 4. 5. September auch ein 30-jähriges Jubiläum feiern. Danke vielmals an Lucia vom Wiesbad.

Sie hören das SRF Musikwelle am Dienstagnachmittag, wo wir jetzt einen runden Geburtstag haben, den 60. Und zwar in der Stadt Bern. Die Marie Bieswanger-Bieri ist die Jubilarin. Und der Rolf, der hat uns geschrieben, ja, seine Frau, die feiere den Runde und er will einfach gratulieren. Und ihr einfach Danke sagen. Sie ist eine ganz fürsorgerische Mutter. Und er wünscht ihr nur das Allerbeste. Und sie hat eigentlich eine zweite Heimat neben Bern. Und das sei das Entlebuch. Und das Entlebuch, das hat sie so gern und geht auch immer dort auf Besuch. Darum will er ihr mit dem Lied «Mein Entlebuch» zum 60. gratulieren. Wir hören den Jodelclub Marbach.

0: mein Entli-Buch haben wir gehört. Und apropos Buch, wenn Sie im Telefonbuch würden nachschauen, Sie würden uns gar nicht mehr finden. Wir sind gar nicht drin, aber die Studionummer, die bleibt genau gleich auf 0848 531 531. Das ist unsere Nummer, wenn Sie einen spontanen Wunsch abgeben wollen, da im Wünsch dir was.
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2: Hallo, da ist wieder einmal Kapstadt. Scheide und der Hansbi möchten wieder gerne ein Grüßchen durchgeben, und zwar meine Schwester, Trudi Imfeld in Urdigenswil. Sie feiert 67. Geburtstag. Wir wünschen ihr alles Beste, vor allem Gesundheit und auch viel Vergnügen mit ihrer Familie. Dann möchten wir auch ein Grüßchen durchgeben, Maggie Stalder, in der Dorflinde in Seebach. Dann Familie Odermatt, auch in Seebach. Und dann der Umbali in Arbon, der Kuderli in Elikon und der Trudali in Allerwinden. Und natürlich alle unsere Verwandtschaft und Freunde. Und der Wunsch wäre von der Icita Soli, Giuseppe di Santa Maria. Herzlichen Dank und einen ganz schönen Tag. Auf Wiederhören miteinander. Tschüss.

0: wenn man es so hätte müssen planen, wäre es garantiert nicht so rausgekommen. Dass wir nämlich zweimal jetzt Santa Maria hintereinander haben. Zum einen da in Girasoli, die gesungen haben, mit Gisetta di Santa Maria. Das ist das Santa Maria von Sardinien gemeint. Von dort kommt nämlich die Formation. Jetzt gibt es aber noch ein anderes Santa Maria. Und da habe ich die Mirta Larchader am Telefon. Aus welchem Santa Maria sind denn Sie?
1: Ja, ich bin aus dem Santa Maria Wallmüsteier.
0: Im Münstertal hinten?
1: Im Münstertal, ja.
0: Und haben Sie dort auch so ein kleines Kirchli?
1: Nein, die Kirche ist eher grösser.
0: Ah, da müssen wir auch Chiesa sagen. Das ist ja nichts da mit dem kleinen Kirchli.
1: Wir sind ein kleines Dorf, aber die Kirche ist gross.
0: Aha. Ja. Jetzt für alle, die denken, oh, jetzt kommt sicher irgendetwas Romanisches. Nein, sie haben sich ganz einen anderen Titel ausgesucht. Was hören wir denn für Sie?
1: Ja, ich habe «Der letzte Postillion» vom Gotthard gewünscht, weil mein Vater Postler war im Thurgau.
0: Und wir haben eine Aufnahme aus dem Jahr 1930. Wo wir jetzt dann gerade hören. Also, etwas vom Ältesten, wo wir überhaupt da digitalisiert haben. Von der Landesphonothek Lugano ist die Platte zu uns gekommen. Und es singt Werner Huber, der letzte Postillion vom Gotthard.
1: Ja, das ist gut.
0: Ja, wollen Sie noch ein paar Grüße durchgeben? Oder wenn wir es als Erinnerung an Ihren Vater?
1: Ich grüße meine Schwester, die älteste Schwester, die im Altersheim in Wengi, Thurgau ist. Ich möchte Sie grüßen und alle meine anderen Geschwister.
0: Dann wünsche ich jetzt beste Grüße auf Santa Maria und viel Vergnügen.
1: Ja. Danke vielmals.
0: Adi Falarcede.
1: Adi, Herr Zimmermann.

Ja, grüezi Walter Schwinkler, Esther. Ich hätte gern unseren Nachbarn, so unsere Freundschaft, ein Lied wünschen, dass wir immer so ins Gut haben mit ihnen. Das wäre für den Urs und Dorli Wulschläger von Vorenwald, vor dem Wald. Und das Lied wäre «Wahre Freundschaft». Ich würde mich sehr freuen, wenn sie das könnte für euch spielen. Die hat mich riesig gefreut. Die haben es manchmal schon nicht einfach. Also, danke. Ade.

Wenn Sie auf den Telefonbeantworter reden wollen, fürs Wünscht ihr was von morgen? Der Christian Salzmann ist dann morgen dran. 0848 086 086.

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1: Die Nachrichten von SRF um 3 mit Simon Richle. Im EU-Land Lettland haben die Behörden einen geheimen Tunnel entdeckt unter der Grenze zu Belarus. Durch diesen Tunnel konnten Migrantinnen und Migranten in die EU gelangen, das meldet die Regierung. Und sie wirft Russland und Belarus vor, gezielt Migranten über die Grenzen zu schleusen, um die EU und die NATO zu destabilisieren. Das sei hybride Kriegsführung. Lettland will nun stärker gegen Schleusernetzwerke vorgehen und die Grenzen zu Belarus und Russland besser schützen. Dafür will die Regierung auch mit den Nachbarländern zusammenarbeiten, etwa mit Litauen, wo auch schon ein Tunnel an der Grenze zu Belarus gefunden wurde. Und nun zwei kürzere Meldungen aus der Schweiz. Weil auch der Zürichsee einen tiefen Pegel hat, stellt die Zürichsee Schifffahrtsgesellschaft ZSG einen Teil ihrer Fahrten ein. Zum Beispiel gibt es ab sofort keine sogenannte kleine Seerundfahrt mehr und die Rundfahrten mit Limmatbooten werden ebenfalls eingestellt, schreibt die ZSG. Grund für die Massnahmen sei, dass die Schiffe den Grund berühren könnten. Außerdem seien die Zutrittsrampen gefährlich steil, weil der Wasserpegel so tief ist. Und im Dorf Tomils in der Bündnergemeinde Domlesch ist das Trinkwasser verunreinigt. Aus Sicherheitsgründen müsse man das Wasser abkochen, bevor man es zum Beispiel trinke oder zum Kochen brauche. Grund für die Verunreinigung seien Bauarbeiten, teilen der Kanton und die Gemeinde mit. Eine Leitung sei beschädigt worden. Bis das Wasser wieder getrunken werden könne, dürfte es einige Tage dauern, sagt die Gemeinde gegenüber SRF. Quallen legen das größte Atomkraftwerk Frankreichs teilweise still. Der Quallenschwarm im Ärmelkanal behindert die Pumpstationen für Meerwasser. 3 von 5 Reaktoren mussten komplett heruntergefahren werden. Einer arbeitet nur teilweise, meldet die Betreiberfirma. Weil ein weiterer Reaktor zurzeit gewartet wird, produziert nur noch einer, wie vorgesehen, Strom. Auswirkungen für die Sicherheit oder die Umwelt habe die Situation keine, so die Betreiber. Vor einem Jahr war dasselbe Kraftwerk im Norden Frankreichs bereits mit demselben Problem konfrontiert. Und noch der Blick aufs Wetter. Heute und morgen ist es meist sonnig und rund 33 Grad heiß. In den Alpen gibt es lokale Platzregen oder Gewitter. Das waren Nachrichten von Radio SRF. Verantwortlich war Patrick Walter.
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3: Wenn man jemandem Jungem etwas mit auf den Weg geben und sagt, «Hey, du wirst ganz langsam flüggen, du wirst ganz langsam erwachsen, geh doch raus in die grosse, weite Welt», dann kann man das auch mit einem Titel machen, den wir jetzt hören. Der Bruno Truttmann von Hergiswil, der schickt beste Grüße auf Seelisberg, Janik Aschwanden mit dem Tom Astor und Jungeradler.

Hallo Schweiz, ein grosses Danke fürs feine Mittagessen am letzten Sonntag. Im Eschenholz in Mümliswil zum Gotti Rosa Giesiger mit dem grossartigen Lied «Einfach weitergehen» von Schweizer Mix, alias Michel Moser aus Önsigen. Es darf gleich den 93. feiern. Auch ein Danke nach Niederurne zum Ron Zinniker für die tolle Brieffreundschaft seit 5,5 Jahren und einen runden Geburtstag vor der Türe steht. Ganz liebe Grüße alle Verwandten und Bekannten, vor Astrid mit Familie aus dem Rüebliland.

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0: Sie hören die SRF Musikwelle am Dienstag, am 11. August. Und auch in dieser Stunde machen wir es wieder zweimal, dass wir Telefonleitungen auftun für einen spontanen Wunsch. Jetzt zum ersten Mal auf 0848 531 531.
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2: Wir möchten Heidi und im Urs zum 53. Hochzeitstag gratulieren. Alles Gute, ebenfalls im Agnes Zimmermann und Erwin Ruckstall, liebe Grüße. Und alle, die wir können. Das Heidi, wo Paldauer-Fan ist, wäre schön ein Schritt vorwärts. Von der Paldauer natürlich. Die lieben Grüße kommen von Marti und von Stefan von Neuendorf. Danke vielmals.

Das ist neu, glaube ich. Ich würde mir das Lied von Monika Martin wünschen. Später, wann ist das? Mir gefällt das Lied sehr gut. Danke vielmals und einen guten Tag.

0: Beim spontanen Wunsch haben wir eine Ehrenrunde noch gemacht und sind schlussendlich beim Polohofer gelandet und Alpenrosen. Und das ist ein Stück, das wir dürfen
1: das
0: weitergeben dürfen.
1: Und ich sage euch, merci vielmals für die ganz gute Sendung.
0: Am Telefon
1: habe ich... Wir sind mit dem heissen Wetter einmal daheim, sonst gehen wir etwa noch ein bisschen paddeln. Oder wie ihr so gewusst, die zweite Heimat ist halt ein bisschen... die Altstadt und die Aare, solange man in der Aare kann schwimmen kann.
0: Der Pesce Gerber ist am Telefon von Münchenbuchsee. Ich muss Sie nur noch ganz kurz schnell vorstellen, Herr Gerber, dass alle wissen, wer Sie sind. Sind Sie denn heute schon gut schwimmen?
1: Ja.
0: Sind Sie schon in der Aare gewesen?
1: Das ja noch nicht, weil wenn man älter wird, ist das Risiko etwas grösser, man hat etwas mehr Respekt. Und wir gehen dort, wo sie langsam ist, dort zum Beispiel im Lorenenbad, im Muribad, aber der Marzili aufwärts ist ein bisschen, und momentan hat es sehr, sehr viel. Und ja, man muss wissen, wo raus. Aber es ist etwas von, Bern ist einfach ein Paradies.
0: Jetzt dürfen wir den Titel «Die Alpenrose» weitergeben an ihre Tanu. Und der wird wunderbar betreut. Sie haben mir das vorhin erzählt. Sagen Sie kurz, wem dürfen wir Danke sagen, dass der so gut betreut wird?
1: Wir sagen Danke der Stiftung Seeburg, wo er war, und neu allen Leuten, die er jetzt ist, im Zemi in Interlaken.
0: Dann schick...
1: Das war in Wilderswil und das hier ist in Interlaken. Er ist einfach im Berner Oberland, Interlaken-Umgebung, und probiert dort eine neue, sich neu zu etablieren als junger, erwachsener Mann.
0: Wir schicken ihm die besten Grüße. Ich schicke Ihnen aber auch die besten Grüße auf Münchenbuchsee, Ihnen und Ihrer Doris. Und nicht zu viel Vergnügen und einen guten Nachmittag.
1: Und merci euch vielmals. Das ist eine super Sache, eure Sendung. Ich sage herzlichen Dank.
0: Bitte. Adieu, Gerber. Merci
1: vielmals. Das darf ich abhängen. Ist gut.
0: Ist gut. Alles gut. Adieu, Gerber.
1: Wiederhören. Danke vielmals.

Ich möchte meine ganze Familie und alle Bekannten und Verwandten herzlich grüßen und wünsche ihnen einen ganzen gesegneten, frohen Tag. Mit dem Lied Wunderbar von Franziska Wicke und Franz Stagelmann. Danke vielmals und wünsche allen alles Gute, auch eurem flotten Team. Wiederhören, danke.

Zürich, Wollishofen, ist der Franz Büttner zuhause. Und der ist momentan in der Höhe. Er schreibt, ja, in den aktuellen Hits, da tue ich schon bei der kleinsten Anstrengung sind Puls sofort in die Höhe schiessen. Fange ich an schwitzen und dann helfe ich Nummer 1. Ab auf den Bürgerstock, weil auf dieser Höhe oben, da hängen das kühle Lüftli geniessen und über die Vierwaldstättersee hineinschauen, das sei ideal. Vom Franz gibt es darum die besten Grüße für alle, die zuhören. Natürlich mit dem Bürgerstock Polka und der Dorfspatzen Oberägeri.

Hier ist Dori Meder. Am 11. August kam mein ältester Grosskind, der Yannick Meder, seinen 29. Geburtstag feiern. Lieber Yannick, von Herzen alles Liebe und Gute, das wünsche ich dir aus Mönchenbuchsee. Und schicke liebe Grüße mit der Polka Edelweiss und Enzian. Und ich freue mich ganz fest auf unser Wiedersehen. Und dann möchte ich mit dem gleichen Stück auch noch meinen Sohn Thomas, der am 6. August oder Joel Gilgen, der am 7. August Geburtstag hatte, auch noch herzlich grüßen. Und nochmal alles Gute wünschen. Ich wünsche allen einen schönen Tag und danke vielmals.

Blasorchester Alpina mit Edelweiss und Enzian hat uns da ein paar Minuten begleitet an dem Dienstagnachmittag, wo wir jetzt in Thurgau gehen und der Anna-Marie Osterwalder Ockli von Frauenfeld Danke sagen. Der René Felix von diesen Dingen ist dafür verantwortlich und er sagt Danke für die Klassenzusammenkunft, die sie von der Primarschule Affeltrangen organisieren. Und bei dem Danke, da hat der Herr Felix auf der linken Seite ein Lachen im Auge und auf der rechten Seite eben auch ein bisschen Tränen. Weil er schreibt, ja, liebe Anna-Marie, für die Organisation von diesen Klassenzusammenkünften von den Schuleingängen 1945 bis 1951 von der Primarschule Affeltrangen möchte ich dir ganz herzlich Danke sagen. Die letzte Zusammenkunft, die ist letztes Jahr im 2025 gewesen. Und er möchte es nicht unterlassen, an dieser Stelle eben auch an alle Klassenkameradinnen und Kameraden erraten, zu gedenken, die leider nicht mehr unter uns weilen, die leider auch nicht mehr an den Zusammenkünften natürlich teilnehmen können, denen einfach auch in Gedenken einen schönen Gruß mit dem Ronny im schönsten Wiesengrunde.

0: Der Ronny haben wir gehört auf der SRF Musikwelle, wo Sie jetzt nochmal anrufen können ins Studio für einen spontanen Wunsch. Telefonnummer 0848 531 531.
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2: Ja, guten Tag, Musikwelle-Team. Das ist Elfriede Streifen aus Bochere. Und ich wünsche mir für alle, die mich hören, das Dankeschön. Die, die mir helfen und so. Einfach alle, für die, die gesund werden, bleiben gesund. Und die mich hören, wieder was Guckerzeitchen. Einen schönen Tag wünsche ich. Hoffe, es kommt bald regnen, aber nicht zu lang. Das ist aber wieder Überschwemmung. Einen schönen Tag wünsche ich euch, Musikwelle-Team. Dankeschön, tschüss.

0: Krimi.
1: Das Original Guckerzeitli von Bumm und Schrumm haben wir gehört. Da geht der Vicky von Hasle im Entlebuch, hat unseren spontanen Wunsch gefischt. Was hören wir gut, Frau Vicky?
2: Wir hören den Vater und den Solo-Jodler Peter Arnold.
1: Und jetzt brauchen wir noch Grüße dazu.
2: Ja, und ich hätte gerne einen Grossfind in der Alena. Das hat heute Geburtstag und das kann sein 12. Geburtstag feiern.
1: Oh, schön.
2: Dere möchte ich herzlich gratulieren, alles Gute wünschen und Alena, bleib so lustig und so fröhlich, so haben wir dich gern. Und dann möchte ich allen zusammen in meinen Geschwisterten, in denen im Haus da, wo ich wohne, im Hans und in der Erna Wicker und in der Clara Thaus ein Grüßli schicken und im Turnverein, Frauenturnverein Hasle. Und wir sehen uns die nächste Woche wieder. Dann ich ausrichten. Und dann allen, die wir können. Das wär's.
1: Dann wünsche ich Ihnen einen guten Nachmittag. Danke fürs Anrufen und jetzt viel Vergnügen. Danke. Ade, Frau Vicky.
2: Danke. Ade, Herr Zimmermann.

Mit dem letzten Wunsch noch vor den Vieren gehen wir in den Kanton Genf auf Onne. Dort ist Irma Sadri zu Hause und sie darf heute den 98. Geburtstag feiern. Geschrieben hat von Gossau Irene Bodemann und sie schreibt aus dem Kanton St. Gallen: «Ja, meine geliebte Tante, die wird heute 98. Alles Gute, gute Gesundheit und viel Glück mit einem Stück aus den USA, The Yellow Rose of

0: 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Die Nachrichten von SRF um 4 mit Simon Richle und diesen Schwerpunkten. Im Bündner Misox wehren sich die Behörden gegen Vorwürfe des Bundes. Es geht um strengere Regeln für Ausländer, nachdem mehrere Personen mit mutmaßlichen Mafia-Verbindungen festgenommen wurden. Und später schauen wir auf die Schäden durch Naturkatastrophen. Da gibt es dieses Jahr weniger als in vergangenen Jahren. Das Wetter, es bleibt sonnig und heiß, abgesehen von lokalen Regenfällen und Gewittern. In Misox müssen EU-Bürger und Bürgerinnen neuerdings einen Strafregisterauszug vorweisen, wenn sie im Bündner Südtal wohnen wollen. Diese Regel ist befristet bis Ende Jahr. Hintergrund ist die Festnahme von mehreren Personen mit möglichen Verbindungen zur organisierten Kriminalität. 4 von ihnen waren in Misox als ausländische Staatsangehörige gemeldet. Allerdings sagt der Bund, die neue Praxis der Bündner Behörden in Misox verstoße gegen das Freizügigkeitsabkommen mit der EU. Der zuständige Bündner Regierungsrat Peter Payer sieht es anders.
1: Wir glauben, wenn wir das regional zeitlich befristet machen und trotzdem immer eine Einzelfallprüfung, wenn man bei einer Person etwas feststellt, dass es vertretbar ist, am Schluss wird es wahrscheinlich das Gericht sein, das entscheiden muss, allenfalls geht das oder geht das nicht.
0: Im Tessin verlangen die Behörden bereits seit Jahren Strafregisterauszüge von EU-Bürgern, die im Kanton wohnen wollen. Dafür gab es von der EU wiederholt Kritik. Besteht nun das Risiko, dass das Verhältnis zwischen Graubünden und der EU beschädigt wird? Regierungsrat Peter Payer sagt dazu:
1: Also das wäre nicht gut, wenn das so wäre, weil wir sehr gut, wenn mit der EU zusammenarbeiten und das heute auch machen. Und gerade mit unseren Nachbarregionen, wir haben ja einen regen Austausch von Regierung auch. Und darum müssen wir auch schauen, dass wir eben in so Thema nicht nur so Massnahmen ergreifen, sondern eben auch über Grenzen zusammenarbeiten. Gerade mit Italien, gerade bei Bekämpfung von organisierter Kriminalität ist auch der Austausch sehr wichtig und eben Zusammenarbeit.
0: Das sagt der Bündner Regierungsrat Peter Payer. Am 27. September stimmt die Schweiz über die Ernährungsinitiative ab, die vom Bundesrat, dem Parlament und von sämtlichen grossen Parteien abgelehnt wird. Nun erklärt Landwirtschaftsminister Guy Parmelin, wieso der Bundesrat dagegen ist. Er finde verschiedene Forderungen der Initiative legitim, aber er halte die Umsetzung für unrealistisch. Der Staat müsste massiv eingreifen bei der Landwirtschaft und bei der Essensauswahl der Bevölkerung, so Parmelin. Unter anderem will die Ernährungsinitiative vorschreiben, dass sich die Schweiz bis in 10 Jahren zu 70% selbst versorgen muss und dass es weniger tierische Produkte geben soll, dafür mehr pflanzliche Lebensmittel. Naturkatastrophen haben in den ersten 6 Monaten des laufenden Jahres deutlich weniger Schäden angerichtet als im Durchschnitt der letzten 10 Jahre. Das zeigen neue Zahlen des Rückversicherers Swiss Re. Eine Entwarnung sei das aber nicht, sagen die Fachleute. Wirtschaftsredaktorin Charlotte Schackmar.
2: $100 Milliarden. Wirtschaftliche Schäden haben Stürme, Gewitter, Waldbrände, Erdbeben zwischen Januar und Juni weltweit verursacht. Das ist nicht nur viel weniger als im Jahr zuvor, sondern liegt auch 10% unter dem 10-jährigen Durchschnitt. Versicherungen decken 42% dieser Schäden ab, der Rest ist nicht versichert. Am meisten Schäden hätten Gewitter verursacht, schreibt Swiss Re in der neuen Studie. Die tiefe Schadensbilanz des ersten Halbjahres 2026 bedeutet aber nicht, dass Schäden aus Naturkatastrophen grundsätzlich abnehmen, so die Fachleute. Das Gegenteil sei der Fall. Rekordhitze und Trockenheit machten Waldbrände weltweit zu der am schnellsten wachsenden Naturgefahr. Besonders stark gelte dies für Europa, das sich schneller erwärme als andere Kontinente. Laut Swiss Re haben die versicherten Waldbrandschäden seit 1970 inflationsbereinigt um 8-11% zugenommen pro Jahr.
0: Der Bericht von Charlotte Schackmar. Und nun 2 kürzere Meldungen aus dem Ausland. Das ungarische Parlament hat András Baka als neuen Präsidenten gewählt. Dies war so erwartet worden. Der ehemalige Richter ist von der Partei des neuen Ministerpräsidenten Péter Magyar nominiert worden. Sein Vorgänger als Präsident galt als Verbündeter des abgewählten Ministerpräsidenten Viktor Orban. Und die Zahl der bestätigten Ebola-Toten in Kongo-Kinshasa ist auf über 2000 gestiegen. Dies knapp 3 Monate nach Beginn des Ausbruchs. Das melden die Behörden vor Ort. Laut der UNO ist noch nie ein Ebola-Ausbruch so schnell gewachsen wie der jetzige in Kongo-Kinshasa. Quallen legen das größte Atomkraftwerk Frankreichs teilweise still. Der Quallenschwarm im Ärmelkanal behindert die Pumpstationen für Meerwasser. 3 von 5 Reaktoren mussten komplett heruntergefahren werden. Einer arbeitet nur teilweise, das meldet die Betreiberfirma. Weil ein weiterer Reaktor zurzeit gewartet wird, produziert nur noch einer wie vorgesehen Strom. Auswirkungen für die Sicherheit oder die Umwelt habe diese Situation keine, so die Betreiber. Vor einem Jahr war dasselbe Kraftwerk im Norden Frankreichs bereits mit dem gleichen Problem konfrontiert. Der Blick auf die Börsendaten von SIX. Der Swiss Market Index liegt im Moment bei 14.627 Punkten. Das ist im Vergleich zum Vortag unverändert. Der Dow Jones Index in New York steigt um 0,4%. Der Euro wird zu 93,58 Rappen gehandelt und der Dollar kostet 81,05 Rappen. Soweit die Meldungen. Und das Wetter, heute Nachmittag und morgen scheint meist die Sonne und es wird rund 33 Grad heiß. In den Alpen gibt es jeweils am Nachmittag und Abend einzelne Platzregen oder Gewitter. Das waren Nachrichten von Radio SRF. Verantwortlich war Patrick Walter.
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4: Mehr eröffnete Stunde mit dem Schweinetango und dem Johnny Hill. Und der Gruß, der geht an Heidi Ramp von ihrem Mitarbeiter, Andreas Lütti. Und der schreibt, Frau Ramp hat momentan alles andere als gut. Sie sei gesundheitlich angeschlagen und darum gute Besserung und viel Mut.
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1: Ich verstehe von Mutter, grüß dich. Ich hätte gern Doris einen lieben Gruß, Dorli einen lieben Gruß, Beatis einen lieben Gruß und Helene einen lieben Gruß. Und mein Wunsch ist Gruß an Bern. Ich wünsche euch einen schönen Tag. Adieu.

Jetzt gehen wir auf Haslen, Appenzell, Innerrode und dort kommt im «Wünsch dir was» die Lydia Brülisauer die besten Grüße über. Sonja Brülisauer hat geschrieben. Und sie schreibt, liebe Lydia, liebes Mami, liebes Grossi, wir wünschen dir von Herzen alles erdenklich Gute zum 70. Geburtstag. Viel Glück, Gottes Segen und vor allem eine gute und eine noch bessere Gesundheit. Weil wir müssen Danke sagen für alles, was du machst, trotz der vielen Schmerzen. Merci. Von Herzen das Allerbeste zum Geburtstag wünschen dir dein Mann, der Johann, dann der Sohn, der Hans-Ueli, Tochter Sonja mit Markus und Enkeltöchterli Lenia und der Kater Sammy, der gratuliert auch noch. Highway singet, ich hab dich gern.

0: An dem einmal mehr heissen Nachmittag machen wir es so, dass Sie immer zweimal einen spontanen Wunsch durchgeben können. Im Wünsch dir was, wie viel halt die Heime sind und sagen, ich mag gar nicht erst rausgehen. Darum Hörer in die Hand nehmen und wählen 0848 531 531.
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soll ich jetzt noch warten? Vom Hansi Hinterseer, komm mit mir in die Berge, ich höre das eigentlich so gern. Ganz einen schönen Tag und danke für den Mal.

0: Es ist ja eigentlich schon paradox. Normalerweise sagen wir wünschen uns mal ein bisschen schöneres Wetter und jetzt wünschen wir uns all den Regen. Die Brigitte Steinbacher von Deggersheim ist auch so eine, die sagt, bei uns regnet es nicht. Und du hast noch etwas Schönes gesagt, Brigitte. Was haben wir verbrochen? Das ist ja noch paradoxer.
1: Ja, genau. Ich verstehe es halt nicht, weil es entweder geht im Bodensee unten durch den Regen oder dann über den Sentis rein. Und es nützt alles nichts mit herzuziehen. Es regnet einfach nicht bei uns.
0: Wie sieht es bei euch denn aus? Hast du irgendeinen Landwirtschaftsbetrieb oder einen Garten oder so, der dringend ein bisschen bewässert werden
1: sollte? Nein, also vor allem rundum ist einfach ein wenig alles braun und die Bauernbetriebe verbarmen mich halt ein wenig, weil es Futtermangel ist. Und ich habe einfach einen Haufen Garten, der ein bisschen Wasser hat. Wir haben zum Glück einen Regenwassertank, wo wir noch ein bisschen Wasser drin haben, aber ich weiss auch nicht, wie lange das noch langt.
0: Ja, gell?
1: Ja, das ist halt ein bisschen...
0: Wenn genau. Wenn man da so ein bisschen auf die Wetter-App schauen, kann man, glaube ich, Mengenort antippen in der Schweiz. Es ist wie das Rimini, einfach Sünneli die ganze Woche lang.
1: Ja, genau.
0: Ich tue noch mal extra nachfragen. In einer Stunde habe ich nämlich dann den Wettermensch von SRF am Draht und dann frage ich mal, wie sieht es aus? Nimmt mich natürlich auch Wunder.
1: Jetzt sind wir aber sehr.
0: Ja.
1: In Deggersheim.
0: Ja, genau.
1: Wenn also, es wieder mal Rechnung
0: gibt. Ich tue das da mit Leuchtstift. Machen wir so.
1: Super.
0: Deggersheim. Fragezeichen. Wann? Genau. Regen. Hä? Also, jawohl. Ist aufgeschrieben.
1: Super.
0: Ich tun extra Fragen. Jetzt haben wir dreifach Hirsche mit 2000 Meter über Meer, wo wir hören, und da brauchen wir noch Grüße dazu.
1: Jawohl. Ich will auch ganz besonders den Sohn in Uellisbach grüßen, den Patrick, der auf der Baustelle gerade recht warm hat, den Tochter, die ihn unterstützt, und Natalia Alexandra und Nadia, die gerade bei mir ist, die mit mir die Hitze übersteht.
0: Das heben wir durch, das stehen wir durch und ganz einen guten Nachmittag.
1: Danke gleichfalls, das wünsche ich auch allen.
0: Danke vielmals, tschüss Brigitte.
1: Tschüss, Christine, danke.

Ja, der Gruß, der ist aus der Ostschweiz gekommen, von Deggersheim, und wir bleiben gerade in der Ostschweiz und gratulieren heute einem, den wir so ziemlich alle kennen, der am 11. August feiern darf, der Sepp Silberberger. Der Alpenland-Sepp, der wird heute 76, die Erika Hunziker von Frauenfeld und Barbara Brändle von Zuzwil, die haben beide ein E-Mail geschrieben und schreiben, wir gratulieren zu dem Anlass ganz herzlich und wünschen ihm im Kreis der Familie noch viele schöne Stunden. Ganz herzliche Grüße von Frauenfeld und Barbara Brändle, die schreibt, ich schließe mich anderen Gratulantinnen und Gratulanten an und eben auch mit ganz viel Humor und guter Gesundheit wird da geschrieben, soll er sich segnen heute am 76. Geburtstag der Alpenland Sepp. Und da haben wir natürlich, ist klar, oder? Das Original Alpenland-Komitee. Heute ist heute, wird er jetzt gerade für sich selber zum Geburtstag können singen.

Da ist Obrecht Sonja in Bettlach. Ich habe schon lang, lang einen Wunsch auf dem Herz. Ich möchte meinem Mann von allem Herzen danken. Und darum wünsche ich ihm einen Titel, der mir sehr gefällt. Und der heisst, weil du meine große Liebe bist, von der Kasselroter Spatzen. Wir waren jetzt im April 50 Jahre geheiratet und ich bin eingeschränkt und er schaut Tag und Nacht zu mir. Ein herzlicher Dank im Bruno Obrecht. Merci.

0: Sie hören die SRF Musikwelle am 11. August und da habe ich vor gut einer halben Stunde zu Genf unten der Irma Sadri dürfen gratulieren. Die ist ohne die Heime. Und jetzt habe ich gerade gesehen im Mail-Eingang, dass auch noch ihr Gottenkind tut gratulieren. Einfach, falls sie Strichli machen, wer alles zum 98. gratuliert hat. Die Lisbeth Brändli vom Ahrtal ist auch noch mit dabei. Auch sie gratuliert Ihnen, Frau Sadri, ganz herzlich zum 98. Geburtstag. Wenn auch Sie einen Geburtstagswunsch haben oder sonst einfach spontan noch einen Wunsch loswerden hier im Studio, dann können Sie das jetzt nochmal machen. Telefonhörer in die Hand nehmen auf 0848 und dann 531 531.
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2: Hallo zusammen, da ist Marlies von Hems. Ein lieber Gruß für alle, die mich kennen. Ich gratuliere herzlich meinem Großvater Joya und dem Hans-Wolti Maurer von Beckeried zum Geburtstag. Viel, viel Glück. Wünsche von uns und Daddy und Stellatore, unser Mirti. Danke, Träusig und tschüss.

0: Sie hören die SRF Musikwelle am 11. August. Und jetzt gehen wir ein bisschen raus in die Agenda. Und kommen jetzt gerade mit über, was im Entli-Buch aufgeführt wird. Gisela Marbacher vom Alter, so habe ich jetzt am Telefon. Ah, jetzt hören wir Operette. Erzählen Sie, Frau Marbacher.
1: Ja, meine Brüder spielen dort mit. Und im Entli-Buch ist das eine grosse Tradition. Schon seit als Kind könnte man das. Und es sind alle jetzt im Fieber, es fängt gleich wieder an.
0: Dass Operette gespielt wird?
1: Ja.
0: Am 3. Oktober fängt es an, am 5. Dezember hört es auf. Da wird also genau eine Menge Aufführung vom Vogelhändler stattfinden. Gehen Sie auch schauen, Frau Marbacher?
1: Ja, auf jeden Fall.
0: Sagen Sie noch, wenn wir bei so einer Operette mitspielen kann, sind das Profis oder sind das Amateure, sind das Leute aus Gesangsvereinen? Wer tritt dort auf?
1: Das sind Amateure vor allem. Und zwar gibt es bestimmte Familien, die immer wieder den Nachwuchs Alten mitmacht.
0: Oh, schön. Wo dann,
1: und das Orchester ist auch grossartig. Und alle, die mitmachen, auch Schminken und Kostüme und alles, nicht bekannt.
0: Also, der Theatergesellschaft Entlebuch, tun wir da einmal ein Kränzchen winden, dass die das immer so akkurat machen. Und da freuen wir uns auf den Vogelhändler. Jetzt hören wir ja, natürlich gerade einen Ausschnitt, gerade ein bisschen als Einstimmung. Grüß euch Gott alle miteinander. Jetzt brauchen wir noch Grüße dazu, Frau Marbacher.
1: Ja, ich grüße meine Freundin ganz herzlich, Maria Landolt Bilmer von Reiden. Und sie hat heute wieder einen Arztbesuch gehabt. Und ich wünsche ihr in Zukunft einfach durchhaben, gute Zeit.
0: Das wünsche ich Ihnen auch. Natürlich, der Frau Landolt, alles Gute. Ihnen danke fürs Anrufen und jetzt viel Vorfreude dann auf die Operette, auf den Vogelhändler.
1: Ja, danke vielmals. Danke.
0: Ade, Frau Marbacher.
1: Wiederhören. Dankeschön.

Flix, Flux, Flax, Florian haben wir gehört aus dem Vogelhändler. Grüß euch Gott, alle miteinander heisst das Stück. Und der Adolfo Dalla Pozza ist der Tenor gsi mit dieser wunderbaren Stimme. Er übergibt den Amigos. Lebe jetzt ist der Wunschtitel von der Chantal Hotz von Kehrsatz. Und sie tut auf Rüfenach grüssen, der Rolf Bachhoffner. Der hat heute Geburtstag. Ihm alles Gute, gute Gesundheit und viel Glück.

Mit dem nächsten Stück hier bei der SRF Musikwelle gehen wir zurück an die Fête de Vigneron 1977. Dort ist das traditionelle Le Rendez-Vache mit dem Bernard Romanens über die Bühne gegangen und diese Version, die gilt einfach als besonders gut, darum wird sie auch immer und immer wieder gewünscht. Wir dürfen sie jetzt Richtung Kanton St. Gallen, Braunschhofen spielen. Der Nelly Lütti. Sie grüßt damit ihre Geschwister, Leo Marlies und Pia, Familie und Bekannte.

Ja, das Wetter, das ist etwas, was wir jetzt schon ein paar Mal gehört haben. Das beschäftigt halt einfach. Und auch am Rudi Zimmerli von Luzern ist es zu heiss. Und er schreibt, es wäre jetzt langsam an der Zeit, das bekannte Lied «Nach dem Regen scheint die Sonne» umgekehrt wird. Nach der Sonne kommt es regnen. So soll es sein.

Jetzt wünsche ich dir was. Das ist morgen dann wieder mit dem Christian Salzmann. Telefonnummer für zum auf den Beantworter reden. 0848 086 086.

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1: Die Nachrichten von SRF um 5 mit Manuel Risi. Und wir schauen auf die anhaltende Trockenheit. Diese hinterlässt Spuren bei der Schweizer Landwirtschaft. Die Schäden gehen bereits in die Millionen, sagt die zuständige Versicherung. Und der Rückversicherer Swiss Re warnt, Hitze und Trockenheit machten Waldbrände zur am stärksten zunehmenden Naturgefahr weltweit. Dann schauen wir noch auf den Libanon. Das Land schafft formell die Todesstrafe ab, als erstes arabisches Land überhaupt. Dann schauen wir aufs Wetter. Es bleibt sonnig bei 33 Grad. In den Bergen gibt es lokale Regenschauer. 19 Millionen Franken. So hoch sind die Schäden, welche die Trockenheit in der Schweizer Landwirtschaft bisher verursacht hat, Tendenz steigend. Das sagt die Versicherung Hagel Schweiz gegenüber der Nachrichtenagentur Kisten SDA. Hagel Schweiz versichert die Produktion der Bäuerinnen und Bauern. 1100 Betriebe hätten bislang Schäden gemeldet, fast die Hälfte der versicherten Betriebe. Besonders betroffen seien zum Beispiel Kartoffeln, Mais, Zuckerrüben und Sonnenblumen, weil ein Großteil dieser Kulturen noch nicht geerntet sei, lasse sich das gesamte Ausmaß der Schäden für das laufende Jahr noch nicht beziffern. Weil sich aktuell keine Entspannung abzeichnet, rechnet die Versicherung damit, dass die Schadenssumme weiter steigt. Trotz der aktuellen Trockenheitssituation in der Schweiz und in Europa, Naturkatastrophen haben in den ersten 6 Monaten des laufenden Jahres deutlich weniger Schäden angerichtet als im Durchschnitt der letzten 10 Jahre. Das zeigen neue Zahlen des Rückversicherers Swiss Re. Eine Entwarnung sei das aber nicht, sagen die Fachleute. Sie sorgen sich wegen der zunehmenden Hitze und Trockenheit. Wirtschaftsredaktorin Charlotte Schackmar.
2: 100 Milliarden Dollar. Wirtschaftliche Schäden haben Stürme, Gewitter, Waldbrände, Erdbeben zwischen Januar und Juni weltweit verursacht. Das ist nicht nur viel weniger als im Jahr zuvor, sondern liegt auch 10% unter dem 10-jährigen Durchschnitt. Versicherungen decken 42% dieser Schäden ab, der Rest ist nicht versichert. Am meisten Schäden hätten Gewitter verursacht, schreibt Swiss Re in der neuen Studie. Die tiefe Schadensbilanz des ersten Halbjahres 2026 bedeute aber nicht, dass Schäden aus Naturkatastrophen grundsätzlich abnehmen, so die Fachleute. Das Gegenteil sei der Fall. Rekordhitze und Trockenheit machten Waldbrände weltweit zu der am schnellsten wachsenden Naturgefahr. Besonders stark gelte dies für Europa, das sich schneller erwärme als andere Kontinente. Laut Swiss Re haben die versicherten Waldbrandschäden seit 1970 inflationsbereinigt um 8-11% zugenommen pro Jahr.
1: Wirtschaftsredaktorin Charlotte Schackmar berichtet. Am 27. September stimmt die Schweiz über die Ernährungsinitiative ab, die vom Bundesrat, dem Parlament und von sämtlichen grossen Parteien abgelehnt wird. Nun erklärt Landwirtschaftsminister Guy Parmelin, wieso der Bundesrat dagegen ist. Er finde verschiedene Forderungen der Initiative legitim, aber er halte die Umsetzung für unrealistisch. Der Staat müsste massiv eingreifen bei der Landwirtschaft und bei der Essensauswahl der Bevölkerung, so Parmelin. Unter anderem will die Ernährungsinitiative vorschreiben, dass sich die Schweiz bis in 10 Jahren zu 70% selbst versorgen muss und dass es weniger tierische Produkte geben soll, dafür mehr pflanzliche Lebensmittel. Ins Ausland nun. Der Libanon schafft die Todesstrafe formell ab, als erstes arabisches Land. Das Parlament hat einer entsprechenden Gesetzesänderung zugestimmt. Damit dürfen Gerichte nun keine Todesurteile mehr verhängen. Anstelle der Todesstrafe ist eine verschärfte lebenslange Haft mit Zwangsarbeit vorgesehen. Der libanesische Justizminister sprach von einem historischen Schritt. Menschenrechtsorganisationen hatten sich lange für eine Abschaffung eingesetzt. Im Libanon wurde seit 22 Jahren niemand mehr hingerichtet, obwohl die Todesstrafe weiterhin verhängt wurde. Gegen die Abschaffung der Todesstrafe stimmte die Parlamentsfraktion der Hisbollah. Die einflussreiche Gruppe wird vom Iran unterstützt. Sie agiert im Libanon sowohl als politische Partei wie auch als bewaffnete Miliz. Zu weiteren Meldungen aus dem Ausland. Das ungarische Parlament hat Andras Baka als neuen Präsidenten gewählt. Dies war erwartet worden. Der ehemalige Richter ist von der Partei des neuen Ministerpräsidenten Peter Modjar nominiert worden. Sein Vorgänger als Präsident, Tamás Suljok, galt als Verbündeter des abgewählten Ministerpräsidenten Viktor Orban. Und die Zahl der bestätigten Ebola-Toten in Kongo-Kinshasa ist auf über 2000 gestiegen, dies knapp 3 Monate nach Beginn des Ausbruchs. Das melden die Behörden vor Ort. Laut der UNO ist noch nie ein Ebola-Ausbruch so schnell gewachsen wie der jetzige in Kongo-Kinshasa. Der Blick zur Börse. Der Swiss Market Index liegt im Moment bei 14.577 Punkten, minus 0,4%. Der Dow Jones Index in New York steigt um 0,1%. Der Euro wird zu 93,58 Rappen gehandelt und der Dollar zu 81,06 Rappen. Die Zahlen stammen von SIX. Die Wetteraussichten. Heute Abend und morgen scheint meist die Sonne. In den Alpen gibt es am Nachmittag und am Abend einzelne Platzregen oder Gewitter. Dabei wird es beidseits der Alpen rund 33 Grad heiß. Das waren Nachrichten von Radio SRF. Verantwortlich Patrick Walter.
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4: Mit dem Crispin Zimmermann am Mikrofon und auch am Mikrofon ist der Howard Carpendale und der schaut für uns auf Seite 1 und findet jemanden, der ihm gefällt.

Reunion Jazzband haben wir gehört, haben sie auch so eine Handwerkerlegende bei sich in der Umgebung. Vielleicht ihr Mann oder der Onkel oder sonst irgendein Hausabwart oder so, wo bei jedem Schräubli, wo umeinander liegt, sofort kann sagen, Moment, das gehört dort und dort hin, das ist entweder da, fehlt oder es gehört in das Schächtchen rein, weil später kann man dann das dort wieder brauchen. Oder jede Mutter weiss man sofort, ah, dort hin gehört sie. Das sind für mich wirklich so die, die ihr Handwerk verstehen. Und etwa so tut auch die Schnipseljagd funktionieren. Da hat man nämlich nur eine Sekunde. Und diese Sekunde, die liegt auch irgendwo einfach so ein bisschen in der Luft. Und man muss sie können zuordnen bei dem und dem Lied. Die Schnipseljagd spielen wir bei uns nach dem Heinz Weber.

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2: Drei Tageskarten für auf Stanzerhorn schicken wir zu Ihnen heim, wenn Sie mir mit einer Sekunde sagen können, von welchem Musiktitel dass wir dann den Ausschnitt rausgeschnipselt haben. So funktioniert die Schnipseljagd. Und der heutige Ausschnitt, der tönt so. Hören Sie mal zu. Da hören wir nochmal. Wenn es jetzt bei Ihnen auch geläutet hat, in den Ohren 0848 531 531, Nummer da im Studio.

0: der Bernd Spier, haben wir gehört. Jetzt darf ich Ihnen einen Mann der Tat vorstellen, der Rudi Ammann von Wallenstadt. Der ist nämlich reingekommen vor ein paar Minuten, Radio angestellt, zack, und gerade angerufen und durchgekommen. Zackig ist das gegangen, Herr Ammann.
1: Jawohl, wenn es immer so wäre.
0: Ja, schön. Ich drücke Ihnen Daumen, dass es gut läuft. Woher sind Sie gerade gekommen? Sind Sie vom Arbeiten gekommen oder von der Wäschküche? Wo haben Sie gestört?
1: Ich bin vom Arbeiten gekommen, von der Baustelle. Ich habe jetzt noch die Wartbar gemacht für morgen, das Auto geladen, dass ich morgen um 7 Uhr auf der Baustelle wieder loslassen kann.
0: Müssen Sie da unter der Sonne arbeiten oder haben Sie es am Schattig?
1: Im Keller.
0: Ja, okay, jetzt für einmal ist man froh, wenn man im Keller...
1: Ich tue in dieser Wärme Heizung isolieren.
0: Ja, das ist ja richtig. Es wird auch wieder kälter.
1: Auf jeden Fall.
0: Man meint es zwar nicht, aber der Winter kommt dann auch wieder.
1: Oh, der kommt schon wieder. Die Skis sind parat.
0: Jetzt spielen wir mit Ihnen die Schnipseljagd. Ich habe zweimal nochmal den Ausschnitt, die Sekunde, und spiele den ein. Hören Sie mal zu, ich hätte gerne gewusst, von wem das Lied ist. Und das gibt es nochmal. Also, wo haben wir da etwas rausgeschnitten?
1: Also, ich meine, das ist «Schöner fremder Mann» von der Marianne Rosenberg.
0: «Schöner fremder Mann» mit der Marianne Rosenberg. Das tue ich einmal gerne eingeben. Noch ein Moment. Ja, aber. Rühren Sie jetzt die Flinte nicht ganz ins Korn.
1: Nein.
0: Sie sind eigentlich an der richtigen Hauptleitung, einfach noch am falschen Rohr.
1: Kann ich jetzt, gehört zu mir. Wie
0: kann ich jetzt mal sagen. Schauen Sie, ich gebe Ihnen noch 2 Sekunden, die tönen so.
1: Ja, es ist Marianne Rosenberg, aber er gehört zu mir.
0: Er gehört zu mir? Ja, ja. Und jetzt können Sie sagen, Sie gehören zu mir, die beiden Billets, die Sie gewonnen haben.
1: Danke vielmals.
0: Marianne Rosenberg, haben Sie früher dazu getanzt, zu den Hits von ihr?
1: Ich bin jetzt nicht unbedingt der Tänzer, ich bin eher der
0: hört. Das ist auch gut. Dann hören wir jetzt zu. Ihnen viel Vergnügen auf dem Stanzer Horn und morgen dann wieder gutes Ansaugen beim Arbeiten.
1: Merci vielmals, einen schönen Abend.
0: Ihnen auch, Adi Ramann.
1: Ade, Herr Zimmermann, merci.
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0: 1975 hat sie mit dem gar nicht gross Erfolg gehabt. Hätte sollen an Eurovisions-Vorentscheidungskontest für Deutschland. Dann ist dann nur 10. geworden, ist dann gar nicht erst angetreten an dem ESC. Aber es hat sich etwas ganz anderes herausgestellt, nämlich, dass das Lied noch heute ein Riesenhit ist an jeder Tanzveranstaltung. Manchmal braucht es einfach ein paar Jahre. Er gehört zu mir.

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1: Mit dem Jörg Ackermann, wo mir Stichwort Hitzewelle gegeben hat. Wie lange bleibt es jetzt noch so heiß?
2: Ja, bis am Samstag. Wobei am Sonntag zwar Temperaturen zurückgehen, aber die Luft dann typischer wird und sich nicht unbedingt kühler anfühlt. Also bis zum Wochenende wird sogar jeden Tag noch ein bisschen wärmer. Am Freitag und Samstag ist dann der Höhepunkt für diese Hitzewelle. Es gibt verbreitet sehr heiße 33 bis lokal 37 Grad. Und es hat dann ab dem Freitag auch keine Bise mehr, die noch bis am Donnerstag geht. Also fühlt sich das Ganze noch ein bisschen wärmer an. Und wegen der trockenen Luft, die wir noch bis am Wochenende haben, kann es aber noch in der Nacht gut abkühlen. Die Tiefstwerte liegen jeweils bei frischen 14 bis 17 Grad. Das zumindest auf der Alpen-Nordseite, weil im Tessin ist die Hitzewelle vor allem für geschwächte Personen gefährlicher wegen der höheren Luftfeuchtigkeit und wegen der deutlich höheren Nachttemperaturen.
1: Kurz gesagt, durchheben bis am Samstag. Mhm. Ich habe Brigitte Steinbacher von Tegersheim im Kanton St. Gallen vor einer Stunde am Telefon gehabt, im «Wünsch dir was?» und die hat gesagt, warum regnet es immer links und rechts und nicht bei mir? Was kann man da sagen? Ostschweiz, St. Gallen, Tegersheim. Kühlt es auch dort nicht ab in dem Fall? Also auch dort kein Regen, nichts?
2: Ja, Samstag, Sonntag. Samstag vielleicht, aber dann am Sonntag könnte es möglich sein, dass auch dort mal ein Platzregen oder das Gewitter durchzieht. Wenn man Pech hat, wieder auch links und rechts vom Ort. Aber es muss nicht unbedingt sein. Aber eben, das Wetter bis dann ist relativ schnell verzählt. Für die meisten gibt es mehrere sonnige und trockene Tage am Stück mit wenigen bis kaumeren Wolken. Erst eben am Wochenende. Da kommen auch über dem Flachland mehr Wolken auf und Gewitter. Die Neigung nimmt dann am Wochenende allmählich zu. Es gibt aber auch Ausnahmen über den Bergen. Da gibt es dann jeweils einen Tag durch Quellwolken, wie sich auch heute ein paar Quellwolken über die Alpen gebildet haben. Jetzt haben wir noch ein paar grössere so in den westlichen Bergen, wo sich jetzt also richtig westliches Mittelland ausbreitet haben. Und vor allem so in den westlichen Bergen, da gibt es jetzt heute Abend noch Platzregen und Gewitter, aber die lösen sich jeweils auch die nächsten Tage im Laufe des Abends auf. Und der Donnerstag ist wahrscheinlich der Tag, wo es auch in den Alpen meistens gewitterfrei bleibt.

Nach der Hawaii-Gitarre, obwohl es geht ja da um Tahiti und nicht um Hawaii. Lebe wohl, du Blume von Tahiti mit dem Jimmy Markolis, wo wir gehört haben. Es geht in der nächsten Stunde um einen gemögigen Mann. So wird er bei uns beschrieben. Der Peter Grossen, der mit dem Schweizer Örgeli und mit dem Akkordeon grosse Erfolg hat. Er ist zu Frutigen. Eigentlich der Gemeindeschreiber, aber eben, wenn er nicht auf der Gemeinde ist, dann ist er irgendwo und haut in die Tasten und drückt Knöpfe und wird Ende Monat 65. Der Peter Grossen, der wird auch porträtiert in der Feierabendmusik bei uns nach der 6. mit der Renate Andrik. Ganz gute Dienstag wünscht Ihnen noch der Crispin Zimmermann.

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1: Die Nachrichten von SRF um 6 mit Simon Richle. Einmal mehr geben die Verträge zwischen der Schweiz und der EU zu reden. Es geht um den Lohnschutz, der schon länger ein Streitthema ist. Und wir schauen auf die Schäden, die durch Dürren, Brände oder Gewitter entstehen. Da gibt es neue Zahlen in der Schweiz, aber auch weltweit. Das Wetter heiß und sonnig, lokal aber auch mal nass. Sie sind ein zentraler Punkt in den neuen Verträgen zwischen der Schweiz und der EU. Die Maßnahmen zum Lohnschutz in der Schweiz. Gewerkschaften und Arbeitgeber haben sich nach langen Diskussionen auf 14 Maßnahmen geeinigt. Nun will die zuständige Kommission des Ständerates diesen Kompromiss aufweichen. So ist sie dagegen, dass der Kündigungsschutz von Gewerkschafterinnen und Gewerkschaftern in den Betrieben gestärkt wird. Zudem will die Kommission daran festhalten, dass ausländische Unternehmen eine Kaution bezahlen müssen, bevor sie hierzulande Aufträge ausführen. Neu sollten nur noch Unternehmen eine Kaution zahlen, die schon einmal gegen Lohnvorschriften verstoßen haben. Als nächstes entscheidet im Herbst der Ständerat als Ganzes über die Lohnschutzmaßnahmen und auch der Nationalrat befasst sich noch mit dem Thema. 19 Millionen Franken. So hoch sind die Schäden, welche die Trockenheit in der Schweizer Landwirtschaft bisher verursacht hat. Tendenz steigend, das sagt die Versicherung Hagel Schweiz gegenüber der Nachrichtenagentur Keystone Estia. Hagel Schweiz versichert die Produktion der Bäuerinnen und Bauern. 1100 Betriebe hätten bislang Schäden gemeldet, fast die Hälfte aller versicherten Betriebe. Besonders betroffen seien zum Beispiel Kartoffeln, Mais, Zuckerrüben oder Sonnenblumen. Weil ein Großteil dieser Kulturen noch nicht geerntet sei, lasse sich das gesamte Ausmaß der Schäden für das laufende Jahr noch nicht beziffern. Weil sich aktuell keine Entspannung abzeichnet, rechnet die Versicherung zudem damit, dass die Schadenssumme weiter steigt. Trotz dieser aktuellen Trockenheitssituation in der Schweiz und in Europa, Naturkatastrophen haben weltweit in den ersten 6 Monaten des laufenden Jahres deutlich weniger Schäden angerichtet als im Durchschnitt der letzten 10 Jahre. Das zeigen neue Zahlen des Rückversicherers Swiss Re. Eine Entwarnung sei das aber nicht, sagen Fachleute. Sie sorgen sich wegen der zunehmenden Hitze und Trockenheit. Wirtschaftsredaktorin Charlotte Schackmar berichtet.
2: 100 Milliarden Dollar. Wirtschaftliche Schäden haben Stürme, Gewitter, Waldbrände, Erdbeben zwischen Januar und Juni weltweit verursacht. Das ist nicht nur viel weniger als im Jahr zuvor, sondern liegt auch 10% unter dem 10-jährigen Durchschnitt. Versicherungen decken 42% dieser Schäden ab, der Rest ist nicht versichert. Am meisten Schäden hätten Gewitter verursacht, schreibt Swiss Re in der neuen Studie. Die tiefe Schadensbilanz des ersten Halbjahres 2026 bedeutet aber nicht, dass Schäden aus Naturkatastrophen grundsätzlich abnehmen, so die Fachleute. Das Gegenteil sei der Fall. Rekordhitze und Trockenheit machten Waldbrände weltweit zu der am schnellsten wachsenden Naturgefahr. Besonders stark gelte dies für Europa, das sich schneller erwärme als andere Kontinente. Laut Swiss Re haben die versicherten Waldbrandschäden seit 1970 inflationsbereinigt um 8-11% zugenommen pro Jahr.
1: Und nun in den Libanon. Der schafft die Todesstrafe formell ab, als erstes arabisches Land. Das Parlament hat einer entsprechenden Gesetzesänderung zugestimmt. Damit dürfen Gerichte nun keine Todesurteile mehr verhängen. Anstelle der Todesstrafe ist eine verschärfte lebenslange Haft mit Zwangsarbeit vorgesehen. Der libanesische Justizminister sprach von einem historischen Schritt. Menschenrechtsorganisationen hatten sich lange für eine Abschaffung eingesetzt. Im Libanon wurde seit 22 Jahren niemand mehr hingerichtet, obwohl die Todesstrafe weiterhin verhängt wurde. Gegen die Abschaffung der Todesstrafe stimmte die Parlamentsfraktion der Hisbollah. Die einflussreiche Gruppe wird vom Iran unterstützt. Sie agiert im Libanon sowohl als politische Partei als auch als bewaffnete Miliz. Und nun zwei kürzere Meldungen noch aus dem Ausland. Das ungarische Parlament hat András Baka als neuen Präsidenten gewählt. Dies war erwartet worden. Der ehemalige Richter ist von der Partei des neuen Ministerpräsidenten Péter Magyar nominiert worden. Sein Vorgänger als Präsident galt als Verbündeter des abgewählten Ministerpräsidenten Viktor Orban. Und die Zahl der bestätigten Ebola-Toten in Kongo-Kinshasa ist auf über 2000 gestiegen. Dies knapp drei Monate nach Beginn des Ausbruchs. Das melden die Behörden vor Ort. Laut der UNO ist noch nie ein Ebola-Ausbruch so schnell gewachsen wie der jetzige in Kongo-Kinshasa. Die Börsendaten von SIX. Der Swiss Market Index schließt bei 14.575 Punkten, minus 0,4%. Der Dow Jones Index in New York fällt um 0,1%. Der Euro wird zu 93,58 Rappen gehandelt und der Dollar kostet 81,08 Rappen. Soweit die Meldungen. Und der Blick aufs Wetter heute Abend und morgen scheint meist die Sonne. In den Alpen gibt es morgen Nachmittag und Abend dann einzelne Platzregen oder Gewitter. Dazu wird es beidseits der Alpen heiß mit rund 33 Grad. Das waren Nachrichten von Radio SRF. Verantwortlich war David Burkhardt.

Grüezi miteinander, liebes Publikum, zu einer Stunde feinster Ländlermusik mit einem Jubilar am Dienstagabend auf der SRF Musikwelle in der Feierabendmusik. Am Mikrofon Renate Anderegg. Der Mann, den wir heute feiern, ist ein Fruttiger Koryphäe aus dem Berner Oberland. Ob im Beruf als ehemaliger Polizist und Gemeindeschreiber, auf und hinter der Bühne ein Schweizer Regler. Ein Peter Grossen sein, das gibt es einfach nur einmal. Er wird Ende Monat am 31. August 65. Bevor wir das Aktuellste hören von ihm, zum Auftakt einmal noch Musik zuerst aus Appenzell. Appenzell, wo mit ihrem legendären Ländlerfest wie eine Street Parade für die Sieben, die dabei gsi sind, immer noch nachklingt im Herz. Wahrscheinlich gespielt die Handorgelmusik vom bedeutenden Komponist Hans Döring. Er, eine von den prägendsten Figuren, was die Appenzellermusik auf der Handorgel ausmacht. Das Echo vom Schwendital mit Marsch, unser Appenzell.

0: Neue aktuelle Musik von 2025 von unserem Jubilar Peter Grossen, der 65 wird. Aus seiner Feder die Jubiläumspolka ab der CD Örgeli meets Dixie, der Berner Örgeli Plausch und Jazz Cube haben Sie gehört. Der Peter Grossen immer wieder bei den hochkarätigsten Berner Musiken dabei, wie beispielsweise die legendären Ländlerbuben Biel, Swiss Ländler Gamblers, Berner Örgeli Plausch und noch vieles mehr. Wirken tut er hinter dem Vorhang immer sehr simpel. Er ist ein Mann mit kleiner, agiler Statur. Gespürt besonders gut, wo er Grenzen anfängt und wo sie aufhört. Mit wem, was, wie muss ich, hat der Unterhalter und Moderator Intus. Beim Peter Grossen gibt es schlicht nie ein grosses Büro. Von Natur aus ist der Peter eine ruhige Person. Dass er auf der Bühne so präsent kann sein, ist speziell. Doch Grossen sind seit eh und je ruhige und eher scheuche Erdenbürger und sie haben eine Familienkapelle gehabt.
1: Wir sind ganz nebenaus auf dem Bauernhof aufgewachsen und haben eigentlich erst mit der Familienkapelle im Schweizer Örgeli-Quartett Grimmer gelernt, auf die Leute zuzugehen. Wir waren ja dann auch noch Schulbübeln. Ich bin dann nebst Musikant zusätzlich in diese Position

0: Moderator reingerutscht, weil es mein Vater und meine Brüder einfach nicht machen wollten. Und später bei den Ländlerbuben ist das gerade ähnlich weitergegangen. Durch meinen Job als Gemeindeschreiber, wo man vermehrt vor die Leute, Bürger, muss herstehen und meine Moderatorentätigkeit beim Radio Berner Oberland, hatte ich dagegen ein bisschen weniger Bammel gehabt und sogar plötzlich eine Freude daran bekommen. Heute finde ich, dass nebst der Musik auch zu moderieren und das Einbeziehen vom Publikum sehr ein wichtiger Faktor ist, dass es ein erfolgreicher Anlass wird. Und das mit den verschiedenen Rollen und Hüten ist einfach im Leben so, alles hat seine Zeit. Man muss einfach allbei wissen, wann ist genug.
1: Am 26. Juni 2026, nach fast 50 Jahren bei der Gemeinde Frutigen, ist denn wirklich genug gewesen. Allerdings hat der Peter Grossen dort nicht gewusst, wie das aussieht.
0: An meinem letzten Arbeitstag, das war am 26.06.26, bin ich wirklich überrascht worden, als der Gemeinderatspräsident mit Chauffeur bei mir mit einem amerikanischen Oldtimer ist vorgefahren und sie mit zum Gemeindehaus chauffiert. Dort sind die Mitarbeitenden von der Verwaltung und von den Ostdiensten und Behördenmitglieder mit Ballon gestanden und haben mich mit einem herzlichen Applaus und einem anschliessenden Morgen empfangen. Ja, das war für mich eine riesen Wertschätzung nach dieser langen Zeit, als ich zuerst als Gemeindepolizist und dann als Gemeindeschreiber und Geschäftsleiter gearbeitet habe. Inzwischen hat unsere Gemeinde ja über 7000 Einwohnerinnen und Einwohner und über 100 Mitarbeitende. Und da als Personalverantwortlicher so einen Empfang zu bekommen, ist eine mega schöne Geschichte gewesen.
1: Der Peter Grossen besitzt etwas, das, wenn man mit ihm zusammen ist, beim Arbeiten, wie auch beim Musiken, oder auch ich, wenn ich ihn gefragt habe, man hat mit ihm irgendwie immer wieder das Gefühl, es ist ehrenvoll. Was bei ihm das Geheimrezept in der Musik ist, sagt er.
0: Ich habe wirklich bis jetzt kein Glück gehabt mit meinen Formationen und ganz viele schöne Auftritte und Geschichten mit ihnen erlebt. Wichtig ist für mich, dass man offen und ehrlich miteinander umgeht, Freude hat, wie am Kameraden ein Solo gelingt und in erster Linie die Leidenschaft gelebt wird und man beim Publikum echt glaubwürdig und unverfälscht überkommt. Wir haben sicher auch ab und zu Differenzen zum Bereinigen, aber ich sage ging, dass ich es gerade das Gegenteil von einem guten Wein, nämlich sofort bereinigen und nicht zu meinen, je länger sie gelagert werden, die Differenzen, umso besser werden sie dann. So Sachen müssen geklärt werden, bevor man um mich als Kollektiv auf der Bühne ist. Darum gehe ich schon davon aus, dass mir der Mediator manchmal ein bisschen geholfen hat. Ich bin klar ein Teamplayer und ein harmoniebedürftiger Mensch. Dann tönt es aus meiner Sicht auch harmonischer.
1: Liebste Leute, jetzt für Sie die legendären, berühmten Ländlerbuben Biel. Und ich kann Ihnen eins verraten. Wenn ich mal Fall hätte zum Aussuchen, mit wem dass ich gerne am Tisch gehockt wäre, dann ist das ganz klar für mich von Martin Schütz, der Vater, der Güstu Schütz. Ich habe bis jetzt niemand gehört so singen wie in Pavarotti in der Ländlermusik. Geniessen Sie Santo Domingo. Eine Aufnahme aus dem 95. Dotsmal hat noch alles ein bisschen anders ausgesehen in einem Tonstudio. Und was mich fasziniert, der Güstu Schütz. Eine so offene Stimme. Bis durch jede Technik durch, tüpft es einem einfach ins Herz.

0: Und Wunder, die dort noch geschehen. Der Güstu schützt Länderbuben Biel mit den Original-Schirmflecker. Überall dort, wo der Peter Grossen mitwirkt, das haben sie gemerkt, wird's grossartig. Und das hat der ehemalige Bundesrat eben auch gemerkt.
1: Der Golf Ogi ist ein grosser Förderer der Swissländler Gamblers. Fast bei jeder öffentlichen Veranstaltung als Bundesrat oder Bundespräsident hat er uns engagiert. Und wir haben ihm dann jeweils eine grosse Freude machen, wenn wir vom Carlo Simonelli, von den Engadiner Ländlerfreunden, den Titel «Im Felsenschuss» eingespielt, eine von seinen Lieblingskompositionen. Er ist ein grosses Vorbild für mich und sein Motto «Man muss Menschen mögen» trifft auch voll und ganz auf mich zu. Und auch heute haben wir ein sehr freundschaftliches Verhältnis zum Dölf, sowohl Gamblers wie auch ich als Person. Er ist sogar am 26. Juni an meine Verabschiedung als Gemeinschreiber gekommen und das hat mich unglaublich gefreut.

Der schottischste Filzenschuss, ein Lieblingstitel von Del Foggi. Wir sind ziemlich punktgenau unterwegs. SRF Musikwelle, Sie sind in der Feierabendmusik, wo man den Schweizer Rägler Peter Grossen feiert. Er wird Ende Monat 65. Jetzt aber zum Kontrapunkt, wieder ein bisschen andere Musik, um alles mal ein bisschen sacken lassen. Im Sommer gewittert es sehr, sehr gern. Und wir hören das Jodellied vom Willy Valotti mit dem Text von Beat Jäcki im Gewitter, gesungen vom Jodelduett Claudia Diem, Andrea Hafa, Zielmann mit der Begleitung an der Handorgel von Dani Bösch.

0: Der Ländler vom Meieri Reichmuth am Schaki, sie freut. Das Akkordeon-Duo Martin Sutter Junior und Senior haben wir hier gehabt. Liebste Leute, ich hoffe, Sie haben auch eine Freude mit unserer heutigen Vierabendmusik. Von Musik aus Rotenturm, die wir jetzt gerade hatten, ein Sprung wieder zurück zum Peter Grossen und noch einen weiter bis in Stockenburg. Zum Simon Lütti. Warum und wieso, das sagt uns der Peter.
1: Der Simon Lütti ist sowohl als Mensch wie auch als Musikant ganz ein feiner und unwahrscheinlich talentierter Kamerad. Wir sind schon mit den Ländlerbuben Biel zur Familie Lütti und dem Ländlerquartett Tanzboden einen guten Draht gehabt und ich habe ihre Musik ging sehr geliebt. Der Simon, der Matthias und Claudia haben zu meinem 50. Geburtstag bereits zwei Titel auf meine CD Zwischenhalt aufgespielt. Und die beiden Brüder, Simon und Matthias, haben an meiner Potz-Musik-Sendung zum 60. Geburtstag ebenfalls mitgewirkt. Ich habe einfach ein bisschen den Eindruck gehabt, die Mischung Bern-Toggenburg, die gebe ich ein bisschen Schmiss und Zwick in die gemütliche Berner Musik.

0: Ein pebbig, wunderschöner Walzer von unserem Geburtstagskind Aberoth am Doldenhorn. Berner Ägeli Blausch hat hier gespielt. Der Titel verbindet auf einen Schlag die Leidenschaften vom Peter Grossen. Er geht gern hoch in die Berge, bis ins Alpine, geniesst dort die Stille und die Natur. Und dann wiederum braucht das einfach auch mal ganz gemütlich, cool und frisch am See. Doch die neue, frisch erlebte Pensionierung fühlt sich momentan erst noch wie Ferien. Doch still um den Peter Grossen wird es ganz sicher nicht.
1: Ich habe mir Gedanken gemacht, was ich nach meiner Pensionierung noch machen will. Ausser reisen, Wanderungen in der Natur unternehmen und mit meinen Enkeln spielen. Und habe dann bei aller Liebe zu meinem bisherigen Beruf als Gemeindeschreiber entschieden, nicht mehr auf eine Gemeinde zu arbeiten, sondern mehr noch intensiver der Musik zu widmen. Zum einen über meine Stammformationen und zum anderen aber auch mit Soloauftritten, sei ich das in Alters- und Pflegeheim, bei Geburtstagsfest oder anderen Anlässen. Darum bin ich zurzeit gerade eine eigene Webseite am Lamachen und die sollte dann im Verlauf von diesem Monat unter www.peter-grossen.ch aufgeschaltet werden. Da freue ich mich riesig drauf. Ein Teil davon sind vermehrte Auftritte in Alters- und Pflegeheimen, wo ich die Heimbewohner mit fröhlicher Musik, mit dem gemeinsamen Singen von bekannten Volksliedern, die sie zum Teil auch gerade selber dürfen wünschen und mit Geschichten erzählen, ein bisschen aus dem Alltag möchte rausnehmen. Das sind von den schönsten Auftritten. Und wenn man dann in die strahlenden Augen von diesen Leuten darf gucken, kommt von ihnen so viel zurück.
0: Falls irgendjemand in einem Altersheim irgendwo einen musikalischen Aktivierungstherapeut braucht, den Peter Grossen unbedingt im Auge behalten. Vom Berner Ögeli-Plausch ein gigantischer Hit, ein absoluter Evergreen aus den 20er Jahren, der Foxtrott Avalon. Der Titel beweist haargenau, wie die Ländlermusik und der Original-Jazz wie Brüder miteinander verwandt sind. Im Urgestein ist Volksmusik und Jazz. Tanzmusik für gute Unterhaltung, man spielt noch Chör und ist vor allem rhythmisch ganz stark versiert.

Avalon, das war ein Wunschtitel, den ich ehrenhaft, sündhaft gern unsere fruttiger Koryphäe am Schweizer Rageli erfüllen durfte. Liebes Publikum, ich hoffe sehr, Ihr Puls für beste Ländlermusik aus dem Bernbiet durfte höher schlagen. Ländlermusik ist nicht gerade ein Schweizer Business mit ein bisschen Hudigäckler und Zeugs dran. Nein, es ist ein Schweizer Handwerk, das schon längstens bis weit über die Grenzen aus bis über Amerika gespielt wird und ausgestrahlt hat. Und in der Schweizer Volksmusik hat man seit eh und je bei den Säbnenleuten mit den Tanzschuhen dran am meisten können punkten, auch einmal etwa mit einem ausländischen Schwofer und Ohrfänger. Wer das kann, der punktet noch heute zeitlos. Es war mir eine Ehre, einmal mehr mit dem Peter Grossen Happy Birthday. Und Sie daheim, gehen Sie Ihrem Stern noch für einen zufriedenen Abend. Adieu, sagt Ihr Renate Anderig.

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1: Radio SRF, Echo der Zeit mit Christina Scheidegger. Dienstag, der 11. August, das sind unsere Themen. Stehen die neuen Verträge mit der EU auf der Kippe, bevor die politische Diskussion im Parlament richtig losgegangen ist? Ein Kompromiss zwischen Gewerkschaften und Arbeitgebern wackelt. Dann Kolumbien nach dem schweren Erdbeben. Was es in dieser Situation braucht, erzählt Dominik Stillhart, Chef des Schweizerischen Korps für humanitäre Hilfe. Empörung bei vielen Spezialärztinnen und Ärzten. Eine Obergrenze für die Menge an abrechenbaren Leistungen sorgt für rote Köpfe und wirft grundsätzliche Fragen auf zum Schweizer Tarifsystem. Und ein Kopfgeld auf den Hasenkopf-Kugelfisch. Griechenland zahlt jene, die die invasive Art aus dem Mittelmeer fischen, denn der Fisch ist nicht nur hochgiftig, er frisst auch die Fischernetze. Lange haben Gewerkschaften und Arbeitgeberverbände verhandelt über den Lohnschutz in der Schweiz, um die Folgen des neuen Vertragspakets mit der EU hierzulande abzufedern. Die entsprechenden Maßnahmen sind zentral bei der Frage nach den politischen Chancen des Pakets im Schweizer Parlament und vor dem Stimmvolk. Nun hat die zuständige Kommission des Ständerats den gefundenen Kompromiss aufgeweicht, noch bevor das Parlament mit der Diskussion überhaupt richtig angefangen hat. Bundeshausredaktor Andreas Stüdli ist der Frage nachgegangen, was das für die anstehende EU-Debatte heißt.
2: Mit mehreren Maßnahmen sollte das Lohnschutzniveau beibehalten werden. Das war das Ziel des Kompromisses zwischen den Sozialpartnern. Diesem Kompromiss sei die ständerätliche Wirtschaftskommission mit 8-4 Stimmen bei einer Enthaltung aber nicht gefolgt, sagt Kommissionspräsident und Mitteständerat Erich Ettlin.
3: Nein, die Mehrheit der VKS hat nicht zugestimmt zu dieser Massnahme 14 ist es, oder, wo die Gewerkschaften, also die Sozialpartner sich gefunden haben, weil man auch gesagt hat, dass die Diskussion der Mehrheit war, dass man gesagt hat, das muss jetzt nicht in dieser Vorlage sein, das ist eine Art fremder Aspekt, der nichts mit der EU-Vorlage zu tun hat.
2: Mit dieser Massnahme 14 sollte der Kündigungsschutz für Gewerkschafterinnen und Gewerkschafter in den Betrieben gestärkt werden. Adrian Wüttrich, Präsident des Gewerkschaftsdachverbands Travail Suisse, sagt zum Kommissionsentscheid:
4: Es ist schade, dass die ständerätliche Kommission diesen Willen der Sozialpartner zusammen mit dem Bundesrat eine Lösung vorzuschlagen nicht anerkennt und hier bei der ersten Beratung jetzt diese Massnahme 14 schon streicht. Das sind nicht gute Voraussetzungen für die weiteren Diskussionen.
2: Über das Vertragspaket. Das ist aber noch nicht alles. Die ständerätliche Kommission hat sich noch in einem anderen Punkt grundsätzlich gegen das Verhandlungsresultat mit der EU gestellt. Sie hält daran fest, dass ausländische Unternehmen eine Kaution bezahlen müssen, bevor sie hierzulande Aufträge ausführen. Im Vertragspaket wäre so eine Kaution nur noch für Unternehmen vorgesehen gewesen, die schon einmal gegen Lohnvorschriften verstoßen haben. Roland A. Müller, Direktor des Schweizerischen Arbeitgeberverbands, sagt:
5: Ja, das ist in der Tat ein bemerkenswerter Beschluss, weil die Sozialpartner, und zwar alle vier, sowohl die beiden Arbeitgeberverbände wie auch die Gewerkschaften, haben nach Lösungen gesucht, um das Lohnschutzniveau zu halten, und zwar so, dass wir auch EU-kompatibel bleiben. Und dieser Kompromiss hat nun die WAK aufgeschnürt im Sinne, wir wollen eigenständig bleiben und die Kautionen weiterhin beibehalten.
2: Das laufe auf eine Konfrontation mit der EU hinaus, sagt Müller. Das bereite ihm Sorgen. Ständerat Erich Ettlin sagt, dass sich die Kommission der Vertragsverletzung bewusst gewesen sei, aber die Mehrheit habe sich gesagt:
3: Wir sind der Gesetzgeber, wir müssen jetzt agieren und dann halt schauen, wenn das Vertragsergebnis verletzt, dann ist das halt so. Aber wir entscheiden hier autonom über, will man das oder nicht.
2: Dass der Kompromiss beim Lohnschutz in der Kommission nicht gehalten hat, sorgt auch beim Schweizerischen Gewerkschaftsbund für Kritik. Präsident Pierre-Yves Maillard warnt:
6: Unser Entscheid ist ja mit den 14 Maßnahmen. Das ist der Entscheid der Delegiertenversammlung. Am Ende wird die Delegiertenversammlung das Paket beurteilen. Und ja, das geht in die falsche Richtung, kann ich nur das sagen.
2: Nun hoffen Gewerkschaftsbund und Travail Suisse, dass im Herbst das Plenum des Ständerats den Entscheid korrigieren wird oder später der Nationalrat. Sicher ist das aber nicht. Würden sich die Gewerkschaften gegen das Vertragspaket mit der EU stellen, würde dieses wohl scheitern. Der oberste Gewerkschafter Maillard sagt dazu:
6: Ohne ein klarer und starker Lohnschutz wissen wir, dass das Paket vor dem Volk schwierige Chancen hat.
2: Der heutige Kommissionsentscheid zum Lohnschutz ist ein denkbar schlechtes Signal für das Vertragspaket und das gleich zu Beginn der Beratungen.
1: Der Fall hat in den letzten Wochen für viel Aufregung gesorgt. Ein ehemaliger Aargauer Kantonsparlamentarier wurde wegen schwerster Sexualstraftaten angeklagt. Zum Umgang mit den mutmaßlichen Opfern gab es Kritik. Nun gibt es deshalb eine Untersuchung. Thema in den Nachrichten mit Manuel Risi.
7: Unter anderem soll geprüft werden, ob die Opfer genügend geschützt wurden und ob die Behörden Fehler gemacht haben. Zwei der Opfer stammen aus dem Ausland. Nach der Festnahme des mutmaßlichen Täters drohte ihnen die Wegweisung aus der Schweiz. Dies sorgte für Diskussionen rund um den Opferschutz. Im Fall geht es um einen früheren SVP-Kantonsparlamentarier. Er soll zwei ehemalige Partnerinnen und eine Minderjährige teils über Jahre betäubt, misshandelt und vergewaltigt haben. 19 Millionen Franken. So hoch sind die Schäden, welche die Trockenheit in der Schweiz in der Schweizer Landwirtschaft bisher verursacht hat. Tendenz steigend. Das sagt die Versicherung Hagel Schweiz gegenüber der Nachrichtenagentur Kiesten SDA. Hagel Schweiz versichert die Produktion der Bäuerinnen und Bauern. 1100 Betriebe hätten bislang Schäden gemeldet. Das ist fast die Hälfte der versicherten Betriebe. Weil sich aktuell keine Entspannung abzeichnet, rechnet die Versicherung damit, dass die Schadenssumme weiter steigt. Trotz der aktuellen Trockenheitssituation in der Schweiz und in Europa, weltweit haben Naturkatastrophen in den ersten 6 Monaten des laufenden Jahres deutlich weniger Schäden angerichtet als letztes Jahr und auch weniger als im Durchschnitt der letzten 10 Jahre. Das zeigen neue Zahlen des Rückversicherers Swiss Re. Konkret belaufen sich die wirtschaftlichen Schäden auf gut 100 Milliarden US-Dollar von Januar bis Juni. Letztes Jahr seien es noch 160 Milliarden gewesen. Das bedeutet aber nicht, dass Schäden aus Naturkatastrophen grundsätzlich abnehmen. Im Gegenteil, heißt es von Swiss Re, Rekordhitze und Trockenheit machten Waldbrände zur Naturgefahr, die am schnellsten wachse, besonders in Europa.
1: Ein syrisches Gericht hat den ehemaligen Diktator Bashar al-Assad zum Tod verurteilt, wegen mehreren Verbrechen während des Kriegs in Syrien.
7: Das Gericht fällte sein Urteil, ohne dass der Angeklagte frühere Machthaber Syriens vor Ort war. Vorgeworfen wurden Assad unter anderem mehrfacher Mord, Folter, willkürliche Inhaftierungen und Verbrechen gegen die Menschlichkeit. In Syrien hatte Anfang 2011 ein Bürgerkrieg begonnen. Er endete nach fast 14 Jahren mit dem Sturz des Assad-Regimes. In der Folge flüchtete der gestürzte Diktator nach Russland. Es wird vermutet, dass sich Assad immer noch dort aufhält. Der Libanon schafft die Todesstrafe formell ab, als erstes arabisches Land. Das Parlament hat einer entsprechenden Gesetzesänderung zugestimmt. Damit dürfen Gerichte nun keine Todesurteile mehr verhängen. Anstelle der Todesstrafe ist eine verschärfte lebenslange Haft mit Zwangsarbeit vorgesehen. Im Libanon wurde seit 22 Jahren niemand mehr hingerichtet, obwohl die Todesstrafe weiterhin verhängt wurde. Gegen die Abschaffung der Todesstrafe stimmte die Parlamentsfraktion der Hisbollah. Die einflussreiche Gruppe wird vom Iran unterstützt. Sie agiert im Libanon sowohl als politische Partei wie auch als bewaffnete Miliz. Das ungarische Parlament hat András Bokol als neuen Präsidenten gewählt. Dies war erwartet worden. Der ehemalige Richter ist von der Partei des neuen Ministerpräsidenten Péter Modrzsor nominiert worden. Sein Vorgänger galt als Verbündeter des abgewählten Ministerpräsidenten Viktor Orban. Die Börsendaten von 18.08 Uhr, geliefert von SIX. Der Swiss Market Index schließt bei 14.575 Punkten, minus 0,4%. Der Dow Jones Index in New York fällt um 0,1%. Der Euro wird zu 83,61 gehandelt und der Dollar zu 81,10. Die Wetteraussichten: Es bleibt weiterhin sonnig. In den Alpen gibt es morgen Nachmittag und am Abend einzelne Platzregen oder Gewitter. Es wird beidseits der Alpen heiß bei rund 33 Grad.
1: Es ist eines der schwersten Erdbeben der vergangenen Jahre, das Kolumbien gestern erschüttert hat. Besonders hart getroffen hat das Beben mit der Stärke 7,4 die Region Chocó im Westen des Landes. Dort stürzten zahlreiche Gebäude ein. Die Stromversorgung, auch Telefon- und Internetverbindungen sind beeinträchtigt. Mehrere Flughäfen sind derzeit für den kommerziellen Flugverkehr außer Betrieb. Nach einer vorläufigen Bilanz des kolumbianischen Städteverbands kamen über 160 Menschen ums Leben, mehrere hundert wurden verletzt. Es wird jedoch befürchtet, dass die Zahl der Opfer weiter steigt. Unter vielen Trümmern werden noch Menschen vermutet. Dominik Stillhart ist Chef des Schweizerischen Korps für humanitäre Hilfe. Er war vor kurzem im Erdbebengebiet im Nachbarland Venezuela und auch in der kolumbianischen Provinz Chocó und war in den letzten Stunden in Kontakt mit den lokalen Teams vor Ort. Ich habe ihn gefragt, welche Informationen er von diesen erhält.
8: Ja, wie jedes Mal nach einem Erdbeben ist die Situation natürlich sehr schwierig, weil die Leute sind verzweifelt und haben auch Angst wegen möglichen Nachbeben. Was der Vorteil in Klammern natürlich jetzt ist, ist die Tatsache, dass dieses Epizentrum im Westen von Kolumbien in dünn besiedeltem Gebiet stattgefunden hat, in diesem Departement von Chocó, das am Pazifik ist, im Westen des Landes, und auch 100 Kilometer tief im Boden. Das heißt, die Auswirkungen sind wahrscheinlich nach heutigen Erkenntnissen nicht so schlimm, wie sie in Venezuela waren, aber es hat trotzdem bereits 164 Tote gegeben, 880 Verletzte, 3000 Vermisste und im ganzen Gebiet gibt es Stromausfälle, Erdrutsche und auch die Provinzflughäfen sind größtenteils geschlossen im Moment.
1: Eben, Sie leiten das Schweizerische Korps für humanitäre Hilfe. Was macht die Schweiz in dieser Situation?
8: Also wir haben Leute vor Ort in Kolumbien, wo wir humanitär tätig sind. Ich war selbst in diesem Chocó zufälligerweise vor einem Monat und habe da unsere Programme besucht. Also wir sind gut aufgestellt in Kolumbien. Wir haben auch sehr guten Zugang zu den Behörden, sind in Kontakt mit den Behörden. Wir analysieren natürlich jetzt die Situation. Die Kolumbianer haben selbst umfangreiche Mittel mobilisiert, um unter Trümmern verschütteten Menschen zu helfen. Das heißt, Kolumbien hat Kapazitäten, aber wir werden uns wahrscheinlich jetzt auf die zweite Phase konzentrieren, nicht auf die lebensrettende Phase, weil da sind die Kolumbier gut aufgestellt und werden dann schauen, wie wir nach vielleicht einer Woche, 10 Tage dann unterstützen können mit vielleicht Nahrungsmittel, Wasser, auch dafür zu sorgen, dass die Leute wieder ein Dach über den Kopf haben und natürlich im gesamten Gesundheitsbereich, wo vor allem Kinder und auch schwangere Frauen natürlich sofort Hilfe brauchen.
1: Kolumbien hat ja bisher nicht um internationale Hilfe gefragt. Kann ein Land eine solche Katastrophe überhaupt alleine bewältigen?
8: Ja, wie gesagt, Kolumbien hat Kapazitäten. Ich war selbst in Venezuela nach dem Erdbeben vor einem Monat. Da waren auch kolumbische Teams da, die da geholfen haben. Also Kolumbien hat Kapazitäten. Und so wie es jetzt aussieht, ist es gut möglich, dass diese Kapazitäten reichen. Es hat auch keine anderen internationalen Teams, die jetzt mobilisiert wurden.

0: jetzt aktiv sind, eben mit der Angst vor Nachbeben zum Beispiel, die weitere Gebäude zum Einsturz bringen könnten?
1: Ja, natürlich. Das ist immer das Problem, dass nach Erdbeben viele Nachbeben stattfinden. Aber da sind natürlich jetzt die Teams, die vor Ort sind, die unter den Trümmern arbeiten, die sind dafür ausgebildet. Also die wissen ganz genau, wie sie sich verhalten müssen in diesen Situationen.
0: Eben, Sie sind jetzt in der Schweiz, waren in Venezuela, sind erfahren in solchen Situationen. Sie als erfahrener Helfer, Herr Stillhardt, wenn Sie von einem solchen Ereignis wie jetzt in Kolumbien hören, wären Sie am liebsten direkt dort, um zu helfen, oder sind Sie froh, wenn keine Anfrage kommt?
1: Nein, also wir haben sofort nach dem Erdbeben, das gestern stattgefunden hat, 7.15 Uhr Ortszeit, das ist etwa 13 Uhr hier in der Schweiz, hatten wir Kontakt natürlich mit unseren Leuten in Kolumbien. Und die erste Frage, die wir uns gestellt haben, ist diejenige, die wir immer uns stellen. Müssen wir unsere Rettungskräfte mobilisieren? Und es war relativ schnell klar, dass das nicht der Fall ist. Aber wir haben auch ganz klar unserem Team in Kolumbien gesagt, wir sind bereit, Personal vom Schweizerischen Korps für humanitäre Hilfe zu senden. Wir warten jetzt natürlich auf die Analyse von unserem Team vor Ort. Aber von daher sind wir wiederum, wir sind gut aufgestellt und wir werden Hilfe leisten, so viel wir können.
0: Das sagt Dominik Stillhardt, Chef des Schweizerischen Korps für humanitäre Hilfe. Das ist das Echo der Zeit und so geht es bei uns weiter. Wie Ex-Raiffeisen-Chef Vinzenz heute vor Gericht aufgetreten ist, welche Argumente Gegnerinnen und Befürworter der Ernährungsinitiative in die Waagschale werfen und wie sich die Architektur in der Schweiz besser auf den Klimawandel einstellen kann. Es geht um viel in der Berufungsverhandlung gegen den früheren Raiffeisen-Chef Pierin Vinzenz. Die Staatsanwaltschaft wirft ihm unter anderem Betrug, Veruntreuung und ungetreue Geschäftsbesorgung vor. Vinzenz soll in seiner Zeit als Raiffeisen-Chef nicht nur enorme Spesenbeträge verursacht, sondern sich auch bereichert haben, indem er sich heimlich an Firmen beteiligte, die Raiffeisen später kaufte. Vinzenz streitet die Vorwürfe ab und fordert einen vollumfänglichen Freispruch. Heute, am zweiten Prozesstag, wurde er am Zürcher Obergericht befragt. Isabel Pfaff über den Auftritt des 70-jährigen Ex-Bankers.
2: Pierin Vinzenz wirkte ruhig, fast wortkarg, als es heute Morgen losging mit seiner Befragung. Es sei besser, wenn Vinzenz dafür sitzen bleibe, sagte Christian Prinz, der vorsitzende Richter, gleich zu Beginn. Es gehe länger. Rund 3 Stunden lang muss sich Vinzenz dann den Fragen des Richters stellen. Eine Art Ritt durch die vielen Vorwürfe, um die es in diesem Verfahren geht. Da sind zum einen die Spesen von mehr als 200.000 Franken, die der frühere Banker laut Anklage in Nacht- und Stripclubs verursacht hat. Vinzenz sagt vor Gericht, diese Auslagen seien notwendig gewesen fürs Geschäft und vom Verwaltungsratspräsidenten abgesegnet. Ansonsten bleibt Vinzenz bei diesem Thema recht einsilbig und verweist oft auf die Befragungen in erster Instanz. Ein Hinweis womöglich auf die Sorge um sein Bild in der Öffentlichkeit, das unter diesen Nachtclub-Geschichten wohl am meisten leidet. Richter Prinz bleibt jedoch hartnäckig, stellt pointierte, manchmal sogar provozierende Fragen. Zum Beispiel, warum Vinzenz denn Teile dieser Spesen nicht einfach mal an Raiffeisen zurückgezahlt habe. Darauf Vinzenz, auch aufgrund des Verfahrens seien ihm da die Hände gebunden. Heißt wohl, an sein Geld kommt er nicht mehr ran. Komplizierter, aber juristisch gewichtiger als die Spesen ist der zweite Themenkomplex, um den es an diesem Morgen geht. Die Firmenbeteiligungen von Vinzenz. Hier äußert sich der Beschuldigte großzügiger, spricht freier, auch wenn er sich an viele Details nicht erinnern könne, wie er sagt. Der Richter scheint nicht immer überzeugt. Als er in den Gerichtsakten gelesen habe, dass Vinzenz die Interessenkonflikte bei diesen Beteiligungen nicht erkannt habe, weil er noch unerfahren gewesen sei, da habe er, Zitat, Schnappatmung bekommen. Ein erfolgreicher Spitzenbanker, damals schon mehrere Jahre Chef der Raiffeisenbank, unerfahren? Vinzenz bleibt vage. Er habe dem Thema keine Priorität eingeräumt. Als die detaillierten, hartnäckigen Fragen zu Ende gehen, hat Vinzenz fast 2 Colaflaschen geleert. Er wirkt müde von dem Verfahren, das ihn nun schon seit mehr als 8 Jahren beschäftigt. Abschließend Stellung nehmen zu den Vorwürfen und zum Strafmaß will er nicht, obwohl der Richter ihm die Gelegenheit

0: Gelegenheit gibt. Er überlasse das seiner Verteidigung. Die wird in den nächsten Tagen ihr Plädoyer halten, ebenso wie die anderen Parteien in diesem Verfahren.
1: Die Schweiz versorgt sich heute zu rund 45% selbst mit Lebensmitteln. Das reiche bei weitem nicht, finden die Initiantinnen und Initianten der Ernährungsinitiative. Sie wollen, dass die Schweiz den Selbstversorgungsgrad deutlich steigert, auf rund 70%. Gelingen soll das, indem die Landwirtschaft stärker auf pflanzliche Nahrungsmittel setzt. Subventionen für die Landwirtschaft sollen entsprechend ausgerichtet sein. Der Bundesrat hat am Nachmittag erläutert, warum er empfiehlt, die Initiative am 27. September abzulehnen. Mit welchen Argumenten nun für und gegen die Vorlage geweibelt wird, Matthias Baumer hat sie zusammengetragen.
2: Unnötig sei die Ernährungsinitiative, sagt der Bundesrat. In den Worten von Guy Parmelin.
3: Die Initiative geht dem Bundesrat und dem Parlament zu weit.
2: Parlament und Bundesrat lehnen sie ab. Auch deshalb, weil sich die Landwirtschaft innerhalb von 10 Jahren nach einem Jahr auf viel mehr pflanzliche und deutlich weniger tierische Lebensmittel ausgerichtet haben müsste. Unrealistisch sei das und wie bereits gesagt, unnötig, da durchaus plausible Absichten der Initiative wie
3: die Lebensmittelsicherheit unseres Landes, der Erhalt unserer natürlichen Ressourcen und die Qualität unseres Trinkwassers
2: bereits zu den Prioritäten der Agrarpolitik gehören würden und schon in der Verfassung verankert seien. Unrealistisch sei auch die Absicht der Initiative, den Selbstversorgungsgrad der Schweiz mit eigenen Lebensmitteln auf 70% zu heben. Die Initiantin der Ernährungsinitiative Franziska Herren schimpft. Sage der Bundesrat, dass das unrealistisch sei.
4: Das ist fahrlässig. Er schaut nicht zur Bevölkerung, er schaut nicht, dass wir sicher ernährt sind.
2: Doch genau das müsste er. Die Schweiz produziert zurzeit weniger als die Hälfte unserer Lebensmittel. Der Bund möchte bis 2050 auf 50% kommen. Doch in den letzten Jahren nimmt dieser Anteil ab. Eine Umkehr ist nicht erkennbar, das zeigt die Agrarstatistik. Um viel mehr Menschen mit einheimischen Lebensmitteln zu ernähren, müsste man die Landwirtschaft radikal umbauen, warnt der Bundesrat. Teuer wäre das und zudem habe der Staat den Menschen nicht zu sagen, dass nun Gurke statt Geschnetzeltes auf den Teller komme. Franziska Herren entgegnet,
4: im Moment ist so, dass der Bund vorschreibt, was in der Schweiz produziert wird. Das sind tierische Lebensmittel am meisten und wir fordern dort nur einen Ausgleich.
2: Kein Verbot, kein verordneter Verzicht auf Spiegelei und Speck. Aber auch der Bundesrat will den Anbau von pflanzlichen Nahrungsmitteln mit der neuen Agrarpolitik stärker fördern. Und er warnt, die Ernährungsinitiative würde Eier, Fleisch und Milchprodukte verteuern, der Einkaufstourismus würde wachsen. Und die Initiative selbst macht klar, die Bevölkerung müsste ihre Ernährungsgewohnheiten ziemlich umstellen. Mehr Gemüse, weniger Fleisch. Er beobachte, sagt Bundesrat Guy Parmelin, dass die jungen Menschen ihre Essgewohnheiten so oder so ändern würden.
3: Et si vous regardez la jeune génération, par exemple, elle change ses habitudes aussi. Elle cherche aussi la diversification dans son alimentation. Ça veut pas dire qu'ils s'interdisent de manger une bonne pièce de viande de temps en temps.
2: Die Jungen würden sich sehr divers ernähren, aber von Zeit zu Zeit ein gutes Stück Fleisch essen, das möchten sie sich nicht verbieten lassen. Mit ihren Argumenten und ihrer Ernährungsinitiative stehen Franziska Herren und ihr Komitee der Politik alleine da. Kein einziger Ständerat, nicht eine Nationalrätin unterstützte sie im Parlament. Bürgerliche und Bauernvertreter, ja klar, aber auch die SP und sogar die Grünen.
4: Dann wird man einfach abgeklatscht. Und zwar von jeder Partei bis jetzt. Und das zeigt einfach, wie wichtig die Initiative ist.
2: So kehrt Franziska Herren die Ablehnung in eine positive Sichtweise um. Und der Bundesrat gibt zu bedenken, dass auch bei einer Initiative, die bei ihm und im Parlament null Unterstützung findet, letztlich das Volk entscheide.
3: C'est la population qui décidera.
2: So wie bei dem, was auf den Teller kommt, auch.
1: Künftig sollen Ärzte und Ärztinnen nicht mehr jeden Tag unbegrenzt Leistungen abrechnen dürfen. Das Parlament will eine Obergrenze dafür einführen. Die Empörung bei einem Teil der Ärzteschaft über diese Anpassung ist groß. Innerhalb kurzer Zeit haben darum über 40.000 Personen eine Petition dagegen unterschrieben. Besonders Spezialisten fürchten um ihr Einkommen. Sowieso hat diese geplante Obergrenze eine Diskussion darüber entfacht, welche Fachärztinnen wie viel verdienen sollen. Nora Meuli berichtet.
5: Künftig könnten sie nur noch 6 bis 7 Patientinnen und Patienten pro Tag behandeln. So schreiben es die Kardiologinnen und Kardiologen in einem offenen Brief an Bundesrätin Bohm-Schneider. Also etwa ein Drittel weniger als heute. Sie fürchten darum um die Versorgung ihrer Patienten. Mariam Rüdiger ist Geschäftsführerin der Schweizerischen Gesellschaft für Kardiologie und hat den Brief mit unterzeichnet. Sie erklärt,
6: die Höchstgrenze kann dazu führen, dass Ärzte gewisse Leistungen nicht mehr erbringen können, weil sie in ihrer Arbeit eingeschränkt sind.
5: Eingeschränkt heißt, nach einer gewissen Anzahl verrechneter Minuten können sie keine zusätzlichen ärztlichen Leistungen mehr abrechnen. Das heißt, sie dürfen zwar weiterarbeiten, werden dafür aber künftig nicht mehr zusätzlich bezahlt. Wie viele Kardiologinnen und Kardiologen tatsächlich betroffen sind, kann Rüdiger aber noch nicht sagen. In den sozialen Medien kursiert zudem die Aussage, dass einige Ärztinnen und Ärzte so neu nur noch bis am Mittag arbeiten könnten. Christoph Kilchenmann ist stellvertretender Direktor des Krankenkassenverbands PrioSwiss und hat die Obergrenze zusammen mit dem Ärzteverband ausgehandelt. Ihn erstaunten solche Aussagen.
7: Die Obergrenze, die greift ja erst nach 12 Stunden Zeit, die effektiv abgerechnet werden kann am Patienten. Jetzt kann jemand, der etwas rascher ist, der kann vielleicht etwas schneller sein. Dass er aber bereits um Mittag fertig ist, das ist doch wenig wahrscheinlich.
5: Das sei entweder ein Hinweis darauf, dass er nicht korrekt abrechne oder dass der Tarif falsch sei. Sprich, ein implizites Eingeständnis der Spezialistinnen und Spezialisten, dass sie viel mehr Zeit abrechnen können, als sie effektiv brauchen. Ein bekanntes Beispiel für eine solche Übertarifierung sind Netzhautuntersuchungen. Dafür können Augenärzte rund 60 Minuten abrechnen, obwohl sie heute im Schnitt nur noch 10 bis 15 Minuten dafür brauchen. Sie können für diese Untersuchung also 4-mal so viele Minuten abrechnen, wie sie brauchen, und verdienen so auch 4-mal so viel wie vorgesehen. Das sei ein Fantasiepreis, sagt Tobias Müller. Er ist Gesundheitsökonom an der Berner Fachhochschule. Aber die Netzhautuntersuchungen seien kein Einzelfall.
8: Gerade bei den Spezialisten sind eben die Tarife veraltet. Man hat da immer noch Ansätze von vor 20 Jahren. Das heißt, sie kriegen im Prinzip zu viel für die Zeit, die sie tatsächlich einsetzen.
5: Die Obergrenze sei darum auch ein Vergütungsdeckel und für die Spezialistinnen eine Art Schocktherapie. Er rechnet damit, dass einige bis zu 40% weniger abrechnen könnten. Die Grundversorger, also die Hausärzte, Psychiaterinnen und Kinderärzte, seien dagegen kaum betroffen. Dahinter verberge sich aber eine Grundsatzfrage.
8: Die Frage ist ja, ist wirklich die Grundversorgung weniger wert als jetzt eine Spezialistenleistung? Und ich finde, diese Diskussion sollte man sehr wohl haben.
5: Aktuell sind die Unterschiede immens. Spezialistinnen verdienten bis zu 800.000 Franken pro Jahr, Grundversorger rund 200.000 Franken. So sagte es der frühere Präsident des Hausärzteverbands Philipp Luxinger kürzlich gegenüber den Tamedia-Zeitungen. Dabei sei eigentlich nicht vorgesehen, dass verschiedene Fachrichtungen unterschiedlich viel verdienten, sagt Kelchenmann vom Krankenkassenverband. Zudem wurde der Tarif auf Anfang Jahr überarbeitet, zusammen mit den Fachgesellschaften.
7: Darum sind wir etwas überrascht über gewisse Aussagen, die seien zu hoch.
5: Sie nehmen diese aber zur Kenntnis. Für die aktuell laufende Überarbeitung seien sie auf die Mithilfe der Fachgesellschaften angewiesen. Dazu seien sie gerne bereit, sagt Mariam Rüdiger, die Geschäftsführerin der Fachgesellschaft für Kardiologie. Sie bestreitet auch nicht, dass gewisse Leistungen zu hoch vergütet werden.
6: Ich denke, alle Tarifpartner sind sich einig, dass die Tarife im Moment noch nicht perfekt sind und wir die Tarife weiter pflegen sollen.
5: Das ändere aber nichts daran, dass sie ganz grundsätzlich gegen eine Deckelung der Leistungen seien. Der Vorschlag von Ärzteschaft und Versicherern muss nun noch vom Bundesamt für Gesundheit überprüft werden.
1: Der aktuelle Hitzesommer ist ein Stresstest für die Gebäude in der Schweiz. In vielen Innenräumen wird es dieser Tage unangenehm heiß. Das zeigt, der Gebäudepark der Schweiz ist nicht auf solche Bedingungen ausgerichtet. Und so ist eine neue Bauweise gefragt, die den Klimawandel berücksichtigt. Sandro Della Torre hat sich bei Fachleuten umgehört.
9: Die Schweizer Baubranche habe die Lage lange unterschätzt. Das sagt Gianrico Settembrini von der Hochschule Luzern, der sich mit Klimafragen im Bau beschäftigt.
10: Ich glaube, der große Fehler, wenn man ihn so benennen will, ist, dass wir uns nicht bewusst waren, in der Planung der Gebäude, dass der Klimawandel ein so großes Thema werden würde?
9: Bisher seien die Gebäude vor allem auf den Winter ausgelegt worden und nicht auf heiße Sommer. Konkret zeige sich das bei den Fenstern. Die durchschnittliche Fensterfläche sei während der letzten Jahrzehnte deutlich größer geworden, sagt Gianrico Settembrini.
10: Was natürlich die Attraktivität der Innenräume erhöht hat, die Qualität Tageslicht im Innenraum erhöht hat, aber jetzt, wenn wir andere Temperaturen haben, ist das auch ein Problem für die Innenräume, für die Behaglichkeit. Und das war man sich da vielleicht nicht bewusst.
9: Durch die großen Fenster kommt viel Sonnenlicht in die Räume und das Gebäude heizt sich auf. Das ist zwar gut im Winter, aber mittlerweile ein Problem im Sommer.
10: Von dem her war es eine Fehlentwicklung, die man jetzt korrigieren kann und muss.
9: Das heiße aber nicht, dass man in Zukunft in dunkleren Wohnungen leben müsse. Man könne die gleiche Fensterfläche einfach anders auf das Gebäude verteilen, sagt Gianrico Settembrini von der Hochschule Luzern.
10: Die Fensterflächen im Süden, Westen, Osten können ein bisschen kleiner werden, wenn wir die Nordfenster ein bisschen größer machen. Das macht die Lichtqualität im Raum nicht schlechter.
9: Angehende Architektinnen und Architekten werden heute in der Ausbildung mit solchen Prinzipien vertraut gemacht. Und wenn sie dereinst Häuser planen, werden sie das wohl gestützt auf neue Baunormen tun. Zuständig dafür ist der Schweizerische Ingenieur- und Architektenverein, kurz SIA. Im Moment arbeiten die zuständigen Kommissionen daran, die Normen an neue Klimadaten anzupassen. Denn in Gebäuden, die heute gebaut werden, sollen Menschen auch noch in Jahrzehnten angenehm wohnen können. Auch dann, wenn es noch mehr Hitzetage gibt als diesen Sommer. Sarah Schalles, Vorstandsmitglied beim SIA, sagt, der Schatten um und an den Gebäuden werde künftig wichtiger.
11: Wenn man zum Beispiel ein Gebäude hat, was eine große Glasfassade hat, kann man das natürlich im Sonnenschutz anpassen. Das heißt, man kann einen Sonnenschutz installieren, der die Fassade beschattet. Und da gibt es natürlich auch unterschiedliche Lösungen, die besser oder schlechter funktionieren. Und das kann man natürlich auch anhand von Normen und von Standards auch anschauen.
9: Idealerweise hätten Gebäude einen Sonnenschutz, den man je nach Jahreszeit umstellen könne, sagt die Architektin. Und Hitzeschutz könne auch bedeuten, dass an oder vor der Fassade Pflanzen wachsen, deren Blätter Schatten spenden. Auch Kühlsysteme würden wichtiger und in die Normen einfließen. Sie meint dabei aber nicht typische Klimaanlagen.
11: Momentan sieht man überall diese tragbaren Klimaanlagen und die produzieren unheimlich viel Hitze. Das heißt, sie verschlimmern eigentlich das Problem noch, gerade in sehr dichten Zonen, weil die Außenluft einfach so aufgeheizt wird, dass man teilweise dort Schwierigkeiten hat, wenn man nachts dann durchlüften möchte.
9: Sinnvoller seien Erdsonden, Wärmepumpen und kühlende Wasserkreisläufe, sagt Sarah Schalles.
11: Das heißt, ich habe eine Komfortkühlung, ich habe aber keine Klimaanlage, mit der ich wirklich dann die Temperatur vielleicht auf 17 Grad stellen kann, sondern ich habe dann vielleicht eine Temperatur von 23 bis 26 Grad, wenn es draußen vielleicht 36 sind. Und das macht natürlich auch einen Unterschied.
9: Auch bei den Baunormen zeigt sich also, der Fokus liegt immer stärker auf den Hitzetagen im Sommer. Eine schnelle Lösung sind Normen allerdings nicht. Viele davon müssen nicht zwingend befolgt werden. Und selbst wenn Planerinnen und Planer sie konsequent anwenden, wird es Jahrzehnte dauern, bis der Schweizer Gebäudepark fit ist für die neuen klimatischen Bedingungen.
1: Der Hasenkopf-Kugelfisch bereitet vielen Fischerinnen und Fischern am östlichen Mittelmeer Kopfzerbrechen. Denn mit seinen scharfen Zähnen zerstört er ihre Netze und frisst ihnen die Lebensgrundlage weg. Gleichzeitig ist er hochgiftig und darf nicht verzehrt werden. Ursprünglich aus dem Roten Meer breitet sich die Fischart im Mittelmeer aus, denn sie hat dort keine Feinde. Betroffene Staaten wie Zypern, die Türkei und Griechenland ergreifen nun Maßnahmen. Mit Geldprämien versuchen sie, die Bestände zu reduzieren und gleichzeitig der Fischerei unter die Arme zu greifen. Aus Griechenland, Rodotia Siralidou.
12: Der malerische Fischerhafen von Vargisa im Süden Athens. Rund 70 kleine, meist weiß-blau gestrichene Fischerboote reihen sich hier nebeneinander. Es ist 10 Uhr vormittags. Yorgos Chondroudakis hat seinen Fang des Tages längst an seine Kundschaft verkauft. Im roten Poloshirt und in bis zu den Waden hochgekrempelter Jeans bereitet er nun seinen Fischkutter fürs nächste Auslaufen vor. Ich habe heute weniger als 3 Kilo mehr Barbe gefangen und verschiedene andere kleine Fische. Insgesamt wogen auch sie rund 3 Kilo. Eine Dame hat sie mir abgekauft. Das ist alles. Der 73-jährige Fischer erinnert sich noch an Zeiten, als er und seine Kollegen kistenweise Fische an Land brachten. Der ältere Mann sieht vor allem einen Grund für den enormen Rückgang der Fischbestände, den Hasenkopfkugelfisch. Er zeigt auf seine Fischernetze im Boot, hebt sie hoch. Schauen Sie, diese Löcher sind von heute. Die Hasenkopfkugelfische fressen die anderen Fische, die schon im Netz gefangen sind. Also bleibt nicht viel übrig von unserem Fang. Und sie beschädigen auch unsere Netze dadurch. Jeden Tag kommen weitere Löcher dazu. Spätestens einmal im Monat muss ich die Netze ersetzen. Im griechischen Zentrum für Meeresforschung auf Kreta beschäftigt sich der Meeresbiologe Georgios Christidis seit Jahren mit dem Larokephalos, wie der Hasenkopfkugelfisch auf Griechisch heißt. Die Probleme, die der Eindringling aus dem Indischen und Pazifischen Ozean den griechischen Fischern bereite, seien durchaus ernst zu nehmen, sagt er. Doch der Hasenkopfkugelfisch bringe auch eine Reihe anderer Gefahren mit sich. Der Hasenkopfkugelfisch ist über den Suezkanal ins Mittelmeer gelangt. Er sieht aus wie ein Torpedo, wie eine längliche Kugel mit schwarzen Punkten auf seinem Rücken und bläst sich auf, wenn er sich bedroht fühlt. Das erste Mal wurde er 2003 vor der türkischen Küste registriert. Dieser Fisch ist gefährlich für den Menschen und die Umwelt. Sein extrem starkes Nervengift macht ihn zum Verzehr absolut ungeeignet. Gegen sein Gift gibt es auch kein Gegenmittel. Deshalb verbietet die EU auch den Handel mit Hasenkopfkugelfischen und dessen Inhaltsstoffen. Knapp 200 Vergiftungsfälle seien in den letzten 20 Jahren im Mittelmeerraum beim Verzehr des Fisches registriert worden, so der Wissenschaftler. 27 Menschen seien am Gift gestorben. Und der Hasenkopfkugelfisch setzt das Ökosystem unter Druck. Er ernährt sich mit einer weiten Bandbreite an Fischen und Meeresfrüchten. Er frisst Seeigel, Krebse, Muscheln, Oktopusse, Tintenfische, hat aber selber keine natürlichen Feinde in der Region. Das wird sicherlich Auswirkungen auf das Ökosystem haben, die wir in ihrer Quantität noch erforschen müssen. Dass der Eindringling über das Rote Meer und den Suezkanal ins Mittelmeer gelangt ist und sich dort wohlfühlt, daran sei der Mensch mitschuld, sagt Georgios Christidis. Die Erwärmung des Mittelmeeres durch den Klimawandel habe die idealen Lebensbedingungen für den Hasenkopfkugelfisch geschaffen. Und durch die Erweiterung des Suezkanals in den vergangenen Jahren würden invasive Arten wie der Hasenkopfkugelfisch nun noch einfacher ins Mittelmeer gelangen als in der Vergangenheit, so der Meeresbiologe. Die griechische Regierung versucht, das Problem in den Griff zu bekommen und bezieht die Fischer mit ein. Beim Fang von Hasenkopfkugelfischen sollen sie bald eine Prämie in Höhe von knapp 5 Euro das Kilo erhalten. Ein Pilotprojekt für die Region rund um Kreta und der südlichen Ägäis, dort, wo der Hasenkopfkugelfisch am meisten verbreitet ist. Ähnliche Maßnahmen gibt es auch in Zypern und der Türkei. Für Badende sei der Hasenkopfkugelfisch hingegen trotz seiner scharfen Zähne keine besondere Gefahr, sagt der Meeresbiologe Georgios Christidis vom griechischen Zentrum für Meeresforschung. Es seien bisher weniger als 30 Bisse durch Hasenkopfkugelfische gemeldet worden, sagt er, im gesamten östlichen Mittelmeer seit 2004.
1: Die Reportage von Rodotea Seralidou, der Schlusspunkt im heutigen Echo der Zeit. Redaktionsschluss ist um 18.39 Uhr. Verantwortlich für die Sendung Marisa Eckli, für die Nachrichten Patrick Walter, am Mikrofon Christina Scheidecker.
13: Nach fünf Worten gibt es jetzt um mich einen Haufen Musik. Die SRF Musikwelle wünscht einen schönen Dienstagabend.

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1: Die Nachrichten von SRF um 8 mit Manuel Risi. Weil er die Terrororganisation IS unterstützt hat und einen Anschlag plante, ist ein 19-Jähriger vom Bundesstrafgericht in Bellinzona verurteilt worden zu einer teilbedingten Freiheitsstrafe von 2,5 Jahren. Das Gericht in Bellinzona sah es als erwiesen an, dass der schweiz-türkische Doppelbürger einen Angriff auf ein willkürliches Opfer plante mit einem Messer. Den Anschlag habe er dabei im Namen des sogenannten Islamischen Staates ausführen wollen. Zudem habe er den IS unterstützt, unter anderem mit Geld. 6 Monate müsste der Mann im Gefängnis absitzen. Gemäß SRF-Informationen war er aber bereits so lange in Untersuchungshaft. Deshalb muss er nicht ins Gefängnis, wenn er sich nichts zu Schulden kommen lässt. Absolvieren muss er aber ein Deradikalisierungsprogramm und eine laufende Psychotherapie weiterführen. In 20 Gemeinden des Kantons Graubünden sorgt die anhaltende Trockenheit für Wasserknappheit. Das habe eine Umfrage ergeben, an der 62 Gemeinden teilgenommen haben. In 42 gebe es keine Probleme, sagte der zuständige Bündner Regierungsrat Jon Dominik Barolini heute an einem Medientermin. In 5 Gemeinden stehe aber ein Wasserversorgungsengpass bevor. 2 Gemeinden hätten die Wassermenge in den Trinkbrunnen reduziert. In 4 weiteren seien diese ganz abgestellt worden. Und in 9 Gemeinden werde die Bevölkerung zum Wassersparen aufgerufen. Die Trockenheit hat im Kanton Graubünden außerdem dazu geführt, dass Vieh auf 5 Alpen vorzeitig in den Stall zurückgekehrt ist. Denn es gebe kein Wasser und kein Gras mehr. 3 Betriebe wollen hingegen die Alpsaison verlängern, weil im Tal das Futter knapp ist. Zu weiteren Meldungen aus der Schweiz und wir bleiben zuerst beim Thema Trockenheit. 19 Millionen Franken, so hoch sind die Schäden, welche die Trockenheit in der Schweizer Landwirtschaft bisher verursacht hat. Tendenz steigend, das sagt die Versicherung Hagel Schweiz gegenüber der Nachrichtenagentur Kiesten SDA. Hagel Schweiz versichert die Produktion der Bäuerinnen und Bauern. Vor der rumänischen Botschaft in Bern haben Unbekannte am Nachmittag einen Brand gelegt. Pflanzen seien in Brand geraten, das Botschaftspersonal habe das Feuer selbstständig gelöscht. Verletzt wurde dabei niemand, ausgelöst worden sei der Brand durch einen Gegenstand, der vorsätzlich am Zaun der Botschaft deponiert worden sei. Von wem ist nicht klar. Die Wetteraussichten, morgen ist es meist sonnig, bei 33 Grad in den Alpen sind lokal Regenschauer möglich. Das waren Nachrichten von Radio SRF, verantwortlich David Burkhardt.

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Sicher aber gut tut. Wir wünschen ja gebigen Dienstagabend.

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1: Die Nachrichten von SRF um 9 mit Manuel Risi. Weil er die Terrororganisation IS unterstützt hat und einen Anschlag plante, ist ein 19-Jähriger vom Bundesstrafgericht in Bellinzona verurteilt worden zu einer teilbedingten Freiheitsstrafe von 2,5 Jahren. Das Gericht in Bellinzona sah es als erwiesen an, dass der schweiz-türkische Doppelbürger einen Angriff auf ein willkürliches Opfer plante mit einem Messer. Den Anschlag habe er dabei im Namen des sogenannten Islamischen Staates ausführen wollen. Zudem habe er den IS unterstützt, unter anderem mit Geld. 6 Monate müsste der Mann im Gefängnis absitzen. Gemäß SRF-Informationen war er aber bereits so lange in Untersuchungshaft. Deshalb muss er nicht ins Gefängnis, wenn er sich nichts zu Schulden kommen lässt. Absolvieren muss er aber ein Deradikalisierungsprogramm und eine laufende Psychotherapie weiterführen. Zu weiteren Meldungen in der Übersicht. Im Kanton Tessin erhöhen die Behörden den Abfluss aus dem Luganasee in den Lago Maggiore. Vorerst für 10 Tage, sagen die Behörden. Grund sei der tiefe Wasserstand im Lago Maggiore. Zudem habe Italien darum gebeten, wegen der Trockenheit mehr Wasser einzuspeisen. Der Lago Maggiore liegt sowohl auf schweizerischem wie auch italienischem Staatsgebiet. In 20 Gemeinden des Kantons Graubünden sorgt die anhaltende Trockenheit für Wasserknappheit. Das habe eine Umfrage ergeben, an der 62 Gemeinden teilgenommen haben, sagte der zuständige Bündner Regierungsrat heute an einem Medientermin. In 5 Gemeinden stehe ein Wasserversorgungsengpass hervor. Bevor. Im Fürstentum Liechtenstein hat sich erstmals ein Wolfsrudel gebildet. Bereits seit Ende Februar wurde in den Liechtensteiner Bergen mehrmals ein Wolfspaar gesichtet. Nun hat ein Wildhüter 6 Wolfswelpen beobachtet und fotografiert. In Deutschland ist es an einem Flughafen erneut zu einem Zwischenfall mit einer Drohne gekommen. Diesmal war der Flughafen Hannover betroffen, wie verschiedene deutsche Medien berichten. Demnach ereignete sich der Vorfall in der Nacht auf heute. Während 1,5 Stunden seien die Start- und Landebahnen immer wieder gesperrt worden, sagte eine Flughafensprecherin. Die Bundespolizei teilte mit, dass Ermittlungen liefen. Erst vor wenigen Tagen wurde am Flughafen Leipzig eine mit Sprengstoff bestückte Drohne gefunden. Die Ermittlungen zu diesem Vorfall laufen. Die Wetteraussichten: Morgen ist es meist sonnig bei 33 Grad. In den Alpen sind lokal Regenschauer möglich. Das waren Nachrichten von Radio SRF, verantwortlich David Burkhardt.

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1: Die Nachrichten von SRF um 10 mit Manuel Risi und diesen Themen. Im September behandelt das Schweizer Parlament erstmals das neue Vertragspaket der Schweiz mit der EU. Doch bereits in der vorberatenden Kommission gibt es viel Gegenwind. Er wollte Menschen im Namen des IS töten. Nun hat das Bundesstrafgericht einen 19-Jährigen verurteilt. Die Wetteraussichten. Morgen ist es meist sonnig bei heißen 33 Grad. Sie sind ein zentraler Punkt in den neuen Verträgen zwischen der Schweiz und der EU. Die Massnahmen zum Lohnschutz in der Schweiz. Gewerkschaften und Arbeitgeber haben sich nach langen Diskussionen auf 14 Massnahmen geeinigt. Nun will die zuständige Kommission des Ständerates diesen Kompromiss aufweichen. So will sie etwa nicht, dass der Kündigungsschutz von Gewerkschafterinnen und Gewerkschaftern in den Betrieben gestärkt wird. Nach dem Entscheid der Ständeratskommission ist der Lohnschutzkompromiss noch nicht vom Tisch. Das Parlament als Ganzes muss noch darüber befinden. Der Entscheid zeige aber, wie umstritten das Vertragspaket mit der EU im Bundeshaus ist, sagt Bundeshausredaktor Andi Müller.
2: Das EU-Vertragspaket erleidet in den Kommissionen einen denkbar schlechten Start. Der Lohnschutz wird zerzaust, um ein mögliches Ständemir tobt ein heftiger Streit. Weitere Konflikte zeichnen sich ab beim Strommarktabkommen mit der EU und auch bei der Zuwanderungsschutzklausel. Das alles läuft ganz im Interesse der Gegner der neuen EU-Verträge. Sie scheinen im Moment im Vorteil zu sein. Ob es aber bei all diesen Streitereien am Schluss möglich sein wird, bereits im nächsten Jahr eine Volksabstimmung über die neuen EU-Verträge durchzuführen, also noch vor den nationalen Parlamentswahlen im Herbst, das ist sehr unsicher.
1: Das sagt Bundeshausredaktor Andi Müller in der SRF-Tagesschau. Weil er die Terrororganisation IS unterstützt hat und einen Anschlag plante, ist ein 19-Jähriger vom Bundesstrafgericht in Bellinzona verurteilt worden zu einer teilbedingten Freiheitsstrafe von 2,5 Jahren. David Burkhardt.
3: Das Gericht in Bellinzona sah es als erwiesen an, dass der schweiz-türkische Doppelbürger willkürlich ausgewählte Opfer angreifen wollte mit einem Messer. Für den Anschlag habe er sich Anleitungen beschafft, sich mit Gleichgesinnten vernetzt und ein Messer im Internet bestellt. Den Anschlag habe er dabei im Namen des sogenannten Islamischen Staates IS ausführen wollen. Zudem habe er den IS unterstützt, er habe mehrmals Geld an die Terrororganisation überwiesen und IS-Propaganda verbreitet, schreibt das Gericht. Einen Teil der Taten beging der Mann noch vor seinem 18. Lebensjahr, für diese gelte das Jugendstrafrecht. 6 Monate müsste der Mann im Gefängnis absitzen. Gemäß SRF-Informationen war er aber bereits so lange in Untersuchungshaft. Deshalb muss er nicht ins Gefängnis, wenn er sich nichts zu Schulden kommen lässt. Absolvieren muss er aber ein Deradikalisierungsprogramm und eine laufende Psychotherapie weiterführen.
1: Nach dem schweren Erdbeben in Kolumbien stellt die Schweiz weitere Hilfe zur Verfügung. Insgesamt soll 1 Million Franken zur Unterstützung an das südamerikanische Land fließen. 500.000 sei für die Soforthilfe, 500.000 für den Wiederaufbau, sagt der stellvertretende Schweizer Botschafter in Kolumbien. Zudem werde ein Team aus Schweizer Spezialisten den Wiederaufbau begleiten. Ein schweres Erdbeben der Stärke 7,4 hat gestern Kolumbien erschüttert. Das Beben hinterließ teils schwere Schäden. Laut kolumbianischen Medien gibt es bisher mehr als 180 bestätigte Todesopfer. Zu weiteren Meldungen des Tages in der Übersicht nun 19 Millionen Franken. So hoch sind die Schäden, welche die Trockenheit in der Schweizer Landwirtschaft bisher verursacht hat. Tendenz steigend. Das sagt die Versicherung Hagel Schweiz gegenüber der Nachrichtenagentur Kiesten SDA. Hagel Schweiz versichert die Produktion der Bäuerinnen und Bauern. Besonders betroffen seien zum Beispiel Kartoffeln, Mais, Zuckerrüben und Sonnenblumen. In 20 Gemeinden des Kantons Graubünden sorgt die anhaltende Trockenheit für Wasserknappheit. Das habe eine Umfrage ergeben, an der 62 Gemeinden teilgenommen haben, sagte der zuständige Bündner Regierungsrat John Domenic Parolini heute an einem Medientermin. In 5 Gemeinden stehe ein Wasserversorgungsengpass bevor. Der Kanton Aargau hat eine externe Untersuchung angeordnet im Missbrauchsfall rund um einen ehemaligen Aargauer SVP-Kantonsparlamentarier. Die Untersuchung soll unter anderem klären, ob zwei seiner Opfer genügend geschützt worden sind und ob die Behörden Fehler gemacht haben. Der ehemalige Diktator Syriens Bashar al-Assad ist von einem syrischen Gericht in Abwesenheit zum Tod verurteilt worden. Vorgeworfen wurden Assad unter anderem mehrfacher Mord, Folter und Verbrechen gegen die Menschlichkeit. Es wird vermutet, dass sich Assad derzeit in Russland aufhält. Die Börsendaten von 22.05 Uhr geliefert von SIX. Der Swiss Market Index schließt bei 14.575 Punkten, minus 0,4%. Der Dow Jones Index in New York stand kurz vor Schluss bei minus 0,3%. Der Euro wird zu 93,62 gehandelt und der Dollar zu 81,09. Die Wetteraussichten: Am Mittwoch scheint meist die Sonne bei heißen 33 Grad. In den Alpen gibt es am Nachmittag und am Abend lokale Schauer- oder Hitzegewitter. Das waren Nachrichten von Radio SRF, verantwortlich David Burkhardt.

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1: Die Nachrichten von SRF um 23 Uhr mit Patrick Seiler. Nach dem schweren Erdbeben in Kolumbien stellt die Schweiz weitere Hilfe zur Verfügung. Insgesamt soll 1 Million Franken zur Unterstützung an das südamerikanische Land fließen. 500.000 sei für die Soforthilfe, 500.000 für den Wiederaufbau, sagt der stellvertretende Schweizer Botschafter in Kolumbien. Zudem werde ein Team aus Schweizer Spezialisten den Wiederaufbau begleiten. Ein schweres Erdbeben der Stärke 7,4 hat gestern Kolumbien erschüttert. Das Beben hinterließ teils schwere Schäden. Laut kolumbianischen Medien gibt es bisher mehr als 180 bestätigte Todesopfer. Weil er die Terrororganisation IS unterstützt hat und einen Anschlag plante, ist ein 19-Jähriger vom Bundesstrafgericht in Bellinzona verurteilt worden zu einer teilbedingten Freiheitsstrafe von 2,5 Jahren. David Burkhardt berichtet.
2: Das Gericht in Bellinzona sah es als erwiesen an, dass der schweiz-türkische Doppelbürger willkürlich ausgewählte Opfer angreifen wollte mit einem Messer. Für den Anschlag habe er sich Anleitungen beschafft, sich mit Gleichgesinnten vernetzt und ein Messer im Internet bestellt. Den Anschlag habe er dabei im Namen des sogenannten Islamischen Staates IS ausführen wollen. Zudem habe er den IS unterstützt, er habe mehrmals Geld an die Terrororganisation überwiesen und IS-Propaganda verbreitet, schreibt das Gericht. Einen Teil der Taten beging der Mann noch vor seinem 18. Lebensjahr, für diese gelte das Jugendstrafrecht. 6 Monate müsste der Mann im Gefängnis absitzen. Gemäß SRF-Informationen war er aber bereits so lange in Untersuchungshaft. Deshalb muss er nicht ins Gefängnis, wenn er sich nichts zu Schulden kommen lässt. Absolvieren muss er aber ein Deradikalisierungsprogramm und eine laufende Psychotherapie weiterführen.
1: Zum Sport. Simon Ehammer ist der erste Schweizer Medaillengewinner an der diesjährigen Leichtathletik-Europameisterschaft in Birmingham. Er gewann im Weitsprung der Männer die Silbermedaille. Das ist zugleich seine erste Silbermedaille an einer EM. Ehammer sprang 8,29 Meter. Der Sieg ging an den Griechen Miltiadis Tentoglou mit 8,44 Meter. Die Tashi Kumbunchi hingegen hat eine Medaille knapp verpasst. Sie sprang 100 Meter Hürden in 12,75 Sekunden. Das reichte für Platz 4. Gold ging an die Niederländerin Nadine Visser. Die Börsendaten von SIX, der Swiss Market Index, schließt bei 14.575 Punkten, minus 0,4%. Der Dow Jones Index in New York fällt um 0,3%. Der Euro wird zu 93,58 Rappen gehandelt und der Dollar zu 81,08 Rappen. Und das Wetter. Morgen ist es meist sonnig, wiederum bei 33 Grad. In den Alpen sind lokal Regenschauer möglich. Das waren die Nachrichten von Radio SRF. Verantwortlich ist heute Nacht Patrick Seiler.

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0: Die Nachrichten von SRF mit Patrick Seiler und den folgenden Schwerpunkten um Mitternacht. Im September behandelt das Schweizer Parlament erstmals das neue Vertragspaket der Schweiz mit der EU. Doch bereits in der vorberatenden Kommission gibt es viel Gegenwind. Dann Urteil gegen einen 19-Jährigen. Das Bundesstrafgericht musste in einem Fall eines IS-Sympathisanten urteilen und Erfolg in Birmingham. Simon Ehammer gewinnt an der dortigen EM die Silbermedaille im Weitsprung. Und das Wetter heute meist sonnig bei 33 Grad, in den Alpen lokale Hitzegewitter. Sie sind ein zentraler Punkt in den neuen Verträgen zwischen der Schweiz und der EU. Die Maßnahmen zum Lohnschutz in der Schweiz. Gewerkschaften und Arbeitgeber haben sich nach langen Diskussionen auf 14 Maßnahmen geeinigt. Nun will die zuständige Kommission des Ständerates diesen Kompromiss aufweichen. So will sie etwa nicht, dass der Kündigungsschutz von Gewerkschafterinnen und Gewerkschaftern in Betrieben gestärkt wird. Nach dem Entscheid der Ständeratskommission ist der Lohnschutzkompromiss noch nicht vom Tisch. Das Parlament als Ganzes muss noch darüber befinden. Der Entscheid zeige aber, wie umstritten das Vertragspaket mit der EU im Bundeshaus ist, sagt Bundeshausredaktor Andi Müller.
1: Das EU-Vertragspaket erleidet in den Kommissionen einen denkbar schlechten Start. Der Lohnschutz wird zerzaust, um ein mögliches Ständemir tobt ein heftiger Streit. Weitere Konflikte zeichnen sich ab beim Strommarktabkommen mit der EU und auch bei der Zuwanderungsschutzklausel. Das alles läuft ganz im Interesse der Gegner der neuen EU-Verträge. Sie scheinen im Moment im Vorteil zu sein. Ob es aber bei all diesen Streitereien am Schluss möglich sein wird, bereits im nächsten Jahr eine Volksabstimmung über die neuen EU-Verträge durchzuführen, also noch vor den nationalen Parlamentswahlen im Herbst, das ist sehr unsicher.
0: Sagt Bundeshausredaktor Andi Müller in der SRF-Tagesschau. Weil er die Terrororganisation IS unterstützt hat und einen Anschlag plante, ist ein 19-Jähriger vom Bundesstrafgericht in Bellinzona verurteilt worden zu einer teilbedingten Freiheitsstrafe von 2,5 Jahren. David Burkhardt berichtet.
2: Das Gericht in Bellinzona sah es als erwiesen an, dass der schweiz-türkische Doppelbürger willkürlich ausgewählte Opfer angreifen wollte mit einem Messer. Für den Anschlag habe er sich Anleitungen beschafft, sich mit Gleichgesinnten vernetzt und ein Messer im Internet bestellt. Den Anschlag habe er dabei im Namen des sogenannten Islamischen Staates IS ausführen wollen. Zudem habe er den IS unterstützt, er habe mehrmals Geld an die Terrororganisation überwiesen und IS-Propaganda verbreitet, schreibt das Gericht. Einen Teil der Taten beging der Mann noch vor seinem 18. Lebensjahr, für diese gelte das Jugendstrafrecht. 6 Monate müsste der Mann im Gefängnis absitzen. Gemäß SRF-Informationen war er aber bereits so lange in Untersuchungshaft. Deshalb muss er nicht ins Gefängnis, wenn er sich nichts zu Schulden kommen lässt. Absolvieren muss er aber ein Deradikalisierungsprogramm und eine laufende Psychotherapie weiterführen.
0: Nach dem schweren Erdbeben in Kolumbien stellt die Schweiz weitere Hilfe zur Verfügung. Insgesamt soll 1 Million Franken zur Unterstützung an das südamerikanische Land fließen. 500.000 sei für die Soforthilfe, 500.000 für den Wiederaufbau, sagte der stellvertretende Schweizer Botschafter in Kolumbien. Zudem werde ein Team aus Schweizer Spezialisten den Wiederaufbau begleiten. Weitere Meldungen nun in der Übersicht. Im Kanton Tessin erhöhen die Behörden den Abfluss aus dem Luganersee in den Lago Maggiore vorerst für 10 Tage. Grund sei der tiefe Wasserstand im Lago Maggiore. Zudem habe Italien darum gebeten, wegen der Trockenheit mehr Wasser einzuspeisen. Der Lago Maggiore liegt sowohl auf schweizerischem wie auch auf italienischem Staatsgebiet. In 20 Gemeinden des Kantons Graubünden sorgt die anhaltende Trockenheit für Wasserknappheit. Das habe eine Umfrage ergeben, an der 62 Gemeinden teilgenommen haben, sagte der zuständige Bündner Regierungsrat an einem Medientermin. In 5 Gemeinden stehe ein Wasserversorgungsengpass bevor. Und im Fürstentum Liechtenstein hat sich erstmals ein Wolfsrudel gebildet. Bereits seit Ende Februar wurde in den Liechtensteiner Bergen mehrmals ein Wolfspaar gesichtet. Nun hat ein Wildhüter 6 Wolfswelpen beobachtet und fotografiert. Simon Ehammer ist der erste Schweizer Medaillengewinner an der diesjährigen Leichtathletik-Europameisterschaft in Birmingham. Er gewann im Weitsprung der Männer die Silbermedaille. Sportredaktor Adi Vicky.
3: Dass Simon Ehammer in Birmingham eine Medaille gewinnt, ist alles andere als selbstverständlich. Vor einem Monat verletzte er sich leicht am Oberschenkel, konnte nur sehr reduziert trainieren und sprang einen Monat lang nie mit vollem Anlauf in die Weitsprunggrube. Mit seinem Trainerteam schafft er es aber, auf den Punkt genau in Medaillenform zu sein.
4: Also ich glaube, über Medaillen darf man, muss man sich immer freuen. Und ich glaube auch mit den Umständen, mit der Vorbereitung, die anders war, als man sich vielleicht auch erhofft hat, ist sicher ein sehr, sehr grosser Erfolg.
3: Es ist bereits seine dritte EM-Medaille, nach Silber im Zehnkampf vor 4 Jahren und Bronze im Weitsprung vor 2 Jahren. Und diese Medaille macht aus dem Jahr 2026 ein nahezu perfektes Jahr für Simon Ehammer. Mit Weltrekord im Siebenkampf in der Halle, mit Hallen-WM-Titel ebenfalls im Siebenkampf und dem erstmaligen Sieg beim Zehnkampf in Götzis hat er viel Grosses erreicht.
0: Adi Wicke war das. Die Wetterprognose für heute Mittwoch, den 12. August. Es wird auch heute meist sonnig bei einer Temperatur um 33 Grad. In den Alpen gibt es am Nachmittag und Abend lokale Schauer oder Hitzegewitter. Und das waren die Nachrichten von Radio SRF. Verantwortlich ist heute Nacht Patrick Seiler.

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1: Die Nachrichten von SRF um 1 Uhr mit Patrick Seiler. Simon Ehammer ist der erste Schweizer Medaillengewinner an der diesjährigen Leichtathletik-Europameisterschaft in Birmingham. Er gewann im Weitsprung der Männer die Silbermedaille. Sportredaktor Adi Vicky.
2: Dass Simon Ehammer in Birmingham eine Medaille gewinnt, ist alles andere als selbstverständlich. Vor einem Monat verletzte er sich leicht am Oberschenkel, konnte nur sehr reduziert trainieren und sprang einen Monat lang nie mit vollem Anlauf in die Weitsprunggrube. Mit seinem Trainerteam schaffte er es aber, auf den Punkt genau in Medaillenform zu sein.
3: Also ich glaube, über Medaillen darf man, muss man sich immer freuen. Und ich glaube auch mit den Umständen, mit der Vorbereitung, die anders war, als man sich vielleicht auch erhofft hat, ist sicher ein sehr, sehr grosser Erfolg.
2: Es ist bereits seine dritte EM-Medaille, nach Silber im Zehnkampf vor 4 Jahren und Bronze im Weitsprung vor 2 Jahren. Und diese Medaille macht aus dem Jahr 2026 ein nahezu perfektes Jahr für Simon Ehammer. Mit Weltrekord im Siebenkampf in der Halle, mit Hallen-WM-Titel ebenfalls im Siebenkampf und dem erstmaligen Sieg beim Zehnkampf in Götzis hat er viel Grosses erreicht.
1: In Russland ist ein US-amerikanischer Staatsbürger aus der Haft entlassen worden, nach über 4 Jahren. US-Präsident Donald Trump teilte mit, er habe mit dem russischen Präsidenten Wladimir Putin gesprochen und Russland habe der Freilassung aus humanitären Gründen zugestimmt. Es habe keinen Gefangenenaustausch gegeben und Russland habe keine Gegenleistung verlangt, so Trump. Der ehemalige US-Soldat wurde 2022 in Russland festgenommen. Russische Behörden sagen, er sei betrunken gewesen und habe sich mit einem Polizeibeamten gestritten. Dieser Darstellung widerspricht die Organisation Global Reach, die Nichtregierungsorganisation engagiert sich nach eigenen Angaben für US-Amerikanerinnen und Amerikaner, die zu Unrecht im Ausland inhaftiert sind. Unter den islamistischen Taliban dürfen Mädchen in Afghanistan nur die Grundschule besuchen. Der Besuch von weiterführenden Schulen und Universitäten ist ihnen verboten. Seit der Machtergreifung der Taliban vor 5 Jahren sind deshalb 2,4 Millionen afghanische Mädchen von weiterführender Schulbildung ausgeschlossen. Das schätzt die UNESCO, die Bildungs- und Kulturorganisation der UNO. Bis in 4 Jahren könnten es über 4 Millionen Mädchen sein. Die Schätzung basiert unter anderem auf der Zahl der Mädchen, die an weiterführenden Schulen eingeschrieben waren und diese wegen den Taliban verlassen mussten. Für die UNESCO ist das Verbot ein schwerer Verstoß gegen die Menschenrechte. Zudem könnte es die Armut in Afghanistan verschärfen und Potenzial ungenutzt lassen. Das Wetter heute Mittwoch, es wird meist sonnig bei 33 Grad. In den Alpen gibt es lokal Hitzegewitter. Das waren Nachrichten von Radio SRF, verantwortlich Patrick Seiler.

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1: Die Nachrichten von SRF um 2 Uhr mit Patrick Seiler. Simon Ehammer ist der erste Schweizer Medaillengewinner an der diesjährigen Leichtathletik-Europameisterschaft in Birmingham. Er gewann im Weitsprung der Männer die Silbermedaille. Sportredaktor Adi Vicky berichtet.
2: Dass Simon Ehammer in Birmingham eine Medaille gewinnt, ist alles andere als selbstverständlich. Vor einem Monat verletzte er sich leicht am Oberschenkel, konnte nur sehr reduziert trainieren und sprang einen Monat lang nie mit vollem Anlauf in die Weitsprunggrube. Mit seinem Trainerteam schaffte er es aber, auf den Punkt genau in Medaillenform zu sein.
3: Also ich glaube, über Medaillen darf man, muss man sich immer freuen. Und ich glaube auch mit den Umständen, mit der Vorbereitung, die anders war, als man sich vielleicht auch erhofft hat, ist sicher ein sehr, sehr grosser Erfolg.
2: Es ist bereits seine dritte EM-Medaille, nach Silber im Zehnkampf vor 4 Jahren und Bronze im Weitsprung vor 2 Jahren. Und diese Medaille macht aus dem Jahr 2026 ein nahezu perfektes Jahr für Simon Ehammer. Mit Weltrekord im Siebenkampf in der Halle, mit Hallen-WM-Titel ebenfalls im Siebenkampf und dem erstmaligen Sieg beim Zehnkampf in Götzis hat er viel Grosses erreicht.
1: Geht sie oder will sie noch einmal antreten? Die Waadtländer Mitte-Staatsrätin Valerie Dittli lässt diese Frage weiter offen. Entgegen ursprünglichen Plänen hat sie ihren Entscheid über eine erneute Kandidatur für die Kantonsregierung bei einem Parteitreffen am Abend noch nicht bekannt gegeben. Dittli will sich nun erst in den kommenden Tagen öffentlich äußern. Die Mitte-Partei erarbeitet derzeit verschiedene Szenarien für die gesamte Neuerungswahlen im Februar 2027. Während 4 amtierende Regierungsmitglieder von FDP und Grünen bereits angekündigt haben, erneut anzutreten, wartet die Waadtländer Politik weiterhin auf das Signal von Valerie Dittli. Beim Musikstreaming-Dienst Spotify wird künftig einfacher sichtbar, ob hinter einem Profil ein Mensch oder eine von künstlicher Intelligenz kreierte Kunstfigur steckt. Ab Mitte September kennzeichnet die Plattform Konten von Interpreten, die mit künstlicher Intelligenz erschaffen wurden. Das neue Label AI Persona wird auf Profilen, in Suchergebnissen und Playlists eingeblendet. Spotify reagiert damit auf Wünsche aus der Hörerschaft nach mehr Transparenz. Solche KI-Figuren werden künftig aus automatischen Empfehlungen gestrichen. Die Kennzeichnung bezieht sich Spotify zufolge auf die öffentliche Identität des Profils und nicht darauf, wie die Musik produziert wurde. Das Wetter heute Mittwoch, es wird meist sonnig, bei 33 Grad. In den Alpen gibt es lokale Hitzegewitter. Das waren die Nachrichten von Radio SRF, verantwortlich heute Nacht Patrick Seiler.